0: Westlich der griechischen Hauptstadt und auf der Halbinsel Peloponnes wüten die größten Feuer. Landesweit brennt es auf einer Fläche von 100 Quadratkilometern. Mehrere Ortschaften sind evakuiert worden, rund 200 Häuser bereits verbrannt. Das Fürstentum Liechtenstein ist von Hackern angegriffen worden. Zehntausende hochsensible Daten wurden erbeutet. Thomas Wagner mit den Einzelheiten.
1: Es geht um sage und schreibe 31.000 Datensätze, die, so hieß es am Sonntagabend auf einer eiligst anberufenen Pressekonferenz, von bislang unbekannten Hackern von den Servern des Amtes für Justiz des Fürstentums Liechtenstein illegal heruntergeladen worden sind. Es handelt sich, so Liechtensteins Regierungschefin Brigitte Haas, um das sogenannte Verzeichnis der Wirtschaft berechtigten Personen, all diejenigen, die hinter den vielen Stiftungen, Treuhandgesellschaften und Unternehmen stehen, die im Fürstentum Liechtenstein ihren Sitz haben und die eigentlich gerade nicht öffentlich in Erscheinung treten wollen.
0: US-Präsident Trump hat für heute neue Gespräche mit dem Iran angekündigt. An Bord seiner Präsidentenmaschine Air Force One sagte er, die Verhandlungen würden am Nachmittag beginnen. Am Samstagabend hatte Trump erklärt, die USA und Israel würden den Iran vorläufig nicht mehr angreifen. Die Iraner und andere Golfstaaten hätten darum gebeten. Eine Aussage, die der Iran bestreitet. Einen Tag vorher hatte Trump dem Iran noch massive neue Angriffe angedroht. Das Wetter in Deutschland. In der Nacht ist es meist trocken bei Tiefstwerten von 20 bis 11 Grad. Am Tage dann freundlich, vermehrt Wolken, vom Rheinland bis zu den Alpen Schauer und teils schwere Gewitter bei Höchstwerten von 23 bis 31, in Rheinland-Pfalz auch 38 Grad. Dienstag gebietsweise heiter, teils kräftige Schauer und Gewitter, 24 bis 38 Grad. Es ist 2.03 Uhr.
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1: Um 3 Uhr mit Olaf Knapp. Vor der spanischen Exklave Ceuta versuchen Einsatzkräfte im Mittelmeer weiterhin nach Ertrunkenen. Suchen weiterhin nach Ertrunkenen. Bisher wurden nach offiziellen Angaben 72 Leichen geborgen. In Ceuta selbst warten weiterhin Menschen, vor allem aus Marokko, darauf, ob sie in Spanien aufgenommen werden. Aus Madrid Anne Mund.
2: Wie viele noch in der Exklave sind, das ist aktuell nicht ganz klar. Manche sprechen von Hunderten, der Regionalpräsident von Tausenden. Sicher ist, viele von ihnen, die halten sich vor dem Aufnahmezentrum auf, dem CETI, das ist ziemlich überfüllt. Deshalb sind viele draußen. Viele sind wohl offenbar auch Menschen aus Subsahara-Afrika, die in diesem Chaos wohl auch über die Grenze gelangt sind und die hoffen wohl darauf, in das Aufnahmezentrum zu kommen und werden jetzt aktuell vom Militär mit Wasser versorgt.
1: Im Waldbrandgebiet in Griechenland sind beim Zusammenstoß von 2 Löschhubschraubern 2 Menschen getötet worden. 2 weitere Besatzungsmitglieder überlebten den Unfall in der Nähe von Athen, teilte die Feuerwehr mit. Westlich der griechischen Hauptstadt und auf der Halbinsel Peloponnes wüten die größten Feuer. Landesweit brennt es auf einer Fläche von 100 Quadratkilometern. Mehrere Ortschaften sind evakuiert worden. Rund 200 Häuser sind bereits verbrannt. Das Fürstentum Liechtenstein ist von Hackern angegriffen worden. Zehntausende hochsensible Daten wurden erbeutet. Thomas Wagner mit den Einzelheiten.
3: Es geht um sage und schreibe 31.000 Datensätze, die, so hieß es am Sonntagabend auf einer eiligst einberufenen Pressekonferenz, von bislang unbekannten Hackern von den Servern des Amtes für Justiz des Fürstentums Liechtenstein illegal heruntergeladen worden sind. Es handelt sich, so Liechtensteins Regierungschefin Brigitte Haas, um das sogenannte Verzeichnis der wirtschaftlich berechtigten Personen, all diejenigen, die hinter den vielen Stiftungen, Treuhandgesellschaften und Unternehmen stehen, die im Fürstentum Liechtenstein ihren Sitz haben und die eigentlich gerade nicht öffentlich in Erscheinung treten wollen.
1: Israel hat erneut Zweifel an der Vereinbarung zur Entwaffnung der Hamas angemeldet. Ein Sprecher von Ministerpräsident Netanyahu sagte, nach Einschätzung der israelischen Geheimdienste strebe die Hamas nach wie vor an, ihr militärisches Potenzial wieder aufzubauen, anstatt tatsächlich abzurüsten. Nach seinen Worten wird sich das israelische Militär nicht aus dem Gazastreifen zurückziehen, bevor die Waffen tatsächlich niedergelegt sind. Die Hamas hatte gestern erklärt, sie habe die zuvor von US-Präsident Trump verkündete Vereinbarung angenommen, die jedoch Zugeständnisse Israels voraussetzt. Das Wetter in Deutschland. Am Tage freundlich, vermehrt Wolken, vom Rheinland bis zu den Alpen Schauer und teils schwere Gewitter. Höchstwerte 23 bis 31, in Rheinland-Pfalz 38 Grad. Dienstag gebietsweise heiter, 24 bis 38 Grad. Es ist 3.03 Uhr.
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Sonne entgegenzugehen.

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1: Um 4 Uhr mit Olaf Knapp. Marokko hat Falschinformationen in den sozialen Medien für den Ansturm auf Ceuta verantwortlich gemacht. Außerdem sei ein spanisches Gerichtsurteil falsch interpretiert worden, teilte das Innenministerium mit. Aus der Nachrichtenredaktion Constanze Semidey.
2: Diese Erklärung deckt sich mit dem, was Spanien schon am Freitag mitgeteilt hat. Das entsprechende Gerichtsurteil stammt von Anfang Juli und besagt, dass Migranten, die über das Meer auf spanischem Gebiet eintreffen, nicht ohne ordnungsgemäßes Verfahren zurückgeschickt werden dürfen. Etwa 60.000 Menschen waren binnen Stunden von Marokko in die Exklave Ceuta gelangt. Nach spanischen Angaben kamen 72 Menschen dabei ums Leben. Marokko spricht dagegen von 11. Unklar ist, wie viele der Menschen sich momentan noch in Ceuta befinden. Der Regionalpräsident spricht von Tausenden.
1: Im Waldbrandgebiet in Griechenland sind beim Zusammenstoß von zwei Löschhubschraubern zwei Menschen getötet worden. Zwei weitere Besatzungsmitglieder überlebten den Unfall in der Nähe von Athen, teilte die Feuerwehr mit. Westlich der griechischen Hauptstadt und auf der Halbinsel Peloponnes wüten die größten Feuer. Landesweit brennt es auf einer Fläche von 100 Quadratkilometern. Mehrere Ortschaften sind evakuiert worden, 200 Häuser verbrannten. US-Präsident Trump hat für heute neue Gespräche mit dem Iran angekündigt. An Bord seiner Präsidentenmaschine Air Force One sagte er, die Verhandlungen würden am Nachmittag beginnen. Am Samstagabend hatte Trump erklärt, die USA und Israel würden den Iran vorläufig nicht mehr angreifen. Die Iraner und andere Golfstaaten hätten darum gebeten. Eine Aussage, die der Iran bestreitet. Die Polizei setzt ab heute wieder verstärkt auf Geschwindigkeitskontrollen. Die europaweite Speed Week, auch Blitzermarathon genannt, läuft bis Sonntag. Christian Nagel zur Frage, wo genau Autofahrerinnen und Autofahrer mit Blitzern und Kontrollen rechnen müssen.
3: Ja, konkret will die Polizei aus nachvollziehbaren Gründen natürlich nicht die Orte nennen, aber vor allem dort, wo Fußgänger und Radfahrer besonders von zu schnell fahrenden Autos, LKW oder Motorrädern gefährdet werden, also zum Beispiel in der Nähe von Krankenhäusern, Seniorenheimen, Fußgängerüberwegen und Bushaltestellen, wollen Beamte in den nächsten Tagen die Geschwindigkeit kontrollieren. Dabei kommen nach Angaben der Polizei nicht nur stationäre Blitzer zum Einsatz, auch zivile Autos, die mit Videoaufzeichnung ausgestattet sind, werden unterwegs sein.
1: Das Wetter in Deutschland. Tagsüber wird es freundlich, vermehrt Wolken vom Rheinland und an den Alpen vom Rheinland bis zu den Alpen, Schauer und teils schwere Gewitter. Höchstwerte 23 bis 31 Grad, bis teils 38 Grad in Rheinland-Pfalz. Ein Blick zur Uhr, es ist gleich 4.03 Uhr.
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1: Um 5 Uhr mit Olaf Knapp. Vor der spanischen Exklave Ceuta suchen Einsatzkräfte im Mittelmeer weiterhin nach Ertrunkenen. Bisher wurden nach offiziellen Angaben 72 Leichen geborgen. In Ceuta selbst warten weiterhin Menschen, vor allem aus Marokko, darauf, ob sie in Spanien aufgenommen werden. Aus Madrid, Anne Mund.
2: Wie viele noch in der Exklave sind, das ist aktuell nicht ganz klar. Manche sprechen von Hunderten, der Regionalpräsident von Tausenden. Sicher ist, viele von ihnen, die halten sich vor dem Aufnahmezentrum auf, dem CETI. Das ist ziemlich überfüllt. Deshalb sind viele draußen. Viele sind wohl offenbar auch Menschen aus Subsahara-Afrika, die in diesem Chaos wohl auch über die Grenze gelangt sind und die hoffen wohl darauf, in das Aufnahmezentrum zu kommen und werden jetzt aktuell vom Militär mit Wasser versorgt.
1: Im Waldbrandgebiet in Griechenland sind beim Zusammenstoß von zwei Löschhubschraubern zwei Menschen getötet worden. Zwei weitere Besatzungsmitglieder überlebten den Unfall in der Nähe von Athen, teilte die Feuerwehr mit. Westlich der griechischen Hauptstadt und auf der Halbinsel Peloponnes wüten die größten Feuer. Landesweit brennt es auf einer Fläche von 100 Quadratkilometern. Mehrere Ortschaften sind evakuiert worden, 200 Häuser verbrannten. US-Präsident Trump hat für heute neue Gespräche mit dem Iran angekündigt. An Bord seiner Präsidentenmaschine Air Force One sagte er, die Verhandlungen würden am Nachmittag beginnen. Am Samstagabend hatte Trump erklärt, die USA und Israel würden den Iran vorläufig nicht mehr angreifen. Die Iraner und andere Golfstaaten hätten darum gebeten. Eine Aussage, die der Iran bestreitet. Die Polizei setzt ab heute wieder verstärkt auf Geschwindigkeitskontrollen. Die europaweite Speed Week, auch Blitzermarathon genannt, läuft bis Sonntag. Christian Nagel zur Frage, wo genau Autofahrer mit Blitzern und Kontrollen rechnen müssen.
3: Ja, konkret will die Polizei aus nachvollziehbaren Gründen natürlich nicht die Orte nennen, aber vor allem dort, wo Fußgänger und Radfahrer besonders von zu schnell fahrenden Autos, LKW oder Motorrädern gefährdet werden, also zum Beispiel in der Nähe von Krankenhäusern, Seniorenheimen, Fußgängerüberwegen und Bushaltestellen, wollen Beamte in den nächsten Tagen die Geschwindigkeit kontrollieren. Dabei kommen nach Angaben der Polizei nicht nur stationäre Blitzer zum Einsatz, auch zivile Autos, die mit Videoaufzeichnung ausgestattet sind, werden unterwegs sein.
1: Das Wetter in Deutschland. Am Tage wird es freundlich, es gibt vermehrt Wolken, vom Rheinland bis zu den Alpen Schauer und teils schwere Gewitter. Höchstwerte 23 bis 31 Grad, im Rheinland-Pfalz sogar bis 38 Grad. Dienstag dann gebietsweise heiter, zum Teil kräftige Schauer und Gewitter bei 24 bis maximal 38 Grad. Es ist gleich 5.03 Uhr.
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1: 6 Uhr. Bundesumweltministerium fordert nationalen Hitzeaktionsplan. Polizei kontrolliert diese Woche verstärkt Tempolimits. Kampfmittelexperten untersuchen Großbaustelle am Hanauer Hauptbahnhof. Das Wetter, viel Sonne, später auch Gewitter, 31 bis 37 Grad. Die Nachrichten mit Volker Kinkel. Guten Morgen. Das Bundesumweltministerium hält einen nationalen Hitzeaktionsplan für unumgänglich. SPD-Staatssekretär Flassbart hat gestern Abend im ZDF gesagt, der Schritt sei für den nächsten Sommer notwendig. Diese Lektion habe man gelernt. Auf Landesebene gäbe es schon vielfach solche Pläne, aber eben nicht überall. Außerdem müssten die Kommunen bei der Städteplanung mehr an Hitzeschutz denken.
2: Man muss doch dann auch vor Ort mal fragen, ist es eigentlich vernünftig, hier in der Mitte in Berlin einen Gendarmenmarkt für viel Geld zu sanieren und dabei keinen einzigen Baum zu pflanzen? Oder ist es nicht besser, wie das in Köln, in Leverkusen, in Wiesbaden gemacht wird, wo bei der Städteplanung genau diese Aspekte berücksichtigt werden? Das ist Verantwortung vor Ort für die Menschen, damit sie mit der Hitze irgendwie umgehen können.
1: Nach Zahlen des Robert-Koch-Instituts sind in diesem Jahr fast 10.000 Menschen in Deutschland wegen der großen Hitze gestorben. Autofahrer müssen diese Woche mit mehr Geschwindigkeitskontrollen rechnen. In vielen Teilen Deutschlands startet die sogenannte Speed Week, auch in Hessen. Nach Angaben der Polizei wird vor allem da kontrolliert, wo es häufig zu Unfällen kommt. Außerdem in der Nähe von Schulen, Krankenhäusern oder Baustellen. Wo genau, verrät die Polizei nicht. Ziel sei, das Bewusstsein zu schärfen. Zu schnelles Fahren sei eine der häufigsten Unfallursachen und sorge für die meisten Todesopfer im Straßenverkehr. In Hanau rücken heute und morgen Kampfmittelexperten an. An der Großbaustelle rund um den Hauptbahnhof untersuchen sie, ob dort Weltkriegsmunition liegt. HR-Reporter Marcel Ronge.
3: Fachleute haben dort bei Messungen Metall im Boden entdeckt. Jetzt legen sie die Stelle vorsichtig frei. So wollen sie klären, ob dort tatsächlich noch ein Blindgänger aus dem Zweiten Weltkrieg liegt. Erst danach entscheidet sich, ob weitere Sicherheitsmaßnahmen nötig sind. Die Stadt informiert Anwohner und Verkehrsteilnehmer, falls es Einschränkungen geben sollte. Die Arbeiten gehören zum 56 Millionen Euro teuren Neubau der Hanauer Hauptbahnhofbrücke. Die neue Brücke soll noch in diesem Jahr fertig werden.
1: Die marokkanischen Behörden sehen ein Gerücht als Ursache für den Ansturm auf die spanische Exklave Ceuta. Das hat das Innenministerium des Landes mitgeteilt und damit Äußerungen der spanischen Regierung gestützt. Außerdem sei ein spanisches Gerichtsurteil falsch ausgelegt worden, wonach Migranten, die Ceuta über das Meer erreichen, nicht sofort wieder zurückgeschickt werden. Rund 60.000 Menschen waren letzte Woche nach Ceuta gekommen. Bis zu 72 Menschen sind dabei ums Leben gekommen. Liechtenstein ist Ziel eines massiven Hackerangriffs geworden. Die Regierung des Fürstentums teilt mit, dass die Daten von 31.000 Menschen abgegriffen wurden. Sie stehen hinter Firmen, Stiftungen oder Treuhänderschaften, die ihren Sitz in Liechtenstein haben. Das passiert heute noch. Der Deutsche Gewerkschaftsbund stellt seine Forderungen zum hessischen Landeshaushalt 2027 vor. Im Mittelpunkt stehen unter anderem Vorschläge zur Schuldenbremse und zur Bildung. In Kassel gibt es neue Einschränkungen für Autofahrer. Wegen einer Brückensanierung wird die A7-Anschlussstelle Kassel-Ost bis September voll gesperrt. Und in Linden bei Gießen startet der Linden Cup, ein großes Handballturnier mit Profis aus der Bundesliga und Amateuren aus der Oberliga, von heute 18 Uhr bis anschließend Samstag. Das waren die Nachrichten.
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4: Es kommt ganz angenehm frische Luft rein heute Morgen, wenn man das Fenster aufmacht. Noch ist es sehr angenehm, aber das wird heute relativ schnell sehr heiß. 31 bis 37 Grad werden es nachher. Dazu scheint bis auf so ein paar Quellwolken den ganzen Tag über die Sonne. Schau und Gewitter können auch mal auftauchen zwischendurch im Laufe des Tages. Morgen bleibt es genauso heiß, allerdings ist es dann echt drückend und die Unwettergefahr steigt auch in der zweiten Tageshälfte.
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4: Zwei Warnmeldungen habe ich für Sie. Einmal Vorsicht auf der A7 Kassel Richtung Fulda. Zwischen Dreikassel Süd und Guxhagen liegen Reifenteile auf der Fahrbahn. Und Vorsicht auf der A66 Frankfurt Richtung Wiesbaden. Zwischen Hattersheim und Hofheim liegt eine Schaufel auf der Fahrbahn.
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4: Neue Woche, neues Glück. Schönen guten Morgen. Schon verrückt? Wir stehen auf und ein echter Superstar begleitet uns in den Tag.
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Gordon Lightfoot eignet sich perfekt, um sich nochmal kurz umzudrehen, durchzuatmen, bevor es so richtig losgeht. 6:12 ist es jetzt. Und jetzt braucht man ein bisschen mehr Puste. Einer muss ja die Trompete für Chris Andrews spielen.

Vom selben Stern in HR4. 18 nach 6 ist es jetzt. Ich finde, Adel Tawils Stimme spendet sofort so eine richtig schöne Wärme, wenn er lossingt. Mit Ich und Ich hat er zusammen mit Annette Humpe alle Rekorde gebrochen. Die beiden haben uns schon 2007 aus der Seele gesprochen. Die beiden singen ja da über das gegenseitige Verständnis, ganz egal, wie unterschiedlich man auch ist. Friedliche Nähe gibt's nur, wenn wir eins sind, heißt es da. Und dazu passt auch der neue Hit von den Gnocchis perfekt, der heißt nämlich eins.

0: Das ist auch so eine Melodie, die man den ganzen Tag im Ohr hat. Boney M. in HR4. Jetzt braucht man noch einen Text, den wir nicht mehr aus dem Kopf kriegen. Ich sag nur, guten Morgen, Sonnenschein.
1: Guten

0: Jetzt um 6:30 wollen wir natürlich wieder wissen, was vor unserer Haustür los ist. Und das erzählen uns unsere HR4-Reporter.
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2: Rund um den Hanauer Hauptbahnhof könnte es heute und morgen etwas unruhiger werden. Im Bereich der Willy-Brandt-Straße prüfen Experten, ob dort möglicherweise noch ein Blindgänger oder auch andere Munition aus dem Zweiten Weltkrieg im Boden liegt. Bei ersten Sondierungen haben sie Metall im Boden entdeckt. Deshalb legen sie die Stelle vorsichtig frei. Erst danach steht fest, ob sich der Verdacht bestätigt und ob weitere Sicherheitsmaßnahmen nötig sind. Die Stadt will über mögliche Auswirkungen rechtzeitig informieren. Die Arbeiten gehören zum 56 Millionen Euro teuren Neubau der Hauptbahnhofbrücke, dem größten Infrastrukturprojekt Hanaus seit Jahrzehnten. Die Brücke soll noch in diesem Jahr fertig werden. Aus Hanau, Marcel Ronge.
3: Die Lindley-Straße im Frankfurter Ostend wird zur Einbahnstraße und das voraussichtlich bis zum Juni im nächsten Jahr. Der Grund: Der Energieversorger Mainova startet heute mit den ersten Bauarbeiten für eine große Fernwärmeleitung. Die Leitung wird fast 2 Kilometer lang. Sperrungen und Umleitungen wegen der Bauarbeiten im Frankfurter Osten sollen rechtzeitig angekündigt und mit Schildern gekennzeichnet werden. In ganz Frankfurt wird ja derzeit die Fernwärme ausgebaut. Die gilt als umweltschonende Form der Wärmeversorgung. Sie soll dafür sorgen, dass weniger CO2 ausgestoßen wird. Kritik gibt es aber auch wegen der hohen Preise für Fernwärme und dass der Wärmeplan der Stadt nicht auch auf Solarwärme setzt. Frank Angermund, Frankfurt.
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0: Es wird heute relativ schnell sehr heiß. Wir bekommen heute überall über 30 Grad. Mehr von Martin Gutt.
4: Hier in Rhein-Main ist die Luft jetzt am Vormittag noch erträglich und moderat. Mithilfe der Sonne geht es dann sehr schnell sehr weit nach oben. Heute Nachmittag brutzelt das Ganze bei bis zu 37 Grad rund um Frankfurt. Und selbst ganz oben im Taunus sind es weit über 30. Zum Sonnenschein wird zum frühen Abend hin die Gewitterwahrscheinlichkeit etwas größer. Vereinzelt blitzt, donnert und schüttet es zum Beispiel zwischen Rheinhessen und dem Taunus.
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0: Na, das sieht doch sehr gut aus. Es gibt keine Meldungen über Verkehrsstörungen. Sie haben freie Fahrt mit HR4. Kommen Sie gut ans Ziel.
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0: Ich gehöre zu Ihrer persönlichen Wachmacher-Fraktion, genau wie die Les Humphreys-Singers jetzt. Bei Mexiko bekomme ich sofort Lust, mich zu bewegen, auch schon am frühen Morgen. Die haben zwar einen Hit aus Mexiko gemacht, aber die Melodie aus dem Lied, die haben sie aus einem alten Country-Lied geklaut. Aber die Les Humphreys-Singers haben eben ein unheimlich ansteckendes Sommer- und Urlaubsgefühl gebastelt, was uns auch irgendwie so ein bisschen in den Montagmorgen rettet. Hey,

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Eine aktuelle Meldung aus dem HR4-Verkehrszentrum. Vorsicht im Hochtaunuskreis und im Landkreis Limburg-Weilburg. Auf der L3337 zwischen Hasselbach und Heinchen befinden sich Schafe auf der Fahrbahn. Da bitte aufpassen.

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1: Und Katja Melz aus dem HR4-Team hat Infos für Bahnpendler in Frankfurt. Katja, wo hakt's heute Morgen?
2: Im S-Bahn-Verkehr hakt. Nach Angaben der Bahn ist das Stellwerk Frankfurt Süd ausgefallen und deswegen kommt es zu deutlichen Verspätungen oder Bahnen fallen auch gleich ganz aus. Betroffen seien die S-Bahn-Linien 3, 4, 5 und 6.
1: Heute beginnt eine Festwoche für Handballfans in Linden und Umgebung. Es ist wieder Lindencup-Zeit.
2: Da pilgert die Handballgemeinde schön jeden Tag in die Stadthalle in Linden und guckt Handball. Das war jetzt ja ziemlich lange Pause. Mhm. Die sind alle auf Entzug. Es muss wieder losgehen.
1: Ja, prima, ne? Die Woche ist gerettet. Es gibt einen Plan.
2: So ist es tatsächlich. Die HSG Linden veranstaltet das Turnier jedes Jahr in der Saisonvorbereitung. Auf der Platte stehen zum Beispiel die HSG Polheim, die HSG Wettenberg, der HSC Coburg ist da. Die Hüttenberger Handballer sind natürlich auch dabei und aus der ersten Bundesliga spielt Wetzlar mit.
1: Ich weiß, wo Sie heute Abend verzückte A's und O's hören werden. In Frankfurt, nämlich am Mainufer.
2: Das Mainfest in Frankfurt geht mit einem großen Feuerwerk zu Ende, das sicherlich einige A's und O's wert ist. Das Spektakel beginnt um 22 Uhr an der Untermainbrücke.
1: Und zum Ende des Zizzels in Kassel gibt es auch ein A und O Feuerwerk.
2: Und dieses Feuerwerk sieht man am besten von der Regattawiese aus ab 22 Uhr.
1: So, das war jetzt aber genug A und O.
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13: 7 Uhr. Polizei kontrolliert diese Woche verstärkt Tempolimits. Bundesumweltministerium fordert nationalen Hitzeaktionsplan. USA kündigen neue Gespräche mit dem Iran an. Das Wetter, viel Sonne, später auch Gewitter und 31 bis 37 Grad. Die Nachrichten mit Volker Kinkel. Guten Morgen. Autofahrer müssen ab heute mit verstärkten Geschwindigkeitskontrollen rechnen. In weiten Teilen Deutschlands startet die sogenannte Speed Week auch in Hessen. HR-Reporter Heiko Schneider.
14: Nach Angaben der Polizei wird bis Sonntag vor allem auf Strecken kontrolliert, an denen es häufig zu Unfällen kommt. Außerdem in der Nähe von Schulen, Krankenhäusern oder Baustellen. Wo genau, verrät die Polizei nicht. Ziel der Speed Week sei es, das Bewusstsein für Tempolimits zu schärfen. Denn zu schnelles Fahren zähle zu den häufigsten Unfallursachen und führe zu den meisten Todesopfern im Straßenverkehr.
13: Wir kommen um einen deutschlandweiten Hitzeschutzplan nicht mehr herum, heißt es aus dem Umweltministerium. Staatssekretär Flassbart hat dem ZDF gesagt, auch die Kommunen müssten ihren Teil leisten. Er könne nicht verstehen, warum zum Beispiel in Berlin der Gendarmenmarkt saniert werde, ohne einen einzigen Baum zu pflanzen. In Wiesbaden dagegen werde auf so etwas geachtet, wenn umgebaut wird. Die Diskussion über die Zukunft der Rente geht weiter. Der Präsident des Deutschen Instituts für Wirtschaftsforschung, Fratscher, warnt jetzt davor, die sogenannte Rente mit 63 fortzuführen, wie es die Ministerpräsidenten ostdeutscher Bundesländer fordern. ARD-Hauptstadtkorrespondentin Katrin Aue.
15: Die Bundesregierung plant eine umfassende Rentenreform. Und die Abschaffung der abschlagsfreien Rente nach 45 Beitragsjahren ist ein zentrales Element des Pakets. Ohne ein Aus für die sogenannte Rente mit 63 sei die Rentenreform tot, sagte Fratscher der Rheinischen Post. Immerhin würde die geplante Abschaffung laut seinen Schätzungen knapp 10 Milliarden Euro an langfristigen Einsparungen bringen. Wenn die Rente mit 63 aus dem Reformpaket herausgenommen würde, müsste die Bundesregierung laut Fratscher mit den Reformüberlegungen wieder von vorne beginnen.
13: Neue Gesprächsrunde zwischen USA und Iran. US-Präsident Trump hat angekündigt, dass sich Vertreter beider Seiten heute zu Beratungen treffen werden. Wann und wo, sagte Trump nicht. Gestern hatte der US-Präsident neue geplante Angriffe auf den Iran abgesagt, und zwar auf Bitten der arabischen Verbündeten. Ab Montag wird es rund um die Anschlussstelle Kassel-Ost auf der A7 noch enger. Grund ist die zweite Bauphase zur Brückensanierung dort. HR-Reporter Nikolas Frühling.
16: Grund für die Einschränkung? Die Brückensanierung an der Anschlussstelle geht in die zweite Runde. Dafür werden sukzessive alle Auf- und Abfahrten gesperrt und großräumige Umleitungen eingerichtet, teilweise sogar durch die Stadt Kassel. Außerdem wird die Kreuzung von A7 und B7 an der Kaufunger Papierfabrik saniert und ist ebenfalls nur eingeschränkt nutzbar. Auf der A7 selbst bleiben aber dauerhaft 3 Spuren pro Richtung befahrbar. Die Arbeiten werden laut Autobahn GmbH wohl bis Anfang September dauern.
13: Und das passiert heute noch. Die Botschafter der EU-Staaten beraten über den Massenansturm von Migranten in der spanischen Nordafrika-Exklave Ceuta. Morgen befassen sich die EU-Innenminister damit. Der Deutsche Gewerkschaftsbund stellt seine Forderungen zum hessischen Landeshaushalt 2027 vor. Im Mittelpunkt stehen Vorschläge zur Schuldenbremse und zur Bildung. Und an der Großbaustelle am Hanauer Hauptbahnhof suchen Sprengstoffexperten nach einem Weltkriegsblindgänger. Bei Messungen war Metall im Boden entdeckt worden. Das waren die Nachrichten.
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17: Angenehm frisch, warm und dann sauheiß. Ja, so kann man den Temperaturverlauf heute beschreiben. Und wie das Wetter in Ihrer Region genau wird, sagt uns Martin Gutt.
18: Das heute ist halt wieder ein weiterer Hitzetag im Sommer 2026 hier in Rhein-Main. Der Vormittag ist erträglich, am Nachmittag brennt uns die Sonnenhitze dann 31 bis 37 Grad heran. Danach wird die Gewitterwahrscheinlichkeit auch etwas größer, vereinzelt rumpelt und schüttet es zwischen Rheinhessen und dem Taunus. Die Nacht kühlt sich kaum ab und auch morgen wird es bei uns knallig heiß. Dabei sind dann schon morgen früh und dann wieder morgen Abend einige Gewitter unterwegs.
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17: Eine Meldung habe ich von der A671 Mainz Richtung Wiesbaden. Zwischen dem Mainspitzdreieck und Gustavsburg im Moment 1 Kilometer Stau.
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17: Montagmorgens in die Disco, auf die Tanzfläche. Ja, warum denn auch nicht? Mit den Bee Gees ist das ein Muss. Und wenn Sie jetzt sagen, ja, ist halt blöd, ne? Ich habe jetzt halt was zu tun nebenbei und keine Zeit zu feiern. Komm, das geht auch nebenbei.
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0: 12 nach 7, hier ist HR4. Knuspriges Müsli mit harten Nüssen oder die krosse Kruste vom frischen Frühstücksbrötchen. Ja, wenn wir morgens ordentlich zubeißen, dann müssen unsere Zähne ganz schön was aushalten. Wenn die echten Zähne aber mal schlapp machen, gibt's trotzdem Zähne, die absolut unverwüstlich sind. Christina Kubelin aus dem HR4-Team hat sich mit dem Zahnersatz beschäftigt und den gibt's, weil Wissenschaftler sich ein extrem cleveres Geheimnis aus den Tiefen des Ozeans abgeschaut haben.
1: Und zwar von den Papageienfischen. Diese haben die härtesten Zähne der Welt und sie können sogar Steinkorallen abbeißen und fressen. Die brechen nicht, weil die kleinen Zahnkristalle aus Fluorapatit wie ein Kettenhemd miteinander verwoben sind. Genau das hat sich die Industrie zunutze gemacht, um Sachen herzustellen, die nicht brechen sollen und keinen Abrieb haben. In der Raumfahrt und eben auch bei Zahnersatz, einer Krone, einem Implantat oder Knochenersatz.
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Die Archies in HR4 um 20 nach 7. Also ich weiß nicht, wie es bei Ihnen zu Hause so rund ums Haus im Garten aussieht. Aber da, wo sonst saftig grünes Gras steht, ist bei uns zu Hause nur noch so ein braunes Überbleibsel. Ist ziemlich ausgetrocknet. Es müsste mal wieder regnen. Haben wir ja schon öfter gehört hier in HR4. Unser HR4-Wettermann Martin Gutt macht schon die ganze Zeit den Hals lang und guckt, wann denn vielleicht mal endlich was runterkommt. Und das Einzige, was er uns heute mit auf den Weg geben kann, ist, dass es vielleicht mal ein bisschen tröpfelt zwischendurch oder vielleicht mal so einen unwetterartigen Schauer gibt. Aber das kommt natürlich wie immer nicht überall hin. Ob so ein schöner Landregen vielleicht irgendwie demnächst mal wieder runterkommt, das schauen wir uns in der knappen Stunde an im HR4-Wochenwetter.

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1: 19:30 ist es jetzt.
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3: Erst war die Mainbrücke der A671 zwischen Hochheim und Bischofsheim über Monate gesperrt. Ein Pendleralbtraum. Also haben sich zigtausende Autofahrer auf der Ausweichroute über die B43 durch Mainz-Kostheim über die Mainbrücke Richtung Gustavsburg gequält. Inzwischen ist die provisorisch reparierte Autobahnbrücke wieder teilweise freigegeben. Das ist aber nur die halbgute Nachricht, denn ab heute wird die sogenannte Vorlandbrücke auf der Seite Ginsheim-Gustavsburg auf der B43 repariert. Die ist nämlich auch kaputt und sollte schon längst repariert werden. Deshalb geht's bis Ende des Jahres nur noch einspurig über die Brücke. Geduld bleibt für Pendler also vorerst der wichtigste Begleiter. Conny Bechstedt, Studio Rhein-Main.
4: Rissige Erde, hängende Blätter und trockene Baumkronen. Die anhaltende Hitze setzt auch den Bäumen in Darmstadt stark zu. Die Stadt ruft deshalb dazu auf, Bäume im eigenen Garten und wenn möglich auch Stadtbäume in der Nachbarschaft zu gießen. Besonders junge und sehr alte Bäume brauchen Hilfe. Ideal sind zwar ganze 100 Liter Wasser pro Baum und Woche, aber auch kleinere Mengen können deutlich helfen. Die Stadt selbst bewässert regelmäßig etwa 1400 Jungbäume und kontrolliert mit Sensoren die Bodenfeuchtigkeit. Dezernent Michael Kolmer betont, einen abgestorbenen Baum zu ersetzen sei deutlich teurer als das Wasser, das ihn jetzt retten kann. Max Klemann, Darmstadt.
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5: Es wird heute relativ schnell sehr heiß bei uns in Hessen. Wir bekommen heute überall Temperaturen über der 30 Grad. Mehr von Martin Gutt.
6: Hier in Rhein-Main ist die Luft jetzt am Vormittag noch erträglich und moderat. Mithilfe der Sonne geht es dann sehr schnell sehr weit nach oben. Heute Nachmittag brutzelt das Ganze bei bis zu 37 Grad rund um Frankfurt. Und selbst ganz oben im Taunus sind es weit über 30. Zum Sonnenschein wird zum frühen Abend hin die Gewitterwahrscheinlichkeit etwas größer. Vereinzelt blitzt, donnert und schüttet es, zum Beispiel zwischen Rheinhessen und dem Taunus.
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5: Mit einer Meldung von der A671 Mainz Richtung Wiesbaden. Zwischen dem Mainspitzdreieck und Gustavsburg im Moment 1 Kilometer Stau.
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5: Ich sag's Ihnen, falls Ihre Lebensgeister jetzt um kurz nach 7:30 noch schlafen, die hüpfen jetzt direkt mit uns aus dem Bett raus. Ich verspreche es. Der King of Rock'n'Roll hat immer noch so eine Power, dass man gar nicht anders kann.
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0: 100 Jahre Zizel in Kassel. War das ein Festwochenende? Drachenbootrennen, Fackelschwimmen, Wasser- und Landumzug, Schießbuden und jede Menge Musik an den Bootshäusern direkt an der Fulda. Heute dreht Nordhessens größtes Wasser- und Heimatfest nochmal richtig auf, bevor es dann wieder zu Ende geht. Karin Sippel kommt seit 21 Jahren mit ihrem Getränkestand zum Kasseler Zizel.
1: Feuerwerk ist natürlich am Montag immer der Abschluss. Ist schön, sehr schön, aber tut uns im Herzen dann weh.
0: Ja, das Feuerwerk ist halt immer der Schlusspunkt, ne? Danach hat sich's ausgezizzelt, aber komm, noch ist ja nicht Abend, noch ist ja ein ganzer Tag lang Zizel in Kassel.
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0: Eine aktuelle Meldung aus dem HR4-Verkehrszentrum. Vorsicht auf der A66 Wiesbaden-Frankfurt. Zwischen Ludwig-Landmann-Straße und Frankfurt-Mikwell-Allee befinden sich Personen auf der Fahrbahn. Dort bitte vorsichtig fahren.
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0: Großeinsatz in der Nacht für die Feuerwehr bei Alsbach-Hähnlein. Dort hat eine Fläche der Größe von 4 Fußballfeldern gebrannt. Katja Metz aus dem HR4-Team. Deswegen gab es heute früh dann auch noch Probleme mit der Straßenbahn.
2: Weil das Feuer direkt an der Strecke Darmstadt-Alsbach-Hähnlein war, konnte da erstmal nichts fahren, aber inzwischen rollt es da wieder. In der Nacht um 2:30 war die Alsbacher Feuerwehr alarmiert worden und schnell war klar, das ist eine größere Sache. Deswegen wurden die Feuerwehren von Pfungstadt, Seeheim und Bickenbach dazugerufen. Insgesamt waren 150 Einsatzkräfte vor Ort. Sie haben das Feuer gelöscht, das sich schon Richtung Alsbach vorgefressen hatte.
0: Obst für die Bergstraße. Ab heute können Hobbygärtner beim Kreis Obstbäume bestellen.
2: Ein Baum soll um die 30 Euro kosten und fast 100 Obstsorten sind im Angebot. Mit der Aktion will der Kreis Streuobstwiesen erhalten, die Artenvielfalt fördern und alte Obstsorten bewahren.
0: Die Polizei macht diese Woche wieder eine Blitzerwoche auf unseren Straßen.
2: Und geblitzt wird dann vor allem in der Nähe von Schulen, Kindergärten, Krankenhäusern, Altenheimen und den Baustellen. Außerdem auch da, wo immer wieder Unfälle passieren. Um dran zu erinnern, hallo, hier langsam fahren und zwar aus gutem Grund.
0: Also ans Tempolimit halten ist immer gut und diese Woche erst recht.
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1: 8 Uhr. Polizei kontrolliert diese Woche verstärkt Tempolimits. Bundesumweltministerium fordert nationalen Hitzeaktionsplan. Kampfmittelexperten untersuchen Baustelle am Hanauer Hauptbahnhof. Das Wetter, viel Sonne, später auch Gewitter, 31 bis 37 Grad. Die Nachrichten mit Volker Kinkel. Guten Morgen. Autofahrer müssen ab heute mit verstärkten Geschwindigkeitskontrollen rechnen. In weiten Teilen Deutschlands startet die sogenannte Speed Week, auch in Hessen. HR-Reporter Heiko Schneider.
2: Nach Angaben der Polizei wird bis Sonntag vor allem auf Strecken kontrolliert, an denen es häufig zu Unfällen kommt. Außerdem in der Nähe von Schulen, Krankenhäusern oder Baustellen. Wo genau, verrät die Polizei nicht. Ziel der Speed Week sei es, das Bewusstsein für Tempolimits zu schärfen. Denn zu schnelles Fahren zähle zu den häufigsten Unfallursachen und führe zu den meisten Todesopfern im Straßenverkehr.
1: Der Chef des Deutschen Instituts für Wirtschaftsforschung, Fratscher, warnt davor, das Rentenreformpaket aufzuschnüren. Mehrere Ostministerpräsidenten hatten gefordert, die sogenannte Rente mit 63 doch zu erhalten. Dazu hat Fratscher der Rheinischen Post gesagt, die Abschaffung sei finanziell nötig, sonst sei die Reform tot. Das Bundesumweltministerium hält einen nationalen Hitzeaktionsplan für unumgänglich. SPD-Staatssekretär Flassbart hat gestern im ZDF gesagt, der Schritt sei für den nächsten Sommer notwendig, diese Lektion habe man gelernt. Auf Landesebene gäbe es schon viele solcher Pläne, aber eben nicht überall. Außerdem müssten die Kommunen bei der Städteplanung mehr an Hitzeschutz denken.
3: Man muss doch dann auch vor Ort mal fragen, ist es eigentlich vernünftig, hier in der Mitte in Berlin einen Gendarmenmarkt für viel Geld zu sanieren und dabei keinen einzigen Baum zu pflanzen? Oder ist es nicht besser, wie das in Köln, in Leverkusen, in Wiesbaden gemacht wird, wo bei der Städteplanung genau diese Aspekte berücksichtigt werden? Das ist Verantwortung vor Ort für die Menschen, damit sie mit der Hitze irgendwie umgehen können.
1: Nach Zahlen des Robert-Koch-Instituts sind in diesem Jahr schon fast 10.000 Menschen in Deutschland wegen der großen Hitze gestorben. Liegt womöglich eine Weltkriegsbombe unter der Großbaustelle am Hanauer Hauptbahnhof? Sprengstoffexperten wollen das ab heute prüfen. HR-Reporter Marcel Ronge.
4: Fachleute haben dort bei Messungen Metall im Boden entdeckt. Jetzt legen sie die Stelle vorsichtig frei. So wollen sie klären, ob dort tatsächlich noch ein Blindgänger aus dem Zweiten Weltkrieg liegt. Erst danach entscheidet sich, ob weitere Sicherheitsmaßnahmen nötig sind. Die Stadt informiert Anwohner und Verkehrsteilnehmer, falls es Einschränkungen geben sollte. Die Arbeiten gehören zum 56 Millionen Euro teuren Neubau der Hanauer Hauptbahnhofbrücke. Die neue Brücke soll noch in diesem Jahr fertig werden.
1: Die marokkanischen Behörden sehen Gerüchte über eine leichtere Einreise als Ursache für den Ansturm auf die spanische Exklave Ceuta. Das hat Marokkos Innenministerium gesagt, ähnlich wie die spanische Regierung. Rund 60.000 Menschen waren letzte Woche nach Ceuta gekommen. Bis zu 72 Menschen sind dabei ums Leben gekommen. Und das passiert heute noch. Der Deutsche Gewerkschaftsbund stellt seine Forderungen zum hessischen Landeshaushalt 2027 vor. Im Mittelpunkt stehen unter anderem Vorschläge zur Schuldenbremse und zur Bildung. In Kassel gibt es neue Einschränkungen für Autofahrer. Wegen einer Brückensanierung wird die A7-Anschlussstelle Kassel-Ost bis September vollgesperrt. Und in Linden bei Gießen startet der Lindencup, ein großes Handballturnier mit Profis aus der Bundesliga und Amateuren aus der Oberliga, von heute 18 Uhr bis einschließlich Samstag. Das waren die Nachrichten.
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5: Angenehm frisch, warm und dann sauheiß. Ja, so kann man den Temperaturverlauf heute den Tag über beschreiben. Wie das Wetter in Ihrer Region genau wird, sagt uns Martin Gutt.
6: Das heute ist halt wieder ein weiterer Hitzetag im Sommer 2026 hier in Rhein-Main. Der Vormittag ist erträglich, am Nachmittag brennt uns die Sonnenhitze dann 31 bis 37 Grad heran. Danach wird die Gewitterwahrscheinlichkeit auch etwas größer, vereinzelt rumpelt und schüttet es zwischen Rheinhessen und dem Taunus. Die Nacht kühlt sich kaum ab und auch morgen wird es bei uns knallig heiß. Dabei sind dann schon morgen früh und dann wieder morgen Abend einige Gewitter unterwegs.
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5: Die A5 Heidelberg Richtung Darmstadt. Zwischen Seeheim-Jugenheim und Darmstädter Kreuz 4 Kilometer Stau nach einem Unfall mit 4 Fahrzeugen. Und das alles auf dem Standstreifen. Die A5 Kassel Richtung Frankfurt. Zwischen Friedberg und dem Nordwestkreuz Frankfurt 3 Kilometer stockender Verkehr. A60 Mainz Richtung Rüsselsheim. Zwischen dem Mainspitzdreieck und dem Rüsselsheimer Dreieck 8 Kilometer stockender Verkehr. A643 Mainz Richtung Wiesbaden, zwischen dem Dreieck Mainz und dem Schiersteiner Kreuz 4 Kilometer stockender Verkehr. Und A671 Mainz Richtung Wiesbaden, zwischen dem Mainspitzdreieck und Hochheim Süd 2 Kilometer Stau.
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5: Oh, so einen kleinen Bauchtanz beim Kaffeekochen? Das geht schon mal. Im Zweifel sieht's ja keiner. Und außerdem ist beim Tanzen ja alles erlaubt. Hauptsache, man hat Spaß. Tony Holiday, tanzt jetzt eine Runde Samba mit uns.
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0: Gleich ist es 7:55.
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0: Viele ziehen gerade die Augenbrauen hoch, wenn sie zu Hause ins Regenfass gucken. Also bei uns ist da absolut nichts mehr drin. Ich kann wirklich auf den Boden gucken. HR4-Wettermann Martin Gut, ich glaube, bei dir sieht es nicht anders aus.
2: Ja, wobei wir im Süden von Hessen vor einigen, wo ich ja herkomme, vor einigen Tagen doch mal 7 mm Regen auf den Quadratmeter hatten. Das ist zwar wenig, aber immerhin so manche Restfeuchte hat da noch bis zum Wochenstart jetzt überlebt. Und ich kann dir sagen, so ein bisschen Restfeuchte kommt heute und morgen bis morgen Abend noch ein bisschen zusammen.
0: Das heißt, wir haben mit Schauern und Gewittern zu rechnen.
2: Ja, aber wirklich auch nur punktuell. Also heute Abend zum Beispiel in Südhessen oder ganz im Norden wohl eher, also es bleibt wohl eher stellenweise, oder morgen am Dienstag ganz vereinzelt, morgen in den Vormittagsstunden schon und dazwischen eben morgen Abend, morgen spätabends kann es mal regnen, schauern, blitzen und donnern, aber sonst gebe ich dir völlig recht, diese Hochsommerwoche ist und bleibt eigentlich so, wie sie ist, so wie es bisher immer war in den Ferien in Hessen. Hochsommerlich, einfach nur heiß.
0: Also es bleibt heiß und so richtig Abkühlung ist auch nicht in Sicht.
2: Naja, also wir bekommen 28 statt 38 Grad ab in der zweiten Wochenhälfte. Das ist ein schwacher Trost, aber die erste Wochenhälfte jetzt bleibt eben sehr heiß. Heute 37, morgen bis zu 38 und der Mittwoch bis zu 33 Grad. Und dann geht es ein bisschen runter und das bedeutet immer noch so End-20er, vielleicht in Nordhessen mal die 25 Grad, ein paar Tage lang wieder angenehm, bevor es zum Ende der Woche erneut ohne Regen dann wieder über die 30-Grad-Marke hochgeht.
0: Na, dann drücken wir die Daumen, dass heute punktuell doch wenigstens ein bisschen was runterkommt. Vielleicht hilft es ja, wenn wir einen Regentanz aufhören. Wir können ja alle
2: Mittel anwenden. Ich bin
1: dabei. 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

0: Kurzer Blick auf die Uhr. Es ist jetzt 18 nach 8.
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3: Bevor wir zu unseren HR4-Reportern rausschalten, habe ich eine wichtige Meldung aus unserem Verkehrszentrum. Achtung Autofahrer, auf der B3 Gießen-Marburg zwischen Wolfshausen-Roth und Marburg-Süd kommt Ihnen ein Fahrzeug entgegen. Bitte in beiden Richtungen äußerst vorsichtig fahren und nicht überholen. Auf der B3 Gießen-Marburg zwischen Wolfshausen-Roth und Marburg-Süd kommt Ihnen ein Fahrzeug entgegen. Wir sagen sofort Bescheid, wenn die Gefahr vorüber ist. Jetzt ist es 8:30.

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1: Wer auf dem Radrheinweg unterwegs war, musste bislang am Ortsausgang Rüdesheim eine Lücke in Kauf nehmen. Der Weg endete dort und ging erst nach 300 Metern und der Überquerung der Bundesstraße 42 weiter. Jetzt ist diese Lücke geschlossen, wie Hessen Mobil mitteilt. Radfahrer und Fußgänger können den Weg nun durchgängig von Rüdesheim bis zur Grenze zu Rheinland-Pfalz nutzen. Der Rheinradweg wurde 2023 offiziell eröffnet. Die Bauarbeiten dauerten insgesamt fast 20 Jahre. Mit rund 140 Millionen Euro Kosten gilt er als der teuerste Radweg Deutschlands. Gabi Beck, Rüdesheim.
2: Ein Patient in einer Klinik in Langen im Landkreis Offenbach fängt plötzlich an zu randalieren. Der 33 Jahre alte Mann schlägt gestern Mittag um sich und wirft mit Gegenständen. Dabei trifft er einen Klinikmitarbeiter am Kopf. Ein Rettungsdienstmitarbeiter schlägt der Patient ins Gesicht und rennt dann vom Klinikgelände. Die Polizei kommt, versucht den Mann zu überwältigen, doch der 33-Jährige wehrt sich. Er schlägt zwei Polizisten ins Gesicht, so fest, einer der beiden wird sogar kurz ohnmächtig. Einer Polizistin reißt der Randalierer dann auch noch Haare aus. Nur mit Pfefferspray und Gewalt kann die Polizei den Mann stoppen. Er hat vermutlich Betäubungsmittel genommen. Tobias Weiler-Mattes, Lange.
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4: Heute können wir uns wieder luftig anziehen bei uns in Hessen. Temperaturen über 30 Grad, stellenweise auch weit über 30 Grad. Mehr von Martin Gutt.
5: Hier in Rhein-Main ist die Luft jetzt am Vormittag noch erträglich und moderat. Mithilfe der Sonne geht es dann sehr schnell sehr weit nach oben. Heute Nachmittag brutzelt das Ganze bei bis zu 37 Grad rund um Frankfurt. Und selbst ganz oben im Taunus sind es weit über 30. Zum Sonnenschein wird zum frühen Abend hin die Gewitterwahrscheinlichkeit etwas größer. Vereinzelt Blitz donnert und schüttet es zum Beispiel zwischen Rheinhessen und dem Taunus.
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4: Achtung Autofahrer, auf der B3 Gießen-Marburg zwischen Wolfshausen-Roth und Marburg-Süd ist immer noch ein Falschfahrer unterwegs. Bitte in beiden Richtungen äußerst vorsichtig fahren und nicht überholen. Wir sagen sofort Bescheid in HR4, wenn die Gefahr vorüber ist. Vorsicht außerdem auf der A4 Erfurt Richtung Kirchheimer Dreieck. Zwischen Friedewald und Bad Hersfeld steht ein defekter LKW auf dem rechten Fahrstreifen im Kurvenbereich. Dann Vorsicht auf der B27 Bad Hersfeld Richtung Eschwege. In Höhe des Abzweigs nach Kornberg liegt ein Stein und es steht ein defektes Fahrzeug auf der Fahrbahn. Wir schauen, was sonst so los ist. A45 Gießen Richtung Aschaffenburg. Zwischen Gießen-Lützelinden und dem Gambacher Kreuz 4 Kilometer Stau aktuell. A60 Mainz Richtung Rüsselsheim, zwischen Ginsheim-Gustersburg und Rüsselsheim-Königstetten 8 Kilometer stockender Verkehr. A67 Mannheim Richtung Darmstadt, zwischen Lorsch und Gernsheim 3 Kilometer stockender Verkehr. Weiter geht's auf der A643 Mainz Richtung Wiesbaden, zwischen dem Dreieck Mainz und dem Schiersteiner Kreuz 4 Kilometer stockender Verkehr. A671 Mainz Richtung Wiesbaden, zwischen Mainspitzdreieck und Hochheim Süd aktuell 2 Kilometer Stau.
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4: Schönen guten Morgen und frohes Aufstehen am Montag.
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0: Helene Fischer in HR4. Nicht nur bei uns zu Hause im Regenfass ist wenig Wasser, auch im Rhein ist Ebbe, ein historisch niedriger Wasserstand und das mitten in der Hauptsaison. Das bremst natürlich auch den Tourismus bei uns in Hessen aus. Die Hotelschiffe können nicht mehr bis in den Rheingau fahren, einige liegen bei Rüdesheim auf dem Trockenen. Bianca Rössler ist Kapitänin auf einem Fahrgastschiff und sie kann sich nicht erinnern, den Rhein mal so leer erlebt zu haben.
1: Es sind halt verdammt viele Sandbänke, muss man jeden Tag aufs Neue feststellen. Und wenn man sich dann alles so im Gesamten anguckt, total erschreckend, wie viele Steine da auf einmal rausgucken. Ja, daran merkt man sehr extrem, wie niedrig es gerade ist.
0: Immerhin kann sie mit ihrem Schiff noch Rundfahrten anbieten. Aber in Rüdesheim, das vom Tourismus lebt, fehlen gerade einfach die Touristen. Das merkt auch Michael Barth in seinem Souvenirgeschäft.
2: Von den Hotelschiffen leben wir eigentlich. Wir bringen 540.000 Besucher hier nach Rüdesheim und auch sehr zahlungskräftige Besucher. Und da wir hochwertige Sachen verkaufen, ist es natürlich so, dass diese Kunden komplett weg sind. Das ist ein Auf und Ab. Im Tourismus muss man damit leben, am Fluss muss man auch damit leben.
0: In Rüdesheim und überall im Rheingau hoffen sie jetzt auf viel Regen, damit auch die großen Schiffe bald wieder losfahren können.

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1: Dem Land liegen Igel am Herzen. Hessen startet in Sachen Igel jetzt eine Aktion. Katja Metz aus dem HR4-Team hat für uns die Infos dazu.
2: Die Zahl der Igel geht zurück. Sie stehen in der roten Liste der Säugetiere Hessens auf der Vorwarnliste. Das Landesamt für Naturschutz, Umwelt und Geologie ruft jetzt dazu auf, zu melden, wenn man einen Igel sieht, um eben zu erfahren, wie viele Igel es etwa gibt und wie es ihnen geht.
1: Wo können wir das melden?
2: Auf seiner Homepage hat das Amt ein Igel-Meldeportal angelegt, wo man seine Beobachtungen eintragen kann.
1: Hurra! Bienenkopf hat endlich seinen Sachsenhäuser Steg über die Lahn wieder.
2: Anderthalb Jahre hat es gedauert, bis auf den maroden alten Steg jetzt der neue Steg folgt. Der ist aus Stahl, wiegt 28 Tonnen und ist mit einem Kran eingehoben worden.
1: Ja, zwischenzeitlich waren da ja neue Brücken gebaut worden.
2: Ja, so quasi wild hatten unbekannte Brücken gebaut und hingesetzt. Die Stadt hat sie allerdings aus Sicherheitsgründen abgerissen, also das ging hin und her. Umso mehr freuen sich die Menschen in Bienenkopf, dass endlich der neue offizielle Sachsenhäuser Steg da ist für Radler und Fußgänger. Er verbindet Wohngebiet und Gewerbegebiet und hat einfach gefehlt.
1: Und hier kommen die Temperaturniederschlagswerte für Sie.
2: Die Höchsttemperatur hat gestern in Schauenburg bei 27 Grad gelegen, in Frankfurt am Flughafen bei 32 Grad. Vergangene Nacht lag die Tiefsttemperatur in Schauenburg dann bei 13 Grad, in Frankfurt bei 21 Grad.
1: Und Sie können sich's denken, es war überall trocken.
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Ich habe gute Nachrichten aus dem HR4-Verkehrszentrum. Die Entwarnung für die B3 Gießen-Marburg zwischen Wolfshausen-Rot und Marburg-Süd: besteht keine Gefahr mehr durch ein entgegenkommendes Fahrzeug. Sie haben freie Fahrt auf der B3. Kommen Sie gut und sicher ans Ziel.

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1: 9 Uhr. DIW-Chef warnt vor Aufschnüren des Rentenreformpakets. Polizei kontrolliert diese Woche verstärkt Tempolimits. Bundesumweltministerium fordert nationalen Hitzeaktionsplan. Das Wetter, viel Sonne, später auch Gewitter und 31 bis 37 Grad. Die Nachrichten mit Volker Kinkel. Guten Morgen. Die Diskussion über die Zukunft der Rente geht weiter. Der Präsident des Deutschen Instituts für Wirtschaftsforschung, Fratscher, warnt jetzt davor, die sogenannte Rente mit 63 fortzuführen, wie es die Ministerpräsidenten ostdeutscher Bundesländer fordern. ARD-Hauptstadtkorrespondentin Katrin Aue.
2: Die Bundesregierung plant eine umfassende Rentenreform. Und die Abschaffung der abschlagsfreien Rente nach 45 Beitragsjahren ist ein zentrales Element des Pakets. Ohne ein Aus für die sogenannte Rente mit 63 sei die Rentenreform tot, sagte Fratscher der Rheinischen Post. Immerhin würde die geplante Abschaffung laut seinen Schätzungen knapp 10 Milliarden Euro an langfristigen Einsparungen bringen. Wenn die Rente mit 63 aus dem Reformpaket herausgenommen würde, müsste die Bundesregierung laut Fratscher mit den Reformüberlegungen wieder von vorne beginnen.
1: Autofahrer müssen diese Woche mit mehr Geschwindigkeitskontrollen rechnen. Bei der Speed Week kontrolliert die Polizei vor allem da, wo es häufig zu Unfällen kommt. Außerdem in der Nähe von Schulen, Krankenhäusern oder Baustellen. Zu schnelles Fahren sei eine der häufigsten Unfallursachen und sorge für die meisten Todesopfer im Straßenverkehr. Wir kommen um einen deutschlandweiten Hitzeschutzplan nicht mehr herum, heißt es aus dem Umweltministerium. Staatssekretär Flassbart hat im ZDF gesagt, auch die Kommunen müssten ihren Teil leisten. Er könne nicht verstehen, warum zum Beispiel in Berlin der Gendarmenmarkt saniert werde, ohne einen einzigen Baum zu pflanzen. In Wiesbaden dagegen werde auf sowas geachtet, wenn umgebaut wird. In Nordhessen kommen auf Autofahrer ab heute neue Behinderungen zu. Denn rund um die Anschlussstelle Kassel-Ost auf der A7 wird es noch enger. Der Grund, die zweite Bauphase zur Brückensanierung dort. HR-Reporter Nicolas Frühling.
3: Dafür werden sukzessive alle Auf- und Abfahrten gesperrt und großräumige Umleitungen eingerichtet, teilweise sogar durch die Stadt Kassel. Außerdem wird die Kreuzung von A7 und B7 an der Kaufunger Papierfabrik saniert und ist ebenfalls nur eingeschränkt nutzbar. Auf der A7 selbst bleiben aber dauerhaft 3 Spuren pro Richtung befahrbar. Die Arbeiten werden laut Autobahn GmbH wohl bis Anfang September dauern.
1: Die marokkanischen Behörden sehen Gerüchte über eine leichtere Einreise als Ursache für den Ansturm auf die spanische Exklave Ceuta. Das hat Marokkos Innenminister gesagt. ARD-Korrespondentin Franka Welz.
4: Die Erklärung deckt sich grundsätzlich mit Äußerungen der spanischen Regierung zu dem Vorfall. Allerdings sprach das marokkanische Innenministerium in einer ersten Reaktion am Sonntag in Rabat von 11 Todesopfern. Die meisten von ihnen seien ertrunken. Die marokkanische Menschenrechtsorganisation AMDH spricht dagegen von fast 130 Opfern und Dutzenden Vermissten im Zuge der Geschehnisse in Ceuta und fordert eine unabhängige Untersuchung.
1: Und das passiert heute noch. Der Deutsche Gewerkschaftsbund stellt seine Forderungen zum hessischen Landeshaushalt 2027 vor. Im Mittelpunkt stehen Vorschläge zur Schuldenbremse und zur Bildung. An der Großbaustelle am Hanauer Hauptbahnhof suchen Sprengstoffexperten nach einem Weltkriegsblindgänger. Bei Messungen war Metall im Boden entdeckt worden. Und in Linden bei Gießen startet der Linden Cup, ein großes Handballturnier mit Profis aus der Bundesliga und Amateuren aus der Oberliga. Von heute 18 Uhr bis einschließlich Samstag. Das waren die Nachrichten.
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5: Ich fange sofort an zu schwitzen, wenn ich nur gucke, wie heiß das heute wird. Oh, sehr heiß auf jeden Fall. Martin Gutsch schaut in Ihre Region.
6: Das heute ist halt wieder ein weiterer Hitzetag im Sommer 2026 hier im Rhein-Main. Der Vormittag ist erträglich, am Nachmittag brennt uns die Sonnenhitze dann 31 bis 37 Grad heran. Danach wird die Gewitterwahrscheinlichkeit auch etwas größer, vereinzelt rumpelt und schüttet es zwischen Rheinhessen und dem Taunus. Die Nacht kühlt sich kaum ab und auch morgen wird es bei uns knallig heiß. Dabei sind dann schon morgen früh und dann wieder morgen Abend einige Gewitter unterwegs.
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5: Vorsicht aktuell auf der A66 Wiesbaden Richtung Frankfurt. An der Abfahrt Eschborn befindet sich ein Wildschwein im Bereich der Fahrbahn. Dann nochmal die guten Nachrichten für die B3 Gießen-Marburg. Zwischen Wolfshausen-Rot und Marburg-Süd besteht keine Gefahr mehr durch ein entgegenkommendes Fahrzeug. Und A45 Aschaffenburg Richtung Gießen. Zwischen dem Gambacher Kreuz und dem Gießener Südkreuz 2 Kilometer Stau.
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5: Boah, Augen können echt magisch sein. Jeden Tag begegnet man irgendwo anderen Menschen, aber manchmal sieht man jemanden zum ersten Mal, guckt in diese wunderschönen Augen und dann geht das los mit der Fantasie. So, bevor das jetzt ausufert, lassen wir mal lieber den Doktor ran. Dr. Hook,
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0: Hier ist HR4 um gleich 8:45. Wir schauen jetzt nach Reinheim im Kreis Darmstadt-Dieburg. Reinheim unterstützt seine französische Partnerstadt Sestas in der Nähe von Bordeaux, wo ja schlimme Waldbrände wüten. Die breiten sich seit dem Wochenende zum Glück nicht weiter aus. Die Gemeinde mit ihren 16.000 Einwohnern wurde zwischenzeitlich sogar evakuiert. Und die Fußballer des SV 45 Reinheim haben gestern gespielt und spenden die Eintrittsgelder für Sestas. Und wir haben heute Morgen mit Reinheims Bürgermeister Manuel Feig telefoniert und ihn zunächst mal gefragt, wie denn aktuell die Lage in Reinheims Partnerstadt ist. Also können die Menschen da aufatmen?
1: Ja, wir sind alle gemeinsam mit unseren französischen Freunden sehr erleichtert, weil die Bevölkerung konnte am vergangenen Freitag wieder zurück in ihre Häuser kehren, nachdem sie mehrere Tage evakuiert werden mussten, konnten sie jetzt, wie gesagt, Gott sei Dank wieder zurückkehren.
0: Die Fußballer der SV 45 Reinheim haben fleißig Spenden gesammelt und Manuel Feig hat uns gesagt, wie viel da genau zusammengekommen ist.
1: Ja, die Fußballer haben da eine ganz tolle Aktion gestartet gestern mit dem Fußballspiel, das ausgetragen wurde, aber auch andere Vereine, der Europäische Partnerschaftsverein, die Feuerwehr, die Jugendfeuerwehr, die haben in den vergangenen Tagen Spendenaktionen gestartet und da sind inzwischen doch einige tausend Euro zustande gekommen.
0: Und da kann man durchaus stolz drauf sein.
1: Das freut mich sehr, weil das zeigt auch, wie tief die Verbundenheit zu Sestas ist. Diese Partnerschaft besteht inzwischen seit über 4 Jahrzehnte. Und wenn man jetzt sieht, wie schnell da die Bevölkerung, die Vereine da sofort bereit waren, zu spenden, Hilfe zu gewähren und vor allem auch teilzunehmen an dieser bedrohlichen Situation, das ist ein gutes Zeichen in dieser schlimmen Zeit, die da in Sestas die Menschen durchleben mussten.
0: Der Amtskollege in Sestas ist gerade sehr gestresst, verständlicherweise, aber er freut sich sehr über die Hilfe aus Hessen.
1: Er freut sich sehr, aber er steht, das merkt man, wenn man mit ihm spricht und wenn man mit ihm halt auch schreibt, dass er in den letzten Tagen wirklich eine enorme Anspannung durchlebt hat. Er ist seit einigen Monaten neuer Bürgermeister von Sestas und wenn man dann in so einer Situation ist, dass man um seine Stadt kämpfen muss, das ist so surreal und so belastend. Ich bin froh, dass das alles so ausgegangen ist. Wenn wir uns dann persönlich sehen und die Spenden übergeben, dann glaube ich, ist das eine Erleichterung für uns alle.
0: Reinheim im Kreis Darmstadt-Dieburg hat für seine französische Partnerstadt Sestas Spenden gesammelt. Nahe der Stadt wüten immer noch Waldbrände.

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0: 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Jetzt ist es 9:30.
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2: Rund um den Hanauer Hauptbahnhof könnte es heute und morgen etwas unruhiger werden. Im Bereich der Willy-Brandt-Straße prüfen Experten, ob dort möglicherweise noch ein Blindgänger oder auch andere Munition aus dem Zweiten Weltkrieg im Boden liegt. Bei ersten Sondierungen haben sie Metall im Boden entdeckt. Deshalb legen sie die Stelle vorsichtig frei. Erst danach steht fest, ob sich der Verdacht bestätigt und ob weitere Sicherheitsmaßnahmen nötig sind. Die Stadt will über mögliche Auswirkungen rechtzeitig informieren. Die Arbeiten gehören zum 56 Millionen Euro teuren Neubau der Hauptbahnhofbrücke, dem größten Infrastrukturprojekt Hanaus seit Jahrzehnten. Die Brücke soll noch in diesem Jahr fertig werden. Aus Hanau, Marcel Ronge.

0: War die Mainbrücke der A671 zwischen Hochheim und Bischofsheim über Monate gesperrt. Ein Pendleralbtraum. Also haben sich zigtausende Autofahrer auf der Ausweichroute über die B43 durch Mainz-Kostheim über die Mainbrücke Richtung Gustavsburg gequält. Inzwischen ist die provisorisch reparierte Autobahnbrücke wieder teilweise freigegeben. Das ist aber nur die halbgute Nachricht, denn ab heute wird die sogenannte Vorlandbrücke auf der Seite Ginsheim-Gustavsburg auf der B43 repariert. Die ist nämlich auch kaputt und sollte schon längst repariert werden. Deshalb geht's bis Ende des Jahres nur noch einspurig über die Brücke. Geduld bleibt für Pendler also vorerst der wichtigste Begleiter. Conny Bechstedt, Studio Rhein-Main.
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2: Die Sonne scheint und nachher brennt sie auch ganz ordentlich. Es wird jetzt immer wärmer. Die genauen Aussichten hat Martin Gutt.
3: In Sachen Hitze geht es hier im Rhein-Main-Gebiet bis zum Nachmittag noch hoch auf 37 Grad. Selbst ganz oben im Hochtaunus überschreiten wir die 30-Grad-Marke. Die Sonne brennt und dabei wird zum frühen Abend hin die Gewitterwahrscheinlichkeit ein bisschen größer, örtlich blitzt und donnert es. Nach einer warmen Nacht kriegen wir auch morgen bis zu 38 Grad. Die Gewitter sind dann etwas häufiger bei uns und schon morgen früh und dann wieder morgen Abend unterwegs.
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2: Vorsicht auf der A7 Kassel Richtung Fulda. Zwischen Homberg-Efze und Bad Hersfeld-West liegen Fahrzeugteile auf der Fahrbahn. A5 Kassel-Frankfurt. Zwischen Bad Homburger Kreuz und dem Nordwestkreuz Frankfurt 1 Kilometer stockender Verkehr nach einem Unfall auf dem linken Fahrstreifen. A6 Mannheim Richtung Heilbronn. Zwischen Mannheim-Sandhofen und dem Firnheimer Dreieck 5 Kilometer Stau. Und A45 Aschaffenburg Richtung Gießen zwischen Gambacher Kreuz und dem Gießener Südkreuz 2 Kilometer Stau.
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2: Ein gebrochenes Herz hatten wir alle schon mal. Liebeskummer auch schon. Und wenn man den überstanden hat, dann kommt man eigentlich immer wieder zu der Einsicht, die Sif Malmquist auch schon hatte. Liebeskummer lohnt sich nicht.
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1: Es ist nicht immer leicht zu verstehen. 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
1: Wer Kohlrabi im Garten hat, hat vielleicht auch unerwünschte Gäste. Ein Kollege aus dem HR4-Team kam die Tage und hat uns erzählt, dass seine Kohlrabi, die er mühevoll im Garten gezogen hat, plötzlich völlig matschig war. Und als er die Pflanze dann entfernt hat, kam ein Schwarm weißer fliegender Tierchen aus der Erde raus. Und wir haben mal Paula Klaus von der Hessischen Gartenakademie in Witzenhausen gefragt, was das wohl für ein Schädling sein könnte.
2: Also es gibt die weiße Fliege am Kohl. Das sind tatsächlich auch so kleine weiße Fliegen, die, wenn man die Blätter bewegt oder die Pflanze bewegt, dann auch auffliegen. Das könnte natürlich ein Schädling sein. Es gibt aber auch gerade am Kohl sehr, sehr viele verschiedene Schädlinge, die da auftreten können. Also es gibt verschiedenste Raupen, die gerne am Kohl fressen. Also zum Beispiel den Kohlweißling, die Kohleule, die Kohlmotte. Und dann gibt es noch die Kohlfliege. Das ist dann eine Fliege, deren Maden eben am Kohl fressen. Und was zum Beispiel auch gerne am Kohl frisst, sind die Schnecken, die man ja kennt. Aber Kohl ist tatsächlich schon was sie sehr gerne mögen. Also wo sie auch sehr intensiv dran gehen.
1: Das ist ja eine Menge an Viechern, die Kohlsorten mögen. Wie kann man da verhindern, dass die alle sich über Kohlsorten hermachen?
2: Das Beste ist eigentlich, auch das Wirkungsvollste, möglichst frühzeitig ein Schutznetz aufzulegen auf die Pflanzen. Das sollte man aber am besten schon machen, direkt wenn man pflanzt, damit da gar nicht erst Schädlinge mit unter das Netz kommen. Wenn ich das erst später auflege, können da halt schon viele Eier oder auch kleine Larven oder Fliegen drunter sein, dann nimmt man am besten noch ein möglichst engmaschiges Netz und das sollte auch dicht abschließen an den Seiten.
1: Man kann aber auch einfach andere Pflanzen zum Kohl dazusetzen und so vorbeugen.
2: Das wäre eben die Möglichkeit, ja, verschiedene stark riechende Gemüse oder Kräuter dazwischen zu pflanzen, wie Sellerie, Thymian oder Salbei. Das würde die halt vor allem durch den Geruch vertreiben. Also das dazwischen zu pflanzen, wenn man das eben immer abwechselnd pflanzt in Mischkultur, das kann eben auch unterstützend helfen.
1: Schädlinge am Kohl sind ärgerlich, aber was wir machen können, damit sie eben sich nicht im Beet bei uns breit machen, hat uns Paula Klaus von der Hessischen Gartenakademie erzählt.
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0: Diane, ich habe mich verliebt. Ich bin wirklich arg verliebt. Du hast mir gerade Fotos gezeigt.
1: Ach so.
0: Ja. Das ist ja so knuffig. Du hast einen Welpen zu Hause.
1: Ja, in Frieda kann man sich auch nur verlieben. Es geht doch der kompletten Nachbarschaft so. Es ist halt einfach ein ganz niedlicher kleiner Welpen. Aber der einen ordentlich auf Trab hält, das muss man auch noch dazu sagen.
0: Das glaube ich, aber wie der auf dem Fußboden liegt und wie der mit dir kuschelt im Arm. Also das ist ja wirklich, ich bin ja selber totaler Hundefreund und hatte ja auch lange einen Hund. Und konnte mich bis jetzt noch nicht dazu durchringen, einen neuen zu Hause zu installieren, aber
1: es ist soweit,
0: wenn ich das sehe, bis es soweit ist, müsste ich vielleicht bei dir irgendwie zum Kuscheln vorbeikommen. Also nicht mit dir, sondern mit deinem Welpen.
1: Da bin ich überhaupt nicht von ausgegangen, dass du jetzt mit mir kuscheln willst, weil das geht, selbst mein Mann kuschelt nicht mehr mit mir, sondern nur noch mit Frieda. Es ist halt einfach so, das ist ein ganz kleiner, süßer Wollknäuel, der ist zum Kuscheln. Na gut, du darfst mal kommen.
0: Okay, aber Hunde klauen Herzen, das ist einfach so, ne?
1: Ja, und absolut.
0: Du hast ja gesagt, wenn du mit Frieda über die Straße läufst, dann ist...
1: Bleiben alle stehen.
0: Du musst auch dauernd stehen bleiben. Ja. Also du kommst nicht mehr einfach so straight zum Einkaufen.
1: Nein,
0: das geht nicht.
1: Keine Chance, wenn du Frieda auf dem Arm hast. Alle immer, oh, darf ich mal, oh Gott, ist die süß, darf ich die mal knuddeln. Ja.
0: Oh Gott, ja, ich möchte einfach knuddeln.
1: Dann mach doch. Dann gehen wir zusammen, dann holst du dir auch so ein kleines Wollknäuel.
0: Es gibt doch auch Hundeeis, fällt mir gerade ein. Wollen wir nicht ein Hundeeis mit Frieda essen gehen?
1: Ja, können wir machen. Gute Idee.
0: Das ist eine gute Idee,
1: sehr
0: oder?
1: Gute Idee.
0: Dann kriegst du eine große Portion, du vielleicht auch und ich gönn mir dann auch eine.
1: Ich bin jetzt nur noch vielleicht. Ich krieg kein Eis mehr. Keiner knuddelt mehr mit mir.
0: Ja, du merkst schon, wir verquatschen uns hier. Diane Steffens macht weiter. Frieda ist zu Hause, aber vielleicht bringst du sie ja irgendwann mal mit.
1: Das natürlich.
0: Fände ich persönlich ja jetzt auch. Mhm. Dann hätte ich hier was zu tun, wenn die Musik läuft. Also ich wäre jetzt bereit.
1: Zum Eis essen oder zum Knuddeln?
0: Beides.
1: Okay.
0: Doppelt.

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6: 10 Uhr. Viele Ausbildungsstellen noch unbesetzt. DEW-Chef warnt vor Aufschnüren des Rentenreformpakets. Darmstadt bittet Anwohner, städtische Bäume zu gießen. Das Wetter, viel Sonne, später auch Gewitter, 31 bis 37 Grad. Die Nachrichten mit Volker Kinkel. Es ist wieder Ausbildungsbeginn. Viele in Hessen haben heute ihren ersten Tag. Einige Unternehmen suchen aber noch. Dazu hat Frank Martin, der Chef der Hessischen Agentur für Arbeit, gesagt:
7: Das Hauptproblem ist das Auseinanderklaffen von Ausbildungsstellen und Interessentinnen und Interessenten für den Ausbildungsmarkt. Man kann sagen, dass die Zahl der Interessentinnen und Interessenten weiter steigt und sich auch dem Vor-Corona-Niveau sukzessive annähert.
6: Aktuell sind noch gut 12.000 Jugendliche in Hessen auf der Suche. Es gibt aber nur noch etwa 9.600 freie Ausbildungsplätze. Der Chef des Deutschen Instituts für Wirtschaftsforschung, Fratscher, schaltet sich in die aktuelle Rentendiskussion ein. Er hat der Rheinischen Post wörtlich gesagt: Die Abschaffung der Rente mit 63 ist ein zentrales und finanziell das wichtigste Element der geplanten Rentenreform. Ohne dieses Element sei die Reform tot. Die CDU-Ministerpräsidenten von Sachsen, Thüringen und Sachsen-Anhalt hatten gefordert, die abschlagsfreie Rente nach 45 Beitragsjahren beizubehalten. Die Migrationskrise von Ceuta beschäftigt heute die EU. In Brüssel treffen sich die EU-Botschafter, um über den Ansturm zehntausender Menschen auf die spanische Exklave zu beraten. ARD-Korrespondent Thomas Speckhofen.
8: 22 der 27 Regierungschefinnen und Chefs machen vor allem Spanien selbst für den Ansturm auf die Exklave verantwortlich. In einem öffentlichen Schreiben verweisen sie auf ein Urteil des obersten Gerichtshofes in Madrid, dass Migranten eine Einzelfallprüfung zugesteht, wenn sie nicht über den Landweg kommen. Umgekehrt ist der spanische Ministerpräsident Pedro Sánchez enttäuscht über die Reaktion der europäischen Partner. Mehrere hatten ein Aussetzen des Schengen-Abkommens mit Spanien gefordert und ihre Grenzkontrollen verstärkt.
6: In Liechtenstein meldet die Regierung den Diebstahl zehntausender hochsensibler Datensätze von staatlichen Servern. Ende vergangener Woche seien Hacker in die Systeme eingedrungen und hätten Daten von 31.000 Menschen erbeutet. Betroffen seien Personen, die zum Beispiel hinter Stiftungen und Firmen stehen. Was die Cyberkriminellen mit den Datensätzen vorhaben, ist laut Liechtensteins Regierung nicht klar. Bisher gäbe es keine Lösegeldforderung. Wegen der sommerlichen Hitze ruft die Stadt Darmstadt dazu auf, nicht nur Bäume auf dem eigenen Grundstück zu gießen. Wenn städtische Bäume in der Nähe sind, sollten diese auch mit Wasser versorgt werden. HR-Reporter Maximilian Klemann.
9: Besonders junge und sehr alte Bäume brauchen Hilfe. Ideal sind zwar ganze 100 Liter Wasser pro Baum und Woche, aber auch kleinere Mengen können deutlich helfen. Die Stadt selbst bewässert regelmäßig etwa 1400 Jungbäume und kontrolliert mit Sensoren die Bodenfeuchtigkeit. Grünflächendezernent Michael Kolmer betont, einen abgestorbenen Baum zu ersetzen sei deutlich teurer als das Wasser, das ihn jetzt retten kann.
6: Der DAX ist mit einem neuen Rekordwert in den August gestartet. Der Deutsche Leitindex stieg am Morgen um bis zu 1,3% auf 25.975 Punkte. Damit überschritt er seinen Höchststand von Anfang Juli. Als Auslöser sehen Beobachter die Aussicht auf neue Verhandlungen zwischen den USA und dem Iran. Wann und wo diese Gespräche beginnen sollen, ist allerdings nicht bekannt. Das waren die Nachrichten.
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10: Die Sonne scheint heute von einem fast wolkenlosen Himmel. Heute Nachmittag und Abend kommen dann einige Quellwolken dazu und es kann einzelne Hitzegewitter geben. Auch richtig heftige mit Starkregen, Hagel und Sturmböen. Die Höchstwerte heute werden ziemlich heiß, 31 bis 37 Grad. Morgen Sonne, Wolken und auch morgen wieder hier und da Schauer oder Gewitter. Und auch morgen besteht wieder Unwettergefahr, 31 bis 37 Grad. Und dann der Mittwoch, mehr Sonne als Wolken und oft trocken. und auch am Mittwoch vereinzelte Schauer oder Gewitter bis 34 Grad.
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10: Da haben wir die A5 Kassel Richtung Frankfurt zwischen Friedberg und Nordwestkreuz Frankfurt 3 Kilometer Stau nach einem Unfall auf den beiden linken Fahrstreifen. A6 Mannheim Richtung Heilbronn zwischen Mannheim-Sandhofen und Firnheimer Dreieck 5 Kilometer Stau. Die A6 Mannheim Richtung Heilbronn ist zwischen Mannheim-Sandhofen und Firnheimer Dreieck nach 2 Unfällen gesperrt, dadurch 6 Kilometer Stau. Ein Rettungshubschrauber ist dort im Einsatz. Die A45 Aschaffenburg Richtung Gießen zwischen Gambacher Kreuz und Gießener Südkreuz 2 Kilometer Stau. Die A480 Gießen Richtung Reiskirchen ist zwischen Wettenberg und Gießener Nordkreuz wegen eines Feuerwehreinsatzes gesperrt. Dadurch 2 Kilometer Stau. Die Auffahrt der Anschlussstelle Wettenberg ist ebenfalls gesperrt. Und die A643 Wiesbaden Richtung Mainz. Im Dreieck Mainz ist die Überleitung zur A60 Richtung Mainz wegen Grünpflegearbeiten bis 11 Uhr gesperrt.
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10: Der Montagvormittag, ja, eine heiße Woche steht wieder an und wir machen jetzt einfach auch heiß weiter hier in HR4. Ein weltweiter Nummer-1-Titel ist schon ziemlich hot und ich habe diesen Song geliebt und tue es bis heute. Und obwohl der Inhalt ja eigentlich gar nicht so fröhlich ist. Ich meine, Cliff Richard bemerkt ja schließlich, dass am Ende der Beziehung der Schwung raus ist und dass man sich noch nicht einmal mehr miteinander unterhält. Aber er singt das Ganze so fröhlich, da muss man das Schweigen wegtanzen.

0: Es ist mal wieder Speed Week, also schön aufpassen. Die Polizei verschärft diese Woche die Kontrollen und blitzt wieder. Und der Grund ist klar, zu schnelles Fahren ist eine der Hauptunfallursachen und führt zu den meisten Todesopfern im Straßenverkehr. Trotzdem fahren immer noch viele viel zu schnell. Die Polizei geht deshalb noch einen anderen Weg. Der nächsten Autofahrergeneration werden die schlimmen Folgen von Unfällen gezeigt. HR4-Reporter Marcel Ruge war bei einem Crashkurs mit dabei.
1: Es sind eindrückliche Bilder, die sich die jungen Menschen ansehen müssen. Ein Kind sitzt mit geschlossenen Augen im Kindersitz. Es ist dunkel. Jemand öffnet die Tür. Zunächst sieht alles nach Alltag aus. Doch dann zoomt die Kamera raus, zeigt die verletzten, bewusstlosen Eltern auf den Vordersitzen. Ein Loch in der Windschutzscheibe, überall Rettungskräfte an der Unfallstelle. Und wie das Kind zum Rettungshubschrauber gebracht wird.
2: Wenn die Menschen wissen, was Realität ist, dann sind sie vielleicht auch eher daran interessiert, es zu vermeiden. Und vielleicht muss es dann auch ein bisschen wehtun. Es tut uns ja auch weh.
1: Das sagt Martin Tilz vom Polizeipräsidium Nordhessen. Er hat den Crashkurs an diesem Tag organisiert im Fröbel-Seminar einer Schule für soziale Berufe in Kassel. Der Crashkurs Hessen ist ein noch recht neues Präventionsprojekt der Polizei. Er vermittelt nicht Theorie, sondern gibt krasse Einblicke in die Folgen von Unfällen. Die Unfallszene am Anfang nur ein Film, aber im Crashkurs werden eben nicht nur Filme gezeigt, viel drastischer sind die Schilderungen aus den Erlebnissen der Einsatzkräfte, auch von Polizist Martin Tilz.
3: Was ist mit meiner Tochter? Meine Tochter antwortet nicht. Ich habe dann während der Reanimation auch die Schiebetür zugemacht, damit die Mutter es nicht sehen konnte von ihr, dass wir das verstorbene Kind zum Schutz der Mutter in den Rettungswagen liegen lassen.
1: Ein Kind stirbt im Rettungswagen, während die Mutter verzweifelt nach ihm ruft. Alltag für die Retter, hart für die jungen Menschen am Fröbel-Seminar.
4: War schon ziemlich krass. Zwischendurch hat man gedacht, boah, es hat einem irgendwie nochmal die Augen geöffnet.
5: Irgendwie ist einem dann schon doch auch mulmig so ums Herz geworden. Und auch bedrückende Sachen. Also ich fand es sehr interessant, wie viel erzählt wurde und auch diese persönliche Meinung von denen.
1: Auf dem Gelände des Fröbel-Seminars stehen an diesem Tag Polizeiautos, Rettungswagen, auch ein Leichenwagen. Eben alle, die mitunter gebraucht werden bei schweren Unfällen. Es geht um euer Leben. Das will der Crashkurs vermitteln. Teilnehmerin Katharina Heimbuch hat die Botschaft erreicht.
6: Man erwischt sich immer mal wieder, dass man mal kurz irgendwie auf dem Display beim Auto oder so zum Beispiel Musik weiterklickt, das nächste Lied anklickt. Ich glaube, da denke ich jetzt noch mal drüber nach, ob ich das jetzt wirklich jetzt gerade machen muss.
1: 200 Menschen sterben im Schnitt jedes Jahr in Hessen bei Verkehrsunfällen. Der Crashkurs will dazu beitragen, dass diese Zahl kleiner wird.
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gibt eine aktuelle Verkehrsmeldung in HL4. Bitte Vorsicht auf der A3 Frankfurt Richtung Köln. Zwischen Kelsterbach und Mönchhof-Dreieck ist ein Fahrradfahrer auf der Fahrbahn unterwegs.

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1: Um 10.30 Uhr bitte Vorsicht auf der A3 Frankfurt Richtung Köln zwischen Kelsterbach und Mönchhof-Dreieck, denn dort ist ein Fahrradfahrer auf der Fahrbahn unterwegs. A5 Kassel Richtung Frankfurt zwischen Friedberg und Nordwestkreuz Frankfurt 7 Kilometer Stau, die Unfallstelle ist geräumt. A6 Mannheim Richtung Heilbronn zwischen Mannheim-Sandhofen und Firnheimer Dreieck 5 Kilometer Stau. Die A6 Mannheim Richtung Heilbronn ist zwischen Mannheim-Sandhofen und Firnheimer Dreieck nach 2 Unfällen gesperrt, dadurch 6 Kilometer Stau. Ein Rettungshubschrauber ist dort im Einsatz. Die A480 Gießen Richtung Reiskirchen ist zwischen Wettenberg und Gießener Nordkreuz wegen Löscharbeiten an einem LKW gesperrt. Dadurch 2 Kilometer Stau, die Auffahrt der Anschlussstelle Wettenberg ist ebenfalls gesperrt. Und die A643 Wiesbaden Richtung Mainz. Im Dreieck Mainz ist die Überleitung zur A60 Richtung Mainz wegen Grünpflegearbeiten bis 11 Uhr gesperrt.
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1: Und jetzt mit Real Thing und You to Me are Everything.
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Am Wochenende, da hat es in der Nacht bei mir mal einen richtigen Schauer gegeben. Also bin ich sogar von wach geworden, so hat es geschüttet. Aber das war natürlich trotzdem nur der Tropfen auf dem heißen Stein. Die Natur schreit inzwischen nach Wasser und auch die Bäche und Flüsse leeren sich immer mehr. Auf dem Rhein können viele Schiffe gar nicht mehr fahren und so kommen natürlich auch viel weniger Touristen zum Beispiel nach Rüdesheim. Und das hören wir uns gleich mal genauer an in ein paar Minuten hier in HR4.

0: Ein historisch niedriger Pegel am Rhein und das zur Hauptsaison. Die Hotelschiffe bleiben in Köln liegen, weil die Passage durchs Mittelrheintal nicht mehr möglich ist. Normalerweise bringen diese Schiffe ja Gäste nach Rüdesheim und noch etwas, es fahren ja auch keine Züge, denn auf der rechten Rheintrasse, die wird ja gerade generalsaniert und das alles bremst den Tourismus natürlich gewaltig aus.
1: In Oberwesel nimmt Bianca Rössler eine Gruppe amerikanischer Touristen an Bord und steuert ihr Fahrgastschiff zwischen Seerosen und Sandbänken durchs Mittelrheintal Richtung Rüdesheim. Selbst die erfahrene Kapitänin hat den Rhein so noch nie gesehen. Der Pegel ist historisch niedrig.
2: Es sind halt verdammt viele Sandbänke, muss man jeden Tag aufs Neue feststellen. Total erschreckend, wie viele Steine da auf einmal rausgucken. Ja, daran merkt man sehr extrem, wie niedrig es gerade ist.
1: Die Hotelschiffe liegen zu tief im Wasser. Sie kommen hier nicht durch. Deshalb nimmt Bianca Rössler im Auftrag der Viking Cruises wenigstens einen Teil der Gäste mit auf Burgenfahrt. Stündlich schaut sie nach den Pegeln, tauscht sich mit Kollegen über Untiefen aus.
2: Aktuell die ganzen Werften bei dem niedrigen Wasser können auch die Schiffe gar nicht mehr rausziehen. Wenn jetzt irgendwas kaputt wäre an der Schiffsschraube, wir kriegen es aktuell nicht repariert.
1: Die Anleger für die Hotelschiffe in Rüdesheim liegen seit Wochen verwaist und schon fast auf dem Trocknen. Das macht sich schmerzlich bemerkbar in einer Stadt, die vom Tourismus lebt. Bürgermeister Dirk Stuckert.
3: Wir haben mit Köln zusammen die meisten Anlegungen von Hotelschiffen im Jahr. Das sind jenseits der 2000 Stück, allein an unseren 7 Anlegestellen.
1: Noch immer flanieren Gäste die Rheinstraße entlang. Doch Michael Barth merkt sehr deutlich, dass die zahlungskräftigen Flusskreuzfahrer fehlen. Normalerweise stöbern im August 90.000 Besucher in seinem Souvenirgeschäft zwischen Hummelfiguren und Schweizer Taschenmessern. Jetzt sind es weniger als ein Viertel.
4: Von den Hotelschiffen leben wir eigentlich. Wir bringen 540.000 Besucher hier nach Rüdesheim und auch sehr zahlungskräftige Besucher. Und da wir hochwertige Sachen verkaufen, wo auch mal ein Artikel 1.000 Euro oder 2.000 Euro kosten kann, ist es natürlich so, dass diese Kunden komplett weg sind.
1: Ein anderer Ladenbesitzer sagt, es fühle sich gerade an wie Nachsaison. Es ist auch die große Hitze, die die Lust zum Bummeln verleidet. Dazu kommen die Baustellen. Rüdesheim rüstet sich für die Bundesgartenschau 2029 und die Bahn saniert die rechte Rheintrasse, also fahren keine Züge. Bürgermeister Dirk Stuckert.
3: Also diese Ballung von verschiedenen Faktoren, die Einfluss haben auf die Besucherströme, haben wir in der Form noch nie erlebt.
1: Jetzt heißt es durchhalten und auf bessere Zeiten warten.
0: Niedrigwasser im Rhein und viel zu wenige Touristen in Rüdesheim. HR4-Reporterin Birgitta Söhling über einen Sommer, der sich schon wie eine Nachsaison anfühlt.

0: Natürlich sind wir das, selbstverständlich, und das bleibt auch so. Alter ist absolut nichts Negatives. Wir wissen das.
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4: 11 Uhr. Viele Ausbildungsstellen noch unbesetzt. Urteil nach Doppelmord in Kassel. DAX steigt auf neues Rekordhoch. Das Wetter, viel Sonne, später auch Gewitter. 31 bis 37 Grad. Die Nachrichten mit Volker Kinkel. Für viele Jugendliche in Hessen ist heute ein großer Tag, weil sie ihre Ausbildung beginnen. Manche sind aber auch noch auf der Suche nach einer Lehrstelle und gleichzeitig sagen Unternehmen, dass sie keine passenden Azubis gefunden haben, heißt es von der Arbeitsagentur. HR-Reporter Lars Hofmann.
5: Nach den aktuellsten Zahlen haben sich knapp 35.000 junge Menschen gemeldet, die eine Berufsausbildung anfangen wollen. Zuletzt waren noch über 9.000 Ausbildungsplätze unbesetzt und tausende Bewerber ohne Lehrstelle. Zu den guten Nachrichten gehöre, dass sich mehr Abiturientinnen und Abiturienten für eine Ausbildung interessierten, unter anderem weil künstliche Intelligenz viele verunsichere und sie sich beispielsweise im Handwerk eine sicherere Zukunft erhoffen.
4: Tickets ab 17,99 Euro. Damit wirbt die Bahn online und in ihrer App. Die Verbraucherzentralen dagegen sagen, den Supersparpreis gibt es tagsüber kaum. Ihr Bundesverband hat laut FAZ fast 2 Jahre lang die Preise beobachtet. An 3 von 4 Tagen habe man die billigsten Tickets gar nicht buchen können, wenn man zwischen 7 und 19 Uhr fahren wollte. Urteil nach Doppelmord in Kassel. Ein 38 Jahre alter Mann muss deshalb lebenslang ins Gefängnis. Seine damalige Freundin ist vom Landgericht Kassel freigesprochen worden. HR-Reporter Marcel Ruge.
6: Es habe sich nicht um ein Mörderpärchen gehandelt, sondern um die Taten eines Einzelnen, sagte der vorsitzende Richter zur Begründung. Die Frau sei dem Angeklagten ausgeliefert gewesen und ebenfalls mit dem Tode bedroht worden. Bei dem Angeklagten stellte der Richter die besondere Schwere der Schuld fest und ordnete Sicherungsverwahrung an. Das Gericht sieht es als erwiesen an, dass der Angeklagte im März vergangenen Jahres 2 Männer wegen eines Streits um Drogen innerhalb weniger Stunden mit zahlreichen Messerstichen getötet hat. Die Verteidigung des Mannes kündigte Revision an.
4: In Brüssel beraten die Botschafter der EU-Staaten über den Massenansturm von Migranten in der spanischen Nordafrika-Exklave Ceuta. Mittlerweile scheint klar zu sein, dass die Ursache für den Ansturm ein Gerücht in den sozialen Medien war, dass der Zugang zu Spanien erleichtert wurde. Rund 60.000 Menschen waren letzte Woche nach Ceuta gekommen, bis zu 72 sollen dabei ums Leben gekommen sein. In Spanien und Frankreich ist die Lage in Sachen Waldbrände inzwischen stabil. In Griechenland spricht das nationale Krisenzentrum dagegen von den schwierigsten Tagen des Sommers. Am Kithairon-Gebirge westlich von Athen kämpfen hunderte Feuerwehrleute gegen die Flammen. Die Behörden mussten wieder die Bewohner mehrerer Ortschaften auffordern, ihre Häuser zu verlassen. An der Frankfurter Börse ist der DAX zum Start in die neue Handelswoche auf ein neues Rekordhoch gestiegen, auf rund 25.969 Punkte. Der Leitindex übertraf damit seine Bestmarke von Anfang Juli. ARD-Reporterin Angela Göpfert.
7: Den stärksten Schub liefern die fallenden Ölpreise. US-Präsident Donald Trump hat einen geplanten Großangriff auf den Iran vorerst abgesagt und zugleich neue Verhandlungen angekündigt. Daraufhin verbilligte sich ein Fass der Nordseesorte Brent um mehr als 5% auf rund 83 Dollar. Für Unternehmen und Verbraucher ist das eine große Entlastung. Gleichzeitig lässt der Preisrückgang die Angst vor einem neuen Inflationsschub und weiter steigenden Leitzinsen schwinden.
4: Das waren die Nachrichten.
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8: Da bekommen wir auch heute wieder viel Sonnenschein. Heute Nachmittag und Abend gesellen sich wieder einige Quellwolken dazu. Und dann kann es Hitzegewitter geben, auch richtig heftige. Da kann Starkregen dabei sein, Hagel und auch Sturmböen. Dazu wird es sehr heiß heute, die Höchstwerte 31 bis 37 Grad. Morgen sieht es ähnlich aus, Sonne, Wolken und auch morgen wieder hier und da Schauer oder Gewitter. Es besteht wieder Unwettergefahr. 31 bis 37 Grad. Der Mittwoch, mehr Sonne als Wolken, oft ist es trocken, vereinzelt noch ein paar Schauer oder Gewitter, bis 34 Grad und am Donnerstag sonnig und trocken, 31 Grad.
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8: Die A5, Kassel Richtung Frankfurt, zwischen Friedberg und Bad Homburger Kreuz streckenweise stockender Verkehr. A6 Mannheim-Heilbronn. Die Autobahn ist zwischen Mannheim-Sandhofen und Firnheimer Dreieck nach einem Unfall gesperrt. Dadurch 4 Kilometer Stau ab Ludwigshafen-Nord. Ein Rettungshubschrauber ist dort im Einsatz. A7 Würzburg Richtung Fulda zwischen Bad Kissingen-Obertulba und Bad Brückenau-Volkers. 5 Kilometer stockender Verkehr. Und die A480 Gießen Richtung Reiskirchen ist zwischen Wettenberg und Gießener Nordkreuz wegen Löscharbeiten an einem LKW gesperrt, dadurch 2 Kilometer Stau. Die Auffahrt der Anschlussstelle Wettenberg ist ebenfalls gesperrt.
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8: Kurz nach 11, der frühe Morgen ist also rum. Die Werkssirenen haben schon längst gedröhnt. Und wenn wir uns jetzt etwas ruhiger in die Hände spucken und anpacken, dann reicht das, weil es ist viel zu heiß, um das alles schnell und hektisch zu erledigen.

0: Dass es gerade viel zu trocken ist, das sehen wir ja alle. Grüne Wiesen, die sind längst passé und es trocknet ja immer mehr aus. Flüsse und Seen haben Niedrigwasser und auch in den Wäldern zeigt sich die Trockenheit. Ja, wäre es nicht so heiß, könnte man glatt meinen, es sei Herbst. Auch im Frankfurter Stadtwald türmt sich das Laub schon auf dem Boden, aber nicht bunt verfärbt, sondern braun. Die Baumkronen sind licht und das schon jetzt, Ende Juli. Eine Schutzreaktion, erklärt Revierförster Andreas Knöffel.
1: Das ist ein Trauerspiel. Ja. Da zeigt man richtig, das bröselt und kracht. Das zeigt schlicht und ergreifend, dieser Wald leidet, dieser Baum geht in Notbetrieb. Und wenn der nicht mehr hilft, dann stirbt er ab.
0: Der Notbetrieb, das heißt für den Baum alles abwerfen. Jedes Blatt weniger hilft beim Wassersparen. Dass der Wald schon jetzt voller trockener Blätter ist, ist also ein Warnzeichen, eine Folge der vielen heißen und trockenen Tage in diesem Sommer.
1: Das sind einfach Extremsituationen, die den Wald komplett austrocknen. Es ist gerade auch so, dass die harte Sonneneinstrahlung bei 40 Grad dann wirklich die Blätter regelrecht verkochen lässt.
0: Das Problem, in Frankfurt gibt es vor allen Dingen sandige Böden. Die können das Wasser kaum halten und sorgen dafür, dass die Bäume eine Trockenperiode viel schneller zu spüren bekommen. Bäume, die dem nicht gewachsen sind, sterben dann ab. Und auch die Waldbrandgefahr steigt. Ende Juni hat es bereits ganz nah am Stadion gebrannt.
1: Wahrscheinlich wieder Zigarettenstummel, die durch diese trockene Hitze und durch diese böigen Winde, die dann geherrscht haben, angefacht worden ist. Und hier ist komplett der Waldbereich verbrannt.
0: Das kann in diesem Sommer noch häufiger passieren. Weite Teile von Hessen haben laut Deutschen Wetterdienst schon Stufe 4 von 5 beim Waldbrandgefahrenindex erreicht. Aber Andreas Knöffel gibt nicht auf. Der Sommer 2018 hat bei ihm alles verändert. Damals ist der Frankfurter Stadtwald auch extrem ausgetrocknet. Viele Bäume sind abgestorben. Inzwischen haben sogar die Bäume, die eigentlich viel abkönnen, Probleme, sagt er. Buchen zum Beispiel. Deswegen sucht er für Neupflanzungen nach jungen Bäumen, die mit Trockenheit noch besser zurechtkommen.
1: Pflanzen, hauptsächlich auch Eichenarten, die aus den Balkanländern kommen, die schon uns zeigen, dass sie mit diesen trockenen Klimata, mit langen Hitzeperioden gut klarkommen. Aber genauso ist ja für uns wichtig, dass wir auch Bäume wählen, die auch Frost abkönnen.
0: Unsere Wälder trocknen aus und deswegen suchen Förster nach neuen Wegen und neuen Bäumen.

Italienisches Feeling à la Nino De Angelo und Marina Marx. Haben Sie eigentlich eine Ahnung, was das bedeutet, ein Boot zu rocken? Also Rock'n'Roll auf dem Boot tanzen oder ein Boot anrocken? Ich habe dann diese Redewendung eben mal nachgeschlagen. Das heißt, für Unruhe sorgen, den Frieden stören. Und trotzdem ein besonderer Tanz zu diesem Lied, Rock the Boat, wird häufig auf Hochzeiten und Geburtstagsfeiern aufgeführt, bei dem viele Menschen sich dann in einer Reihe hinsetzen und ein Boot zur Melodie rudern. Verrückt, passt jetzt eigentlich nicht zusammen, Hochzeit und Frieden stören.

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1: Um 11:30 Uhr bitte Vorsicht auf der A3 Köln Richtung Frankfurt zwischen Kelsterbach und Frankfurter Kreuz. Dort liegen Reifenteile auf der Fahrbahn. Vorsicht bitte auch auf der A3 Frankfurt Richtung Würzburg. Am Seligenstädter Dreieck in der Verbindung zur A45 Richtung Gießen liegt ein Metallteil auf der Fahrbahn. Die A6 Mannheim Richtung Heilbronn ist zwischen Mannheim-Sandhofen und Fürnheimer Dreieck nach einem Unfall gesperrt. Dadurch 4 Kilometer Stau ab Ludwigshafen Nord. Ein Rettungshubschrauber ist dort im Einsatz. A7 Würzburg Richtung Fulda zwischen Bad Kissingen-Obertulba und Bad Brückenau-Volkers. 5 Kilometer stockender Verkehr. Die A7 Fulda Richtung Würzburg zwischen Fulda, Dreieck und Bad Brückenau-Volkers. 4 Kilometer Stau im Baustellenbereich. Und die A480 Gießen Richtung Reiskirchen ist zwischen Wettenberg und Gießener Nordkreuz wegen eines Feuerwehreinsatzes gesperrt. Dadurch 2 Kilometer Stau. Die Auffahrt der Anschlussstelle Wettenberg ist ebenfalls gesperrt. Dort brennt ein LKW.
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1: Herzlich willkommen und jetzt mit den Hollies und der Suzanne.

0: Hildegard Knef, ich bin ein echter Fan von ihrer Musik. Diese etwas verratzte Art, ich finde das so klasse, ja, diese raue Tiefe, die Stimme und diese einzigartige Art, wie sie betont und wie sie die Texte rüberbringt, das gibt es wirklich nur bei ihr. Großartige Frau.
1: Eins und eins, das macht zwei.

0: Für viele junge Menschen beginnt in diesem Monat ein neuer Lebensabschnitt, weil nach der Schulzeit, da geht's dann jetzt mit der Ausbildung los. In vielen Betrieben ist nämlich der 1. August der Start des neuen Ausbildungsjahres, aber noch immer sind nicht alle Stellen besetzt. Unsere hr4-Reporterin Jutta Nieswand hat auch herausgefunden, die duale Ausbildung wird immer beliebter.
1: In der Maßschneiderei Bennecke in Frankfurt-Bornheim. Gesellin Lena Gerard hat an einer Nähmaschine Platz genommen, um an einem Spitzenoberteil für eine Hochzeit zu arbeiten. Sie findet es schön, in diesem Beruf zu arbeiten.
2: Ich stehe morgens auf und habe Lust, zur Arbeit zu gehen. Zum einen ist der Beruf natürlich total schön und macht total Spaß. Und wir sind einfach auch ein tolles Team. Also es ist ein total schönes Miteinander in so einem kleinen Handwerksbetrieb. Ja.
1: Seit 10 Jahren arbeitet sie in ihrem Beruf und seit 5 Jahren ist Maßschneidermeisterin Corinna Bennecke ihre Chefin, die gerne junge Menschen ausbildet. Immer pro Jahr eine Auszubildende.
3: Es ist mir wichtig, mein Handwerk zu erhalten. Deswegen ist es mir so wichtig, auszubilden. Ich habe so viel gelernt von meinem Ausbilder und mir war das wichtig, das weiterzugeben und meine eigenen Fachkräfte auszubilden. Weil was gibt es Besseres, als jemanden einzustellen, der schon genau weiß, wie ich arbeite.
1: Derzeit hat sie eine Auszubildende, die nun ins dritte Lehrjahr startet. Allzu rosig sieht es allerdings auf dem hessischen Ausbildungsmarkt insgesamt nicht aus. Frank Martin von der Regionaldirektion Hessen der Bundesagentur für Arbeit.
4: Das Hauptproblem ist das Auseinanderklaffen von Ausbildungsstellen und Interessenten für den Ausbildungsmarkt. Man kann sagen, dass die Zahl der Interessenten weiter steigt. Wenn man zusammenzählt, was wir seit Herbst letzten Jahres an Bewerberinnen und Bewerbern in Hessen gemeldet bekommen haben, sind wir bei etwa 35.000.
1: Ihnen stehen nur 27.500 Ausbildungsstellen gegenüber, der niedrigste Wert seit 20 Jahren. Vor allem im Handel und im verarbeitenden Gewerbe gibt es weniger Stellen. Doch wer jetzt noch sucht, kann auch noch etwas finden, vor allem im Handwerk, das in den letzten Jahren immer beliebter geworden ist, sagt Christoph Ries, Hauptgeschäftsführer der Handwerkskammer Frankfurt-Rhein-Main.
5: Wir merken das, weil wir zwischen 4,5 und 5% mehr bereits jetzt eingetragene Ausbildungsverhältnisse im Vergleich zum Vorjahr haben. Wir sind wieder auf Vor-Corona-Niveau angekommen.
1: Viele, vor allem auch kleine Betriebe, wollten ausbilden, sagt er, wie Maßschneidemeisterin Bennecke in Frankfurt. Darüber hinaus gibt sie jungen Menschen als Praktikanten eine Chance, wie Edom Tegla-Maria.
6: Ich liebe Handwerk, Nähen und so. Es macht Spaß, erstens. Und zweitens, es fühlt sich gut an, am Ende meine Arbeit zu sehen.
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Aktuelle Verkehrsmeldung in hr4, bitte Vorsicht auf der A5 Frankfurt Richtung Kassel zwischen Frankfurt-Westhafen und Westkreuz Frankfurt ist ein Fahrradfahrer auf der Fahrbahn unterwegs. Fahren Sie dort bitte vorsichtig.

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1: 12 Uhr. Lebenslange Haft nach Doppelmord in Kassel verhängt. DAX ist auf neuen Rekordwert gestiegen. UEFA droht Infantino mit rechtlichen Schritten. Das Wetter sonnig und sehr heiß. Am Nachmittag örtlich Gewitter 31 bis 37 Grad. Mein Name ist Frank Wornert. Urteil nach Doppelmord in Kassel. Ein 38 Jahre alter Mann muss deshalb lebenslang ins Gefängnis. Seine damalige Freundin dagegen ist vom Landgericht Kassel freigesprochen worden. HR-Reporter Marcel Ruge.
2: Es habe sich nicht um ein Mörderpärchen gehandelt, sondern um die Taten eines Einzelnen, sagte der vorsitzende Richter zur Begründung. Die Frau sei dem Angeklagten ausgeliefert gewesen und ebenfalls mit dem Tode bedroht worden. Bei dem Angeklagten stellte der Richter die besondere Schwere der Schuld fest und ordnete Sicherungsverwahrung an. Das Gericht sieht es als erwiesen an, dass der Angeklagte im März vergangenen Jahres zwei Männer wegen eines Streits um Drogen innerhalb weniger Stunden mit zahlreichen Messerstichen getötet hat. Die Verteidigung des Mannes kündigte Revision an.
1: Der DAX ist mit einem neuen Rekordwert in den August gestartet. Der deutsche Leitindex stieg nach Handelsbeginn heute Morgen um bis zu 1,3% auf 25.969 Punkte. Damit überschritt er seinen Höchststand von Anfang Juli. Als Auslöser sehen Beobachter die Aussicht auf neue Verhandlungen zwischen den USA und dem Iran. Ob die allerdings stattfinden, ist inzwischen wieder fraglich, denn aus dem Iran heißt es, es seien keine Gespräche geplant. Zu Beginn des Ausbildungsjahres heute sind viele Unternehmen noch auf der Suche nach Azubis. Gleichzeitig haben viele junge Menschen noch keinen Ausbildungsplatz. HR-Reporter Lars Hofmann.
3: Nach den aktuellsten Zahlen der Regionaldirektion Hessen haben sich knapp 35.000 junge Menschen gemeldet, die eine Berufsausbildung anfangen wollen. Gut 4% mehr als im letzten Jahr. Allerdings haben die Unternehmen in Hessen in diesem Jahr nur 27.600 Lehrstellen gemeldet. Fast 11% weniger als vor einem Jahr. Und damit so wenige wie seit 20 Jahren nicht mehr. Zu den guten Nachrichten gehöre, dass sich mehr Abiturientinnen und Abiturienten für eine Ausbildung interessierten, unter anderem weil künstliche Intelligenz viele verunsichere und sie sich beispielsweise im Handwerk eine sicherere Zukunft erhoffen.
1: Zuletzt hatte es Hoffnung gegeben, dass in den Gaza-Konflikt Bewegung kommen könnte. US-Präsident Trump hatte am Freitag angekündigt, die Hamas habe einer Entwaffnung zugestimmt. Doch Israel hat am Wochenende wieder Ziele im Gaza-Streifen angegriffen. Dabei sind nach palästinensischen Angaben mindestens 17 Menschen getötet worden, auch Kinder. Aus Tel Aviv, ARD-Korrespondent Jörg Poppendiek.
4: Israelische Kampfjets bombardierten Ziele in Gaza-Stadt sowie im Süden des Küstenstreifens in der Gegend rund um Khan Yunis. Die israelische Armee sagt, die Angriffe hätten sich gegen Kämpfer der Terrororganisation Hamas gerichtet. Eigentlich gilt im Gazastreifen seit Oktober vergangenen Jahres eine Waffenruhe. Beide Seiten werfen sich regelmäßig vor, das Abkommen zu verletzen. Bei israelischen Angriffen sind seitdem mehr als 1.200 Menschen getötet worden.
1: Die Europäische Fußballunion droht FIFA-Chef Infantino offenbar mit rechtlichen Schritten. Hintergrund sind die gescheiterten Investorenpläne des Weltverbands. Infantino wollte Anteile im Milliardenwert an den Premium-Produkten der FIFA an private Investoren verkaufen. Mehrere Medien berichten, nun könnte ein Schiedsverfahren auf ihn zukommen oder auch Beschwerden bei den zuständigen Aufsichtsbehörden. Das waren die Nachrichten.
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5: Viel Sonnenschein gibt es heute am Himmel über Hessen. Heute Nachmittag und Abend kommen dann noch ein paar Quellwölkchen dazu. Es kann auch einzelne Hitzegewitter wieder geben. Da sind auch richtig heftige dabei mit Starkregen, Hagel und Sturmböen. Aber je nachdem bleibt es bei Ihnen auch trocken. Heiß wird es dazu überall, 31 bis 37 Grad. Morgen Sonne, Wolken und auch morgen wieder hier und da Schauer oder Gewitter. Es besteht auch wieder Unwettergefahr bis 37 Grad. Der Mittwoch, mehr Sonne als Wolken, oft ist es trocken, vereinzelt immer noch Schauer oder Gewitter bis 34 Grad und am Donnerstag sonnig, trocken bis 31 Grad.
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5: Bitte Vorsicht auf der A3 Frankfurt Richtung Köln. In der Auffahrt Limburg-Nord steht ein defektes Fahrzeug auf dem Beschleunigungsstreifen. Vorsicht auch auf der A5 Frankfurt Richtung Kassel zwischen Frankfurt-Westhafen und Westkreuz Frankfurt. Dort ist ein Fahrradfahrer auf der Fahrbahn unterwegs. Ebenfalls bitte Vorsicht auf der A60 Mainz Richtung Rüsselsheim zwischen dem Mainz-Spitzdreieck und Bischofsheim. Eine ungesicherte Unfallstelle. Und Vorsicht auf der A6 und 661 Oberursel Richtung Egelsbach. Zwischen Frankfurt Ost und Offenbach-Kaiserlei, dort liegt ein Schlauch auf der Fahrbahn. A6 Mannheim Richtung Heilbronn zwischen Mannheim-Sandhofen und dem Firnheimer Dreieck 4 Kilometer Stau nach einem Unfall auf dem rechten Fahrstreifen. A7 Kassel Richtung Fulda zwischen Hattenbacher Dreieck und Hünfeld-Schlitz. 7 Kilometer Stau wegen eines defekten Wohnwagens auf dem rechten Fahrstreifen im Baustellenbereich. Dann die A7 Fulda Richtung Würzburg zwischen Fulda Dreieck und Bad Brückenau-Volkers 4 Kilometer Stau im Baustellenbereich. Und die A480 Gießen Richtung Reiskirchen ist zwischen Wettenberg und Gießener Nordkreuz wegen eines Feuerwehreinsatzes gesperrt, dadurch 2 Kilometer Stau. Die Auffahrt der Anschlussstelle Wettenberg ist ebenfalls gesperrt. Dort brennt ein LKW.
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5: Tja, davon können wir gerade wirklich nur träumen, barfuß im Regen zu tanzen. Da kommt nichts, ja, so ein schöner, gleichmäßiger Landregen. Ein oder zwei Tage lang wenigstens. Vielleicht kann man den ja auch herbei singen und tanzen. Versuchen wir es einfach mal.

0: Rissige Böden, braune Baumkronen und es ist kaum Regen in Sicht. Und in Darmstadt werden die Bürger ja jetzt gebeten, Bäume zu gießen. Auf der anderen Seite ist es ja so, dass wir Wasser sparen sollen. Ja, wie passt das denn jetzt zusammen? Das wollen wir wissen von hr4-Reporterin Helene Wilke. Helene, warum setzt die Stadt bei den Bäumen denn jetzt überhaupt auf die Hilfe der Bürger?
1: Ja, weil die Trockenheit mittlerweile wirklich sichtbar ist. Also ich bin heute Morgen durch Darmstadt gelaufen und es sieht eigentlich schon aus wie Herbst. Die Blätter hängen braun und schlaff von trockenen Ästen. Und vor allem Bäume und auch sehr, sehr alte Bäume, die können eigentlich mit der Hitze nicht so richtig klar. Und deshalb sagt die Stadt Darmstadt jetzt, wenn jeder mal den Baum vor der eigenen Haustür gießt, dann hilft das enorm. Also ideal wären so rund 100 Liter pro Woche und Baum. Aber selbst ein paar Gießkannen, die machen das schon. Und natürlich gießt die Stadt auch selbst. Also so um die 1400 Jungbäume regelt. Und okay. Misst auch mit Sensoren sogar die Bodenfeuchte. Aber naja, ältere Bäume, die kommen halt mit der Trockenphase nicht so richtig klar und sind auch extrem durstig.
0: Helene, wir haben so ein paar Aussetzer in der Leitung irgendwie, aber wir versuchen das weiter, wir zwei. Das klingt ja eigentlich auch nach einer guten Idee. 100 Liter gut schaffen wir nicht, aber ein bisschen weniger ja schon. Und gleichzeitig heißt es ja aber auch in vielen hessischen Gemeinden, dass Wasser gespart werden soll. Wie passt das zusammen?
1: Ja, also zum Beispiel in Orten wie im Taunus, da ist das verboten. Da ist aber vor allem verboten, den Rasen zu sprengen oder den Pool zu befüllen. Und das ist ja auch bei wenig Grundwasser eine sehr sinnvolle Sache. Aber die Stadt Darmstadt sagt, jetzt wenn unsere Wasserampel noch nicht auf Rot steht, dann sollten wir uns um unsere Bäume kümmern. Und das kostet natürlich Geld, aber das ist billiger, als jetzt irgendwie einen neuen Baum zu pflanzen. Und die Bäume sind ja auch super wichtig. Die sorgen in der Stadt für Schatten und auch in den Städten mit Pflastern und Asphalt ist die Hitze ja auch extremer und das bedeutet dann auch extra Stress für die Stadtbäume.
0: In Darmstadt sind die Bürger also aufgefordert worden, die Bäume zu gießen, auch die vor ihrer Haustür. Warum das so ist, das hat uns hr4-Reporterin Helene Wilke erklärt. Und die kleinen Aussetzer bitte ich zu entschuldigen. Offenbar ist den Leitungen auch ein wenig zu heiß geworden.

Es gibt eine aktuelle Verkehrsmeldung in HR4. Bitte Vorsicht auf der B49 Gießen-Limburg zwischen dem Abzweig nach Tiefenbach und Weilburg. Befindet sich eine Person auf der Fahrbahn? Fahren Sie dort bitte vorsichtig.

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2: Da schießt jemand auf Gräber auf dem Friedhof. Ein Zeuge aus Langenselbold im Main-Kinzig-Kreis ruft am Samstagabend die Polizei. Er beobachtet eine Gruppe Jugendlicher auf dem Friedhof im Brühlweg. Aus der Gruppe heraus sollen die Schüsse gefallen sein. Die Polizei eilt mit mehreren Streifen zum Friedhof. Einer der Jugendlichen, ein 15-Jähriger, rennt weg. Fahndung. Die Einsatzkräfte können ihn festnehmen. Der 15-Jährige ist vermutlich der Schütze. Er hat wohl mit einer Soft-Air-Pistole auf Grabsteine geschossen. Einer der Steine ist beschädigt worden. Die Polizei ermittelt jetzt, Verdacht auf Störung der Totenruhe und Sachbeschädigung. Tobias Weiler-Mattes, Langenselbold.
3: Wer auf dem Radrheinweg unterwegs war, musste bislang am Ortsausgang Rüdesheim eine Lücke in Kauf nehmen. Der Weg endete dort und ging erst nach 300 Metern und der Überquerung der Bundesstraße 42 weiter. Jetzt ist diese Lücke geschlossen, wie Hessen Mobil mitteilt. Radfahrer und Fußgänger können den Weg nun durchgängig von Rüdesheim bis zur Grenze zu Rheinland-Pfalz nutzen. Der Rheinradweg wurde 2023 offiziell eröffnet. Die Bauarbeiten dauerten insgesamt fast 20 Jahre. Mit rund 140 Millionen Euro Kosten gilt er als der teuerste Radweg Deutschlands. Gabi Beck, Rüdesheim.
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0: Die letzte Ferienwoche bei uns in Hessen und es geht weiter mit dem heißen bis sehr heißen Hochsommer. Martin Gutz sagt uns jetzt, wie heiß.
4: Sonnenschein und bis zu 37 Grad. Diese Mixtur dürfen wir hier zwischen Geisenheim und Bad Orb jetzt erstmal in den nächsten Stunden erwarten. Zur brutzelnden Sonne kommen bis zum Abend ganz vereinzelt auch Schauer und Gewitter. Das gilt auch für die Nacht, die kühlt sich bei uns in Rhein-Main kaum ab. Morgen wird es mit 38 Grad ebenfalls sehr heiß und auch gewittriger, denn schon morgen früh und dann wieder morgen Abend blitzt, donnert und schüttet es. Zur Wochenmitte bleibt es dann bei uns wieder meist trocken.
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0: Um 12:33 Uhr bitte Vorsicht auf der A3 Würzburg Richtung Frankfurt.

0: Frankfurt zwischen Seligenstadt und Hanau ist ein Fahrradfahrer auf der Fahrbahn unterwegs. Fahren Sie da bitte vorsichtig. Vorsicht auch auf der A7 Kassel Richtung Fulda. Zwischen Niederaula und Hünfeld-Schlitz liegen Spanngurte auf der Fahrbahn. Und Vorsicht auf der B49 Gießen Richtung Limburg. Zwischen dem Abzweig nach Tiefenbach und Weilburg befindet sich eine Person auf der Fahrbahn. A6 Mannheim Richtung Heilbronn zwischen Mannheim-Sandhofen und Firnheimer Dreieck. 2 Kilometer Stau nach einem Unfall auf dem rechten Fahrstreifen. A7 Kassel Richtung Fulda zwischen Hattenbacher Dreieck und Hünfeld-Schlitz. 7 Kilometer Stau wegen eines defekten Wohnwagens auf dem rechten Fahrstreifen im Baustellenbereich. Auf der A60 Mainz Richtung Rüsselsheim ist zwischen Ginsheim-Gustersburg und Bischofsheim die rechte Spur im Baustellenbereich nach einem Motorradunfall gesperrt, dadurch 4 Kilometer Stau. Ein Rettungshubschrauber ist im Einsatz. Bitte vor der Baustelle links einordnen. A67 Mannheim Richtung Darmstadt zwischen Lorsch und Gernsheim, 4 Kilometer Stau nach einem Unfall. Vorsicht bitte auf der A661 Oberursel Richtung Egelsbach zwischen Offenbach-Taunusring und Offenbacher Kreuz. Denn dort liegen Spanngurte auf der Fahrbahn und die A480 Gießen Richtung Reiskirchen ist zwischen Wettenberg und Gießener Nordkreuz wegen eines Feuerwehreinsatzes gesperrt. Dadurch 2 Kilometer Stau. Die Auffahrt der Anschlussstelle Wettenberg ist ebenfalls gesperrt. Dort brennt ein LKW.
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0: Und jetzt mit Daniel Boone und dem Beautiful Sunday.

Da muss ich leider dazwischen gehen. Es gibt nämlich eine wichtige Meldung. Bitte Vorsicht, auf der B27 Fulda Richtung Bad Hersfeld in Höhe Fulda-Bronzell sind Kinder auf Fahrrädern auf der Fahrbahn unterwegs. Bitte Vorsicht, auf der B27 Fulda Richtung Bad Hersfeld in Höhe Fulda-Bronzell sind Kinder auf Fahrrädern auf der Fahrbahn unterwegs.

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0: Einen solchen Fall hat es so bis jetzt in Kassel noch nicht gegeben, hat der Vorsitzende Richter heute bei der Urteilsbegründung gesagt. Es geht um zwei Morde an einem Tag letztes Jahr im März. Zwei Männer sind innerhalb weniger Stunden erstochen worden. Die angeklagten mutmaßlichen Täter, ein Mann und eine Frau. Heute Vormittag ist dann das Urteil gefallen gegen das sogenannte Kasseler Killerpärchen. Lebenslange Haft und Sicherungsverwahrung für den Mann, Freispruch für die Ex-Freundin. Im Gericht dabei war für uns HFI-Reporter Marcel Ruge. Marcel, warum ist denn die Frau freigesprochen worden?
1: Ja, das war durchaus überraschend. Angeklagt war ja ein gemeinschaftlicher Doppelmord. Und die Staatsanwaltschaft, die hatte auch im Plädoyer später noch gesagt, dass die Frau noch wegen Beihilfe zumindest zu einer hohen Haftstrafe verurteilt werden soll. Aber der Richter heute, der hat das ganz anders gesehen. Da war nicht ein Mörderpärchen am Werk, hat er gesagt. Das seien die Taten eines Einzelnen gewesen. Und die Frau laut Gericht im Grunde auch ein Opfer.
0: Warum?
1: Ja, sie muss wirklich Schlimmes durchgemacht haben, soll von dem Mann vergewaltigt worden sein, geschlagen worden sein. Er habe sie psychisch gebrochen, sagt der Richter. Und nach dem Morden soll er auch gedroht haben, sie auch umzubringen, wenn sie nicht mit ihm flüchtet. Und die 30-jährige Frau, die soll auch schon in ihrer Kindheit in Russland wirklich viel Leid erlebt haben. Vom Vater missbraucht, die Mutter drogenabhängig, prostituiert. Also ganz schlimme Geschichte.
0: Und am Angeklagten hat das Gericht ja kein gutes Haar gelassen, ne?
1: Nee, überhaupt nicht. Er sei eine erhebliche Gefahr für die Allgemeinheit, deshalb eben auch die Sicherungsverwahrung. Und schließlich hat er ja auch, zumindest ist das die Überzeugung des Gerichts, zwei Menschen, darunter auch seinen besten Freund, innerhalb weniger Stunden brutal und mit zahlreichen Messerstichen getötet. Angeblich, weil die ihm mit verunreinigten Drogen vergiften wollten. Also schon eine harte Geschichte und Empathie für die Opfer, sagt das Gericht, wirklich Fehlanzeige.
0: Was ist das denn für einer? Wie hat der Angeklagte auf dich gewirkt?
1: Ich habe schon einige Prozesse, auch Mordprozesse beobachtet und dieser Mann hat wirklich schon bedrohlich auch gewirkt. Beim Urteilsspruch hat er seine Ex-Freundin wirklich mit seinen Blicken regelrecht durchbohrt und später zieht er dann die ganze Zeit über Grimassen bei der Urteilsbegründung und er war im Gerichtssaal auch an Händen und Füßen gefesselt, bewacht von zwei Justizmitarbeitern. Dazu muss man sagen, der Mann hat drei Kinder, war aber die letzten 14 Jahre fast durchgehend im Gefängnis und die Chancen sind auch klein, dass er je wieder auf freien Fuß kommt. Zugute halten muss man ihm aber, er hat die Taten eingeräumt und hat auch gesagt, er war es verantwortlich und dann eben nicht seine Ex-Freundin.
0: Urteil heute im Prozess nach einem Doppelmord im letzten Jahr in Kassel. Es ist aber noch nicht rechtskräftig. Die Verteidigung des Mannes hat bereits angekündigt, in Revision zu gehen. Aktuelle Infos waren das von Marcel Ruge für HF4. Ich danke dir.
1: Gerne.

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So, Musikwünsche werden jetzt hier erfüllt in HR4 nach 13 Uhr, heute von Kevin Wager. Ich wünsche Ihnen viel Spaß dabei und einen wunderschönen Nachmittag.

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5: 13 Uhr. Iran widerspricht Trumps Äußerungen zu neuen Verhandlungen. Platz 2 für Flughafen Frankfurt bei Verspätungen. NRW-Verkehrsminister fordert konkrete Schritte gegen Niedrigwasser. Das Wetter sonnig und sehr heiß, am Nachmittag örtlich Gewitter, 31 bis 37 Grad. Mein Name ist Frank Wornert. Der Iran widerspricht Äußerungen von US-Präsident Trump, wonach neue Verhandlungen beider Kriegsparteien geplant sind. Ein Sprecher des Außenministeriums in Teheran sagte, zurzeit stünden keine Gespräche mit den USA an. ARD-Korrespondent Uwe Lüb.
6: Verhandlungen fänden momentan nur mit Oman statt. Dabei gehe es um die Festlegung einer Route für die sichere Durchfahrt durch die Straße von Hormuz. US-Präsident Trump hatte am Wochenende eine geplante neue Angriffswelle auf Iran vorerst gestoppt. Als Grund führte er unter anderem an, ein Abkommen mit Iran sei wieder näher gerückt. Gestern kündigte er neue Gespräche zwischen den USA und Iran für heute Nachmittag an.
5: Der Frankfurter Flughafen hatte im ersten Halbjahr deutschlandweit den zweithöchsten Anteil verspäteter Passagiere nach dem Flughafen Hamburg. Das hat eine Erhebung des Unternehmens AirHelp ergeben. Demnach waren in Frankfurt 3,4 Millionen Passagiere betroffen. Das ist ein Anteil von 21%. In Hamburg lag die Quote bei 22,5%. Allerdings gab es im ersten Halbjahr auch mehrere Streiks von Flugbegleitern und Piloten bei der Lufthansa. Die wirkten sich vor allem in Frankfurt aus. Im Prozess um tödliche Messerangriffe auf zwei Männer hat das Landgericht Kassel den Hauptangeklagten zu lebenslanger Haft verurteilt. Außerdem wurde die besondere Schwere der Schuld festgestellt und anschließende Sicherungsverwahrung verhängt. Der 38-Jährige hatte die Männer laut Urteil im März letzten Jahres getötet. Mitangeklagt war die heute 30 Jahre alte Ex-Freundin. Sie wurde freigesprochen. Begründung des Gerichts: Sie habe in ständiger Angst vor ihrem damaligen Freund gelebt und keine Beihilfe zu den Morden geleistet. Der Verkehrsminister von Nordrhein-Westfalen, Krischer, fordert mit Blick auf das Niedrigwasser in deutschen Flüssen eine Taskforce. Er hat im ZDF gesagt, die Wasserstände des Rheins seien so niedrig wie noch nie. Das führe dazu, dass Gütermengen nicht mehr transportiert werden könnten, was sich unmittelbar in der Industrie bemerkbar mache. ARD-Korrespondent Frank Eichmann.
7: Der Grünen-Politiker fordert eine nationale Taskforce. Auf ihrer Sonderkonferenz am Donnerstag müssten die Verkehrsminister der Bundesländer die Niedrigwasserlage besprechen. Als Sofortmaßnahme fordert NRW-Verkehrsminister Krischer die schnelle Vertiefung der Fahrrinne im Bereich zwischen Krefeld und Düsseldorf. Für die nächsten Tage rechnen Experten mit weiter sinkenden Pegelständen. Niedrigwasser ist zwar nichts Außergewöhnliches, aber es kommt selten so massiv und so früh wie in diesem Jahr.
5: Der Impfstoffhersteller BioNTech bekommt einen neuen Chef. Nach Angaben des Mainzer Unternehmens ist ein Nachfolger für Mitbegründer Ugo Şahin gefunden, der sich zurückziehen will. Anfang Februar nächsten Jahres soll Guido Oelkers den Job des Vorstandsvorsitzenden übernehmen. BioNTech hatte mit seinem Corona-Impfstoff Milliarden verdient, war dann aber in die roten Zahlen gerutscht. Im Mai hatte BioNTech angekündigt, mehrere Produktionsstandorte zu schließen, unter anderem das Werk in Marburg. Das waren die Nachrichten.
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8: Auch heute viel Sonne und heiße 31 bis 37 Grad. Am Abend und in der Nacht kann es bei uns in Hessen dann auch Schauer- und Hitzegewitter geben. Morgen keine großen Veränderungen, der Hochsommer bleibt. Ab Mittwoch wird jeden Tag 1 Grad es kühler. Also wenn es jetzt so weitergeht, ab Freitag dann überall in Hessen Höchstwerte unter 30 Grad. Das ist ja fast entspannt.
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8: Vorsicht auf der A7 Kassel Richtung Würzburg. Zwischen Fulda Mitte und Fulda Dreieck liegen Gegenstände auf der rechten Fahrspur. Vorsicht auch auf der A7 Fulda Richtung Würzburg zwischen Fulda Dreieck und Bad Brückenau-Volkers. Hier liegt ein Spanngurt auf dem mittleren Fahrstreifen. A6 Mannheim Richtung Heilbronn zwischen Mannheim-Sandhofen und Viernheimer Dreieck 2 Kilometer Stau nach einem Unfall auf dem rechten Fahrstreifen. Es geht weiter auf die A7 Würzburg Richtung Fulda zwischen Bad Kissingen-Obertulba und Bad Brückenau-Volkers 5 Kilometer stockend. Wir bleiben auf der A7, jetzt Kassel Richtung Fulda zwischen Hattenbacher Dreieck und Hünfeld-Schlitz 7 Kilometer Stau wegen eines defekten Wohnwagens auf dem rechten Fahrstreifen und das auch noch im Baustellenbereich. Auf der A60 Mainz Richtung Rüsselsheim ist zwischen Ginsheim-Gustavsburg und Bischofsheim die rechte Spur im Baustellenbereich nach einem Motorradunfall gesperrt. Deshalb 4 Kilometer Stau aktuell. Dadurch ist auch die Einfahrt Bischofsheim Richtung Rüsselsheim gesperrt. Ganz wichtig, bitte vor der Baustelle dann links einordnen. Die A480 Gießen Richtung Reiskirchen ist zwischen Wettenberg und Gießener Nordkreuz wegen Bergungs- und Reinigungsarbeiten gesperrt. Dadurch aktuell 2 Kilometer Stau. Die Auffahrt der Anschlussstelle Wettenberg ist ebenfalls gesperrt. Da hat ein LKW gebrannt. Letzte Meldung betrifft die A661 Egelsbach Richtung Oberursel zwischen Frankfurt-Eckenheim und Frankfurt-Niedereschbach 3 Kilometer Stau im Baustellenbereich. Ganz schön was los, wenn Sie unterwegs sind, kommen Sie gut an und viele Nerven.
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8: Herzlich willkommen. Eine Stunde lang dreht sich alles nur um Ihre Musikwünsche. Der erste Wunsch geht heute an alle Schlagerfreunde und an die beste Mama der Welt. Philipp Steinke hat über hr4.de geschrieben. Und der passende Titel dazu, Wer liebt, gewinnt, von Daniela Alfinito.
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Hier ist Charlotte Romig aus Waldmischelbach. Ich wünsche mir von Ramon Rosselli das Lied Luisa und grüße damit alle, die mich kennen und mögen.

Bam, bam. Moderner Schlager, englische Hits oder Oldies, die man vielleicht schon lange nicht mehr gehört hat. Diese Musikmischung gibt's nur bei HR4 Wünscht dir was. Machen Sie auch gerne mit. Den HR4 Anrufbeantworter erreichen Sie kostenlos unter 0800 4x die 7224. 0800 4x die 7224. Und wenn Sie direkten Wunsch für morgen haben, dann gerne bis 14 Uhr anrufen. Dann kann unsere Musikredaktion den direkt mit ein bisschen Glück auch für morgen einplanen. Einen romantischen Klassiker, der immer wieder schön ist, wenn er hier im Programm läuft, dem wünscht sich in Lohfelden Ursula Reis. No More Boleros. Sie grüßt damit alle, die sie kennen.

0: Mein Name ist Eberhard Rausch aus Liederbach. Liebe Heidelinde, du bist seit 56 Jahren die Frau an meiner Seite. Danke für die erfüllten gemeinsamen Jahre voller Liebe und Vertrauen. Der Wunschtitel ist von Heino, die Frau an meiner Seite.
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Vielleicht geht's Ihnen manchmal auch so wie mir, der Geburtstag von einem Freund oder in der Familie kommt dann doch schneller als gedacht und man hat kein passendes Geschenk. Verschenken Sie doch einfach einen Titel in hr4 Wünscht dir was. Auf hr4.de finden Sie alle Wege zu uns, ob Sie uns schreiben, uns anrufen, eine Postkarte schicken. Und dann mit ein bisschen Glück in den nächsten Tagen gibt's dann Ihre Glückwünsche hier. In Schrecksbach feiert heute Thomas Gent seinen 60. Geburtstag. Lieber Thomas, Ihre Frau Claudia hat uns geschrieben. Sie, Marlon, Chiara, Marie, Selina, Sebastian mit Luise und Konrad wünschen alles, alles Gute zum Geburtstag mit einem richtig guten Titel von Roland Kaiser. Let's

Mein Name ist Jürgen aus Göttingen. Ich würde gern einmal das Lied hören von Trini Lopez aus dem Jahre 65, Lemon Tree. Auf selbigen Wege grüße ich Margit und Klaus.

Schön. Hier ist HR4 Wünscht dir was, Ihre Musikwunschsendung im Radio. Sie können auch gerne mitmachen, über unser Wunschformular zum Beispiel. Das finden Sie auf hr4.de. Urlaub im schönen Rothenburg an der Fulda macht gerade Uwe Schonhaus. Er grüßt direkt vom Campingplatz Sabine, Gertrud, Uwe und Willi mit dem Stern von Mykonos, Katja Epstein. Musik.

0: Jetzt ist es 2:02.
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0: Vorsicht auf der A3 Frankfurt Richtung Köln. Zwischen Itzstein und Bad Camberg eine ungesicherte Unfallstelle auf dem linken Fahrstreifen. Vorsicht auch auf der A7 Fulda Richtung Kassel. Zwischen Bad Hersfeld West und Homberg-Efze liegt eine Metallstange auf der Fahrbahn. Und auch in der entgegengesetzten Richtung auf der A7 Fulda Richtung Kassel. Zwischen Bad Homberg-Efze und Mahlsfeld, da liegt auch eine Metallstange auf der Fahrbahn. A6 Mannheim Richtung Heilbronn. Zwischen Mannheim-Sandhofen und Viermeimer Dreieck 3 Kilometer Stau wegen Bergungsarbeiten auf dem rechten Fahrstreifen. A7 Kassel Richtung Fulda. Zwischen Hattenbacher Dreieck und Hünfeld-Schlitze 7 Kilometer Stau wegen Bergungsarbeiten eines defekten Wohnwagens und das auf dem rechten Fahrstreifen im Baustellenbereich. Auf der A60 Mainz Richtung Rüsselsheim ist zwischen Ginsheim-Gustavsburg und Bischofsheim die rechte Spur im Baustellenbereich nach einem Motorradunfall gesperrt. Dadurch aktuell 3 Kilometer stockender Verkehr. Es ist auch die Einfahrt Bischofsheim Richtung Rüsselsheim gesperrt. Bitte vor der Baustelle links einordnen. Die A480 Gießen Richtung Reiskirchen ist zwischen Wettenberg und Gießener Nordkreuz wegen Bergungs- und Reinigungsarbeiten gesperrt, dadurch 2 Kilometer Stau. Die Auffahrt der Anschlussstelle Wettenberg ist dadurch ebenfalls gesperrt. Da hatten Lkw

0: Wie gebrannt. Und das war's. Kommen Sie gut an.
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0: Es geht direkt weiter mit Ihren Wünschen. Die Amigos spiele ich jetzt für Renate Pecher aus Schwalmstadt und ihren Schwager Heinz. Ihn grüßt Renate ganz herzlich mit dem Titel Wenn wir noch einmal 16 wären.
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Viva España, da bekomme ich direkt gute Laune. Welchen Wunschtitel möchten Sie denn gerne im Radio hören? Wir freuen uns auf Ihren Anruf 0800 4x7224 kostenfrei zu uns. Unsere Musikredaktion bekommt jeden Tag einige Musikwünsche. Den nächsten Wunsch haben sich aber gleich zwei von Ihnen gewünscht. Einmal Angelika Kreis in Herbstein und Gabriele Kirsch aus Gudensberg. Beide wünschen sich den neuen Titel von Peter Maffay und Johannes Oerding. Ein Leben lang ist nicht lang.

0: Hier ist der Uwe Neudinger aus Frankfurt-Griesheim. Ich wünsche mir von Sarah Connor Vincent und ich grüße ganz herzlich meinen Neffen Luca, der 31 wird. Alles Gute zum Geburtstag und den Kakan Duro aus Freundesheim. Danke.
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Das ist HR4 Wünscht dir was. Ich höre immer wieder, ihr bekommt ja so viele Musikwünsche, da habe ich ja eh keine Chance. Falsch. Probieren Sie mal Ihr Glück. Welchen Titel wollen Sie zum Beispiel morgen gerne hören? Überlegen Sie mal und schicken Sie uns gerne eine WhatsApp-Sprachnachricht oder eine WhatsApp-Nachricht an 069 155 4x4. Ich sag's gerne nochmal, 069 155 4x4. Die Bee Gees mit Secret Love möchte heute Manu hören. Grüße gehen an Jakob mit der Bitte, melde dich mal wieder.

Bei unserem letzten Wunsch für heute, da muss ich schmunzeln. Max grüßt Tanja, den Gute-Laune-Bär auf der Arbeit. Sie ist immer gut gelaunt und motiviert. Schön. Für Tanja gibt's jetzt Michael Heck.

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1: 14 Uhr. Iran bestreitet neue Verhandlungen mit den USA. Anklage gegen mutmaßlichen Betreiber von Drogenplattformen. UEFA droht Infantino mit rechtlichen Schritten. Das Wetter sonnig und sehr heiß, gegen Abend örtlich Gewitter, 31 bis 37 Grad. Mein Name ist Stefan Schiebelhut. Der Iran widerspricht Äußerungen von US-Präsident Trump, wonach neue Verhandlungen beider Kriegsparteien geplant sind. Ein Sprecher des Außenministeriums in Teheran sagte, zurzeit stünden keine Gespräche mit den USA an. ARD-Korrespondent Uwe Lüb.
2: Verhandlungen fänden momentan nur mit Oman statt. Dabei gehe es um die Festlegung einer Route für die sichere Durchfahrt durch die Straße von Hormuz. US-Präsident Trump hatte am Wochenende eine geplante neue Angriffswelle auf Iran vorerst gestoppt. Als Grund führte er unter anderem an, ein Abkommen mit Iran sei wieder näher gerückt. Gestern kündigte er neue Gespräche zwischen den USA und Iran für heute Nachmittag an.
1: Der Frankfurter Flughafen hatte im ersten Halbjahr deutschlandweit den zweithöchsten Anteil verspäteter Passagiere nach dem Flughafen Hamburg. Das hat eine Erhebung des Unternehmens AirHelp ergeben. Demnach waren in Frankfurt 3,4 Millionen Passagiere betroffen. Das ist ein Anteil von 21%. In Hamburg lag die Quote bei 22,5%. Allerdings gab es im ersten Halbjahr auch mehrere Streiks von Flugbegleitern und Piloten bei der Lufthansa. Die wirkten sich vor allem in Frankfurt aus. Die Generalstaatsanwaltschaft Frankfurt hat einen 31-Jährigen wegen Drogenhandels angeklagt. Er soll Betreiber der weltweit größten Handelsplattform im Darknet gewesen sein, HR-Gerichtsreporterin Heike Borowka.
3: Auf dem Online-Marktplatz Archetype gab es bis Mitte 2025 laut Anklage Drogen aller Art und Arzneimittel. In gut 2,5 Jahren seien dort ca. 2,3 Millionen Bestellungen eingegangen. Umsatzvolumen etwa 330 Millionen Euro. Bei dem jetzt angeklagten 31-Jährigen stellten die Ermittelnden Luxusautos und Bargeld im Wert von knapp 10 Millionen Euro sicher.
1: Die Europäische Fußballunion droht FIFA-Chef Infantino offenbar mit rechtlichen Schritten. Hintergrund sind die gescheiterten Investorenpläne des Weltverbands. ARD-Sportreporterin Anne van Eickels.
4: Medienberichten zufolge hat die UEFA Infantino aufgefordert, sämtliches Material im Zusammenhang mit dem Vorhaben nicht zu vernichten. Der Telegraph zitiert aus einem UEFA-Schreiben, dass der Verband aktiv die Einleitung rechtlicher Schritte sowie eines Schiedsgerichtsverfahrens und eine Beschwerde bei den zuständigen Aufsichtsbehörden prüfe. Infantino wollte Anteile an den Premium-Produkten des Weltverbandes an private Investoren verkaufen.
1: Er hatte das Vorhaben aufgegeben, nachdem sowohl die UEFA als auch die Kontinentalverbände in Asien und Nord- und Mittelamerika sie abgelehnt hatten. Dem neuen Spider-Man-Film Brand New Day ist der zweitbeste Kinostart aller Zeiten gelungen. Der neue Superheldenfilm hat am ersten Wochenende weltweit rund 930 Millionen Dollar eingespielt. Laut der Online-Datenbank Box Office Mojo sind das etwa 2 Millionen weniger als der bisherige Rekord Avengers Endgame aus dem Jahr 2019. Das waren die Nachrichten.
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5: Auch heute viel Sonne und heiße Temperaturen. Zum Beispiel bei Ihnen in Hessisch-Lichtenau werden es maximal 32 Grad, in Lich 35 und in Riedstadt 37 Grad. Am Abend und in der Nacht kann es bei uns in Hessen Schauer und auch Hitzegewitter geben. Morgen keine großen Veränderungen. Der Hochsommer bleibt erstmal. Ab Mittwoch wird es dann jeden Tag ein paar Grad kühler. Ab Freitag überall in Hessen dann Höchstwerte unter 30 Grad. Das ist ja fast dann entspannend.
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5: Vorsicht auf der A44 Dortmund Richtung Kassel. Zwischen Warburg und Bräuner liegen Reifenteile auf der Fahrbahn. A3 Frankfurt Richtung Köln zwischen Itzstein und Bad Camberg 3 Kilometer stockend nach einem Unfall auf dem linken Fahrstreifen. A6 Mannheim Richtung Heilbronn zwischen Mannheim-Sandhofen und Viernheimer Dreieck 3 Kilometer Stau an einer geräumten Unfallstelle. Die A480 Gießen Richtung Reiskirchen ist zwischen Wettenberg und Gießener Nordkreuz weiterhin wegen Bergungs- und Reinigungsarbeiten gesperrt. Dadurch aktuell 2 Kilometer Stau. Die Auffahrt der Anschlussstelle Wettenberg ist ebenfalls gesperrt.
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5: Hallo, wie schön, dass wir den Montagnachmittag miteinander verbringen. Wir starten direkt schwungvoll mit Movistar. Hier ist Hapo.
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0: Heute ist es wieder soweit. Der finale Abend beim Frankfurter Mainfest und beim Zizzl in Kassel. Traditionell jeweils mit großem Feuerwerk. Dieses Jahr bei der Trockenheit und Brandgefahr sind Feuerwerke ja nicht unbedingt ungefährlich. Fragen wir bei hr4-Reporter Heiko Schneider nach. Heiko, die Feuerwerke in Kassel und Frankfurt heute Abend finden statt, richtig?
1: Ja, genau so ist es. Also wir haben eben nochmal mit dem verantwortlichen Pyrotechniker in Kassel gesprochen. Der hat sich nochmal den Ort angeschaut, an dem das Feuerwerk nachher stattfinden soll. Es ist da ja so beim Zizzl, das Fest findet an der Fulda statt und das Feuerwerk dann im Grunde über dem Wasser. Da sagt der Pyrotechniker, da ist das Risiko eh schon mal gering für einen Brand. Und heute Mittag hat er dann noch die Böschung am Fluss untersucht, den Boden dort. Da soll dann auch nachher nochmal gewässert werden vor dem Feuerwerk. Und deswegen ist die klare Ansage, ja, das Feuerwerk findet statt. Zur Sicherheit ist trotzdem auch die Feuerwehr vor Ort. Und ganz ähnlich wird in Frankfurt argumentiert bei den Verantwortlichen vom Mainfest.
0: Wir hören ja seit Wochen von Waldbränden und von der extremen Trockenheit. Wie gefährlich ist so ein Feuerwerk in der aktuellen Situation denn?
1: Ja, deswegen sind ja schon Feuerwerke abgesagt worden. Bei uns in Hessen zum Beispiel auch beim Schützen- und Volksfest in Fulda. Denn es gibt ja nicht überall die Situation, wie jetzt beim Zizzl oder beim Mainfest, dass Feuerwerk über Wasser stattfindet. Das kann dann eben schon Probleme machen, wenn das eben nicht so ist. Denn wenn man sich das mal vorstellt, da explodieren und brennen Teile in der Luft. Normalerweise fallen die auf den Boden, wenn sie eben nicht mehr brennen. Aber hundertprozentige Sicherheit gibt es halt nicht. Und deswegen werden die Flächen unter dem Feuerwerk genau untersucht im Vorfeld von den Veranstaltern, von der Feuerwehr, von den Pyrotechnikern. Und vor allem die Pyrotechniker sagen, alles in allem lässt sich so das Risiko dann ziemlich gut minimieren.
0: Es gibt ja auch Kritiker, Heiko, die nicht so begeistert sind, auch wenn das Feuerwerk in der Nähe von einem Fluss oder über dem Fluss geschossen wird.
1: Ja, der Landesfeuerwehrverband zum Beispiel, der sagt, wenn Waldbrandgefahr besteht, wenn wir auch sowas wie Grillverbote haben, ja, dann sollte auch kein Feuerwerk gezündet werden. Wenn zum Beispiel der Wind ungünstig steht, dann könnten brennende Teile weggeweht werden und dann eben doch einen Brand auslösen. So ähnlich argumentiert auch der Landesbetrieb Hessen-Forst, der sich, ja klar, Sorgen um die Wälder macht. Und auch andere Natur- und Umweltschützer fordern deshalb vor allem bei diesen Bedingungen ein Verbot von Feuerwerken. Das gibt's aber eben nicht. Das wird also auch weiterhin von Fall zu Fall entschieden, wie riskant, wie sinnvoll so ein Feuerwerk ist.
0: Das große Feuerwerk heute Abend beim Frankfurter Mainfest und in Kassel beim Zizzl findet statt. Trotz der Trockenheit. Vielen Dank für die Infos, lieber Heiko.
1: Gerne.
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2: Aktuelles aus Ihrer Region gibt es jetzt, es ist kurz nach 2:30.
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4: Wenn das Flugzeug mit deutlicher Verspätung erst abhebt oder der Flug gleich ganz gestrichen wird, dann ärgern sich Passagiere darüber natürlich ganz besonders. Und ausgerechnet der Frankfurter Flughafen ist dabei einer der unpünktlichsten in Deutschland. Das hat eine Auswertung des Unternehmens AirHelp ergeben. Mehr als jeder fünfte bzw. rund 3,4 Millionen Passagiere waren demnach im ersten Halbjahr von solchen Problemen betroffen. Einen nicht unwesentlichen Anteil daran dürften aber die Streiks bei der Lufthansa gehabt haben. Als größte Fluggesellschaft am Airport. Von diesen Streiks waren allein mehr als 700.000 Reisende betroffen. Roman Warschauer, Frankfurt.
5: Erst war die Mainbrücke der A671 zwischen Hochheim und Bischofsheim über Monate gesperrt. Ein Pendleralbtraum. Also haben sich zigtausende Autofahrer auf der Ausweichroute über die B43 durch Mainz-Kostheim über die Mainbrücke Richtung Gustavsburg gequält. Inzwischen ist die provisorisch reparierte Autobahnbrücke wieder teilweise freigegeben. Das ist aber nur die halbgute Nachricht, denn ab heute wird die sogenannte Vorlandbrücke auf der Seite Ginsheim-Gustavsburg auf der B43 repariert. Die ist nämlich auch kaputt und sollte schon längst repariert werden. Deshalb geht's bis Ende des Jahres nur noch einspurig über die Brücke. Geduld bleibt für Pendler also vorerst der wichtigste Begleiter. Conny Bechstedt, Studio Rhein-Main.
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2: Es ist überall heiß bei uns. Auch in den Aussichten ändert sich erstmal nur wenig. Mehr weiß Martin Gutt.
6: So wie die Hitze hier in Rhein-Main heute ist, so ist sie auch morgen. Wir stecken mittendrin in den Werten von über 35 Grad. Heute bleibt es sehr heiß und es kommen nachher auch Blitz und Donner hinzu. In der Nacht kühlt es sich kaum ab und morgen geht es erneut auf 7 oder 38 Grad hoch. Die Gewitter sind etwas häufiger und morgen früh und dann auch wieder am späten Abend unterwegs. Ab Mittwoch wird es hier zwischen Geisenheim und Gelnhausen ein bisschen weniger heiß.

0: Und es geht trocken weiter.
1: Vielen Dank, Martin.
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1: Vorsicht, auf der A44 Kassel Richtung Dortmund zwischen Zierenberg und Bräuner liegen Reifenteile auf der Fahrbahn. Die A3 Frankfurt Richtung Köln zwischen Itzstein und Bad Camberg, da ist es 3 Kilometer stockend aktuell nach einem Unfall auf dem linken Fahrstreifen. A7 Hannover Richtung Kassel zwischen Hahnmünden-Lutherberg und Kassel-Ost 5 Kilometer Stau im Baustellenbereich. Die A480 Gießen Richtung Reiskirchen ist weiterhin zwischen Wettenberg und Gießener Nordkreuz wegen Bergungs- und Reinigungsarbeiten gesperrt, dadurch 2 Kilometer Stau. Die Auffahrt der Anschlussstelle Wettenberg ist ebenfalls gesperrt. Gerade kommt noch rein, Vorsicht, auf der A3 Köln Richtung Frankfurt zwischen Bad Camberg und Itzstein liegt ein Kennzeichen auf der Fahrbahn.
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1: Ja, schönen Nachmittag Ihnen. Howard Carpendale gibt es gleich ganz gefühlvoll für uns. Wir starten aber voller Energie mit Elvis.

0: HR4 am Nachmittag. Spätestens, wenn Felicita von Albano und Romina Power erklingt, dann kommen Urlaubsgefühle auf. Ich durfte die beiden bei einer Produktion mal kennenlernen. Romina sehr zurückhaltend, wirklich nett. Albano hat auf jeden Fall die Richtung vorgegeben, aber war sonst auch relativ pflegeleicht. Als es vor dem Auftritt darum ging, dass die beiden noch in die Maske müssen, schaut Albano ganz überrascht und sagt auf Englisch: Ich bin eine Legende, ich muss nicht in die Maske. Und so ist er dann ungeschminkt und ohne Puder auf die Bühne. Ich glaube, am Ende kein Zuschauer hat es gemerkt und er fühlte sich wohl. Das ist doch das Wichtigste. Und wir hören sie jetzt hier bei diesen heißen Temperaturen. Besser passt es ja nicht. Felicita, hier sind sie.
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17: 15 Uhr. Mehr als 1000 Juristen fordern AfD-Verbotsverfahren. Iran widerspricht Trumps Äußerungen zu neuen Verhandlungen. DGB legt Forderungen zum Landeshaushalt 2027 vor. Das Wetter sonnig und sehr heiß, gegen Abend örtlich Gewitter, 31 bis 37 Grad. Mein Name ist Stefan Schiebelhut. Mehr als 1000 Juristinnen und Juristen fordern, ein Verbotsverfahren gegen die AfD einzuleiten. Sie haben einen offenen Brief an die Bundesregierung und die Bundestagsabgeordneten unterzeichnet. Darin werfen sie der AfD eine verfassungsfeindliche Politik vor. Es drohe ein ernsthafter Schaden für die Demokratie, falls es der AfD gelinge, diese Politik in die Realität umzusetzen. In dem Brief der Juristen heißt es weiter, die Politik dürfe sich nicht länger hinter Scheinargumenten verstecken, sondern müsse unverzüglich handeln, bevor es zu spät sei. Der Iran widerspricht Äußerungen von US-Präsident Trump, wonach neue Verhandlungen beider Kriegsparteien geplant sind. Ein Sprecher des Außenministeriums in Teheran sagte, zurzeit stünden keine Gespräche mit den USA an. ARD-Korrespondent Uwe Lüb.
18: Verhandlungen fänden momentan nur mit Oman statt. Dabei gehe es um die Festlegung einer Route für die sichere Durchfahrt durch die Straße von Hormuz. US-Präsident Trump hatte am Wochenende eine geplante neue Angriffswelle auf Iran vorerst gestoppt. Als Grund führte er unter anderem an, ein Abkommen mit Iran sei wieder näher gerückt. Gestern kündigte er neue Gespräche zwischen den USA und Iran für heute Nachmittag an.
17: Nach dem Ansturm von Zehntausenden Menschen auf die spanische Exklave Ceuta gehen die Angaben über Tote an den Grenzanlagen auseinander. Die Behörden in Ceuta teilten mit, bisher seien 88 Leichen geborgen worden. ARD-Korrespondentin Julia Macher.
19: Die spanische Regierung bestätigt bisher 73, Marokko 11 Tote. Die meisten Menschen ertranken beim Versuch, schwimmend die spanische Exklave zu erreichen. Mit Tauchern sucht die spanische Polizei weiter nach Vermissten. Während die meisten volljährigen Migranten nach Marokko zurückgekehrt sind, halten sich in Ceuta nach Behördenangaben mehr als 850 minderjährige Migranten auf. Die Aufnahmezentren seien völlig überlastet.
17: Eine Reform der Steuerpolitik und mehr Stellen im öffentlichen Dienst. Das fordert der Deutsche Gewerkschaftsbund Hessen-Thüringen. Es geht um den Landeshaushalt 2027. Seine Vorschläge hat der DGB heute in Wiesbaden vorgestellt. Der DGB warnt davor, Stellen im öffentlichen Dienst einzusparen. Das gefährde den gesellschaftlichen Zusammenhalt. Die Landesregierung hatte beschlossen, jede dritte frei werdende Stelle nicht mehr zu besetzen. In Flörsheim im Main-Taunus-Kreis ist am Morgen ein Müllauto mit einer S-Bahn zusammengestoßen. Dabei ist der Fahrer des Müllautos schwer verletzt worden. Das hat die Bundespolizei mitgeteilt. Drei weitere Menschen wurden demnach leicht verletzt. Das Müllauto hatte vermutlich gewendet und dabei den Sicherheitsabstand zur Bahnstrecke unterschritten. Dadurch sei es von der S-Bahn erfasst worden. Bei der Schwimm-EM in Paris gibt es eine weitere Medaille für das deutsche Team. Clara Bleier hat im Synchronschwimmen Silber geholt. Sie musste sich nur ihrer Konkurrentin aus Belarus geschlagen geben. Bronze ging an Spanien. Das waren die Nachrichten.
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5: Auch heute viel Sonne und heiße 31 bis 37 Grad. Am Abend und in der Nacht kann es bei uns in Hessen auch dann Schauer und Hitzegewitter geben. Morgen erwarten uns keine großen Veränderungen. Der Hochsommer bleibt zuerst. Ab Mittwoch wird es dann aber jeden Tag ein paar Grad kühler. Ab Freitag überall in Hessen Höchstwerte von unter 30 Grad.
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5: Hallo liebe Autofahrer, Vorsicht auf der A66 Frankfurt Richtung Fulda zwischen Maintal-Bischofsheim und Rastplatz Hunsrücker Berg liegt ein Blecheimer auf der rechten Fahrspur. Vorsicht auch auf der A661 Oberursel Richtung Egelsbach zwischen Bad Homburger Kreuz und Frankfurt Niedereschbach liegt ein Farbeimer auf der Fahrbahn. Weiter geht es mit der A3 Frankfurt Richtung Köln. Zwischen Kelsterbach und Mönchhofdreieck steht ein defekter PKW auf dem rechten Fahrstreifen, dadurch 3 Kilometer stockend. Wir bleiben auf der A3, jetzt Frankfurt Richtung Würzburg. Zwischen Frankfurt Süd und Oberzhausen 7 Kilometer Stau nach einem Unfall mit einem LKW und einem PKW und das auf dem rechten Fahrstreifen. Rüber auf die A5 Frankfurt Richtung Kassel. Zwischen Westkreuz Frankfurt und Bad Homburger Kreuz 3 Kilometer stockender Verkehr. A7 Hannover Richtung Kassel zwischen Hahnmünden, Lutherberg und Kassel-Ost 5 Kilometer Stau und das im Baustellenbereich. A7 Fulda Richtung Würzburg zwischen Fulda-Dreieck und Brückenau-Volkers 5 Kilometer Stau. Die A480 begleitet uns schon den ganzen Mittag. Gießen Richtung Reiskirchen. Hier ist zwischen Wettenberg und Gießener Nordkreuz wegen Bergungs- und Reinigungsarbeiten die Fahrbahn gesperrt. Aktuell 2 Kilometer Stau. Die Auffahrt der Anschlussstelle Wettenberg ist ebenfalls gesperrt.
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5: Hallo, Helene Fischer, die Münchner Freiheit und ABBA warten jetzt auf uns. So eine Musikmischung, die gibt es ja nur hier bei HR4.
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0: 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Ich wollte schon als Kind einer der drei Fragezeichen sein. So ein richtiger Detektiv. Rätseln, kombinieren, entdecken, Abenteuer erleben. Wem das genauso geht, wir haben in Wallmünster-Auenhausen im Kreis Limburg-Weilburg die Chance dazu in einem Maislabyrinth. Passenderweise ist das Labyrinth in Form einer Detektivin mit Lupe angelegt. Mein Detektivkollege und HR4-Reporter Benny Müller war schon dort. Benny, was gibt's da genauso zu entdecken?
1: Also unter dem Motto, wer wird Maisterdetektiv, geht's auf Spurensuche durch das Maisfeld. Die Pflanzen sind übrigens rund 2,5 Meter hoch. Und im Maisfeld warten dann 10 Stationen mit verschiedenen Aufgaben. Im Mittelpunkt der Geschichte steht eine goldene Kartoffel und mal gibt's einen Code zu knacken, dann muss man Hinweise suchen oder Fingerspitzengefühl beweisen. Ja, und dann gibt's an den Stationen Buchstaben, die man durch das Lösen der Rätsel bekommt und daraus muss am Ende das richtige Lösungswort zusammengesetzt werden. Das Ganze dauert ungefähr eine Dreiviertelstunde.
0: Für wen ist das Ganze denn gemacht?
1: Also das ist ein absolutes Familienerlebnis, die Geschichte ist also auch für Kinder gedacht. Am Ende gibt's dann für die Kids auch noch eine schöne Erinnerung. Sie können sich nämlich einen Maisdetektiv-Ausweis abholen. Das Ganze ist übrigens ein Gemeinschaftsprojekt der Vereine von Auenhausen und der Familie Zyranek vom Birkenhof. Geöffnet ist übrigens normal von 10 bis 20 Uhr und der Eintritt kostet 4 Euro.
0: Das war's aber noch nicht. Es gibt noch mehr, ne?
1: Ja genau, also am Freitag ist zum Beispiel abends der Taschenlampenlauf durchs Maisfeld. Am Sonntag gibt's einen Familientag mit Hüpfburg oder Popcorn. Am 15. August Kino im Maisfeld. Die Woche drauf einen Weinabend. Und zum Ende, am 12. September, dann auch noch Horror im Maisfeld. Also viel zu entdecken. Alle Infos, die gibt's auch nochmal auf Instagram unter Maislabyrinth Auenhausen.
0: Wer genauso gern wie ich seine Detektivkünste ausleben will, der hat im Maislabyrinth in Wallmünster Auenhausen alleine oder mit der ganzen Familie die Chance dazu.
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0: Ute Freudenberg. Jetzt ist es 3:30 Uhr, Zeit für Ihre Neuigkeiten aus der Gegend.
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2: Ein Lob für die Deutsche Bahn, das kommt von der Stadt Wiesbaden. Für die gute Organisation des Ersatzverkehrs bei der Generalsanierung Rechter Rhein. Seit gut 3 Wochen ist die Rheinstrecke von Troisdorf bei Bonn bis Wiesbaden. Unter anderem im Rheingau wird viel saniert. Gleise, Bahnhöfe, Weichen, Stellwerke und mehr für insgesamt 1,6 Milliarden Euro. 160 Busse sind im Einsatz mit 650 Fahrerinnen und Fahrern. Bei der Stadt Wiesbaden kommen keine Beschwerden an. Die Busse seien in der Regel zuverlässig und pünktlich. Auch die Strecke Wiesbaden-Frankfurt profitiere. Auch dort seien Züge jetzt pünktlicher und länger. Andrea Bonhagen, Wiesbaden.
3: Die Lindley-Straße im Frankfurter Ostend wird zur Einbahnstraße und das voraussichtlich bis zum Juni im nächsten Jahr. Der Grund? Der Energieversorger Mainova startet heute mit den ersten Bauarbeiten für eine große Fernwärmeleitung. Die Leitung wird fast 2 Kilometer lang. Sperrungen und Umleitungen wegen der Bauarbeiten im Frankfurter Osten sollen rechtzeitig angekündigt und mit Schildern gekennzeichnet werden. In ganz Frankfurt wird ja derzeit die Fernwärme ausgebaut. Die gilt als umweltschonende Form der Wärmeversorgung. Sie soll dafür sorgen, dass weniger CO2 ausgestoßen wird. Kritik gibt es aber auch wegen der hohen Preise für Fernwärme und dass der Wärmeplan der Stadt nicht auch auf Solarwärme setzt. Frank Angermund, Frankfurt.
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4: Dieser Hochsommertag bringt wieder Spitzenwerte von über 35 Grad. Wie lange das so weitergeht, HR4-Wettermann Martin Gutt.
5: Sehr heiß bleibt es bei uns in Rhein-Main prinzipiell die ganze Woche. Ab Wochenmitte ist es halt nicht mehr ganz so extrem wie jetzt. Da haben wir es gerade örtlich mit 37 Grad zu tun und so geht's auch in den Abend hinein. Vereinzelt auch mit ein paar kräftigen Gewitterschauern. Nach einer warmen Nacht steuern wir rund um Frankfurt auch morgen die 37-38 Grad an. Zur Sonne kommen etwas mehr Gewitter, zum Beispiel morgen früh und dann vor allem am späten Abend. Die verziehen sich aber bis Mittwoch wieder und dann geht's überall trocken weiter.
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4: 3:58 Uhr ist es. Vorsicht auf der B42 Rüdesheim Richtung Wiesbaden. Zwischen Walluf und Niederwalluf liegt ein Metallteil auf der Fahrbahn. A3 Frankfurt Richtung Würzburg zwischen Frankfurt Süd und Obertshausen. 7 Kilometer Stau nach einem Unfall mit einem LKW und einem PKW auf der rechten Fahrspur. A5 Frankfurt Richtung Kassel zwischen Westkreuz Frankfurt und Bad Homburger Kreuz. 4 Kilometer stockend wegen eines defekten PKW auf dem rechten Fahrstreifen. Sie brauchen ungefähr 30 Minuten länger laut HR4-Staurechner, wenn Sie unterwegs sind auf der A7 Hannover Richtung Kassel zwischen Hahnmünden, Lutherberg und Kassel Ost. Hier gibt es 6 Kilometer Stau im Baustellenbereich. Wir bleiben auf der A7 Fulda Richtung Würzburg zwischen Fulda Dreieck und Bad Brückenau-Volkers. 5 Kilometer Stau. In der Gegenrichtung zwischen Bad Kissingen-Obertulba und Bad Brückenau-Volkers sind 7 Kilometer Stau. Die A480 Gießen in Richtung Reiskirchen ist zwischen Wettenberg und Gießener Nordkreuz wegen Bergungs- und Reinigungsarbeiten gesperrt, dadurch 2 Kilometer Stau. Die Auffahrt der Anschlussstelle Wettenberg ist ebenfalls gesperrt. Das war's. Wenn Sie unterwegs kommen, viele Nerven und eine gute Fahrt.
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4: Hallo, manche Titel bringen einen ja direkt zurück in die Jugend. Bei mir ist es Pretty Woman, da schießt es mich direkt in meinen ersten Tanzkurs in der Schule. Da war ich ja 15, müsste ich gewesen sein. Ich sehe unseren Lehrer Herr Schmidt noch.

0: noch vor mir stehen. Er musste Pretty Woman sehr oft abspielen, bis wir uns wirklich dazu gut bewegen konnten. Lange ist es her. Schönen Nachmittag Ihnen.
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0: Heinz Rudolf Kunze liefert uns die Portion Energie an diesem Montagnachmittag.
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0: Im eigenen Garten Gemüse anbauen, da steckt viel Liebe und auch Arbeit drinnen. Ein Kollege aus dem HR4-Team hat letzte Woche erzählt, dass seine Kohlrabi, die er mühevoll im Garten gezogen hat, plötzlich matschig waren. Als er die Pflanze entfernt hat, kam ein Schwarm weißer fliegender Tierchen aus der Erde. Und das haben wir zum Anlass genommen, Paula Klaus von der Hessischen Gartenakademie in Witzenhausen mal zu fragen, was denn das für Schädlinge sein können.
2: Also es gibt die weiße Fliege am Kohl. Das sind tatsächlich auch so kleine weiße Fliegen, die, wenn man die Blätter bewegt oder die Pflanze bewegt, dann auch auffliegen. Das könnte natürlich ein Schädling sein. Es gibt aber auch gerade am Kohl sehr, sehr viele verschiedene Schädlinge, die da auftreten können. Also es gibt verschiedenste Raupen, die gerne am Kohl fressen. Also zum Beispiel den Kohlweißling, die Kohleule, die Kohlmotte. Und dann gibt es noch die Kohlfliege. Das ist dann Fliege, deren Maden eben am Kohl fressen. Und was zum Beispiel auch gerne am Kohl frisst, sind die Schnecken, die man ja kennt. Aber Kohl ist tatsächlich schon was sie sehr gerne mögen. Also wo sie auch sehr intensiv drangehen.
0: Das ist ja eine Menge an kleinen Tierchen, die da rangehen. Wie werden wir die Schädlinge denn möglichst umweltfreundlich wieder los?
2: Es kommt jetzt drauf an, wie stark der Kohl halt schon befallen ist. Wenn da von den Blättern noch was übrig ist, sage ich mal, dann kann man natürlich schon versuchen, die Schädlinge noch abzusammeln zum Beispiel. Also je nachdem, was ich da jetzt habe, wenn ich da halt Raupen dran habe, dann habe ich auch Eier unter den Blättern, meist auf den Blattunterseiten. Dann kann ich auch versuchen, die Eier und Raupen halt abzusammeln. Das muss ich auch regelmäßig machen, weil die dann sonst ja immer wieder kommen. Und dann gibt es noch die Möglichkeit, es gibt ein biologisches Pflanzenschutzmittel, das wirkt auch ziemlich spezifisch auf Schmetterlingsraupen. Aber das heißt eben, dass man damit auch andere Schmetterlingsraupen schaden kann. Das ist Bacillus thuringiensis, so heißt der Wirkstoff.
0: Dann lieber doch vorbeugen.
2: Das Beste ist eigentlich, auch das Wirkungsvollste, möglichst frühzeitig ein Schutznetz aufzulegen auf die Pflanzen. Das sollte man aber am besten schon machen, direkt wenn man pflanzt, damit da gar nicht erst Schädlinge mit unter das Netz kommen. Wenn ich das erst später auflege, können da halt schon viele Eier oder auch kleine Larven oder Fliegen mit drunter sein. Dann nimmt man am besten noch ein möglichst engmaschiges Netz und das sollte auch dicht abschließen an den Seiten.
0: Die Gartenexpertin hat auch verraten, was noch hilft, ganz natürlich.
2: Dass wir eben die Möglichkeit, ja, verschiedene stark riechende Gemüse oder Kräuter dazwischen zu pflanzen, wie Sellerie, Thymian oder Salbei. Das würde die halt vor allem durch den Geruch vertreiben. Also das dazwischen zu pflanzen, wenn man das eben immer abwechselnd pflanzt in Mischkultur, das kann eben auch unterstützend helfen.
0: Schädlinge am Kohl, wie wir sie loswerden und wie wir am besten vorbeugen, das hat uns Paula Klaus von der Hessischen Gartenakademie verraten. Vielen Dank.

0: Draußen aus dem Warmen kommt Michael Meyer jetzt zu uns. Mhm. Michael, bevor du gleich übernimmst, wie kühlst du dich denn bei solchen Temperaturen am besten ab?
1: Ja, indem ich von draußen hier reinkomme zum HR ins Sendestudio, ne? Schön gekühlt, dank Klimaanlage.
0: Erzähl das doch nicht, sonst stehen gleich alle hier.
1: Aber ich muss ehrlich sagen, ich habe kaum richtig angefangen, schon denke ich ans Aufhören. Weißt du, oder besser gesagt, an die unangenehmen Folgen für meine Heimatregion, habe ich gerade gesehen, sind Schauer und Gewitter vorhergesagt. Ab 20 Uhr. Mhm. Und genau da habe ich dann ja Feierabend und ich bin mit dem Moped hier, ne, mit dem Roller. Also, wollen wir mal sehen, wie das wieder wird.
0: Ich drücke die Daumen.
1: Erstmal ist es ja schön hier im klimatisierten Studio und ich hoffe, Sie haben es auch schön irgendwo da, wo Sie sind. Und wir machen uns jetzt einen gemütlichen Nachmittag und du musst jetzt hier mal raus. Deine Körperwärme stört hier.
0: Ja, viel Spaß mit Michael. Wir hören uns morgen.

Es gibt eine aktuelle Meldung aus dem hr4-Verkehrszentrum. Vorsicht! Auf der A7 Kassel Richtung Fulda zwischen Malsfeld und Homberg-Efze befinden sich Personen auf der Fahrbahn und es steht ein defektes Fahrzeug auf dem rechten Fahrstreifen im Baustellenbereich. Bitte vorsichtig fahren.

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6: 16 Uhr. Mehr als 1000 Juristen fordern AfD-Verbotsverfahren. Platz 2 für Flughafen Frankfurt bei Verspätungen. Polizei nimmt Raser verstärkt ins Visier. Das Wetter sonnig und sehr heiß, gegen Abend örtlich Gewitter, 31 bis 37 Grad. Mein Name ist Stefan Schiebelhut. Mehr als 1000 Juristinnen und Juristen fordern, sofort ein AfD-Verbotsverfahren einzuleiten. Sie haben einen offenen Brief der Anwaltsvereinigung RAV unterschrieben, der an die Bundesregierung und den Bundestag gerichtet ist. Aus der Nachrichtenredaktion Frank Wornert.
7: In dem Brief werfen die Juristen der AfD eine verfassungsfeindliche Politik vor. Falls es der Partei gelänge, diese Politik in die Realität umzusetzen, drohe ein ernsthafter Schaden für die Demokratie. Die Autoren des offenen Briefes verweisen dabei auf ein Gutachten der Gesellschaft für Freiheitsrechte, das zu ähnlichen Ergebnissen kommt. Die Juristen beklagen, Bundesregierung und Abgeordnete hätten sich bei ihrem Nein zu einem Verbotsverfahren hinter Scheinargumenten versteckt.
6: Der Frankfurter Flughafen hatte im ersten Halbjahr deutschlandweit den zweithöchsten Anteil verspäteter Passagiere nach dem Flughafen Hamburg. Das hat eine Erhebung des Unternehmens AirHelp ergeben. Demnach waren in Frankfurt 3,4 Millionen Passagiere betroffen. Das ist ein Anteil von 21%. In Hamburg lag die Quote bei 22,5%. Allerdings gab es im ersten Halbjahr auch mehrere Streiks von Flugbegleitern und Piloten bei der Lufthansa. Die wirkten sich vor allem in Frankfurt aus. Nach dem Ansturm von Zehntausenden Menschen auf die spanische Exklave Ceuta gehen die Angaben über Tote an den Grenzanlagen auseinander. Die Behörden in Ceuta teilten mit, bisher seien 88 Leichen geborgen worden. ARD-Korrespondentin Julia Macher.
8: Die spanische Regierung bestätigt bisher 73, Marokko 11 Tote. Die meisten Menschen ertranken beim Versuch, schwimmend die spanische Exklave zu erreichen. Mit Tauchern sucht die spanische Polizei weiter nach Vermissten. Während die meisten volljährigen Migranten nach Marokko zurückgekehrt sind, halten sich in Ceuta nach Behördenangaben mehr als 850 minderjährige Migranten auf. Die Aufnahmezentren seien völlig überlastet.
6: Das Landgericht Frankfurt hat eine Betrügerbande zu Haftstrafen verurteilt. Mit Schockanrufen hatten sie auch im Rhein-Main-Gebiet ältere Menschen verängstigt. Laut dem Vorsitzenden Richter hatten sich die drei Täter bewusst verletzliche Personen ausgesucht und diese in einen Schockzustand versetzt. Eine 25-jährige Frau und zwei 20-jährige Männer wurden zu mehrjährigen Haftstrafen verurteilt. Das Urteil ist noch nicht rechtskräftig. Autofahrer müssen seit heute mit verstärkten Geschwindigkeitskontrollen rechnen. In weiten Teilen Deutschlands läuft die sogenannte Speed Week, auch in Hessen. HR-Reporter Heiko Schneider.
9: Nach Angaben der Polizei wird bis Sonntag vor allem auf Strecken kontrolliert, an denen es häufig zu Unfällen kommt. Außerdem in der Nähe von Schulen, Krankenhäusern oder Baustellen. Wo genau, verrät die Polizei nicht. Ziel der Speed Week sei es, das Bewusstsein für Tempolimits zu schärfen. Denn zu schnelles Fahren zähle zu den häufigsten Unfallursachen und führe zu den meisten Todesopfern im Straßenverkehr.
6: Das waren die Nachrichten.
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10: Viel Sonnenschein, ein paar Wolken, Temperaturen aktuell überall über der 30-Grad-Marke, so zwischen 32 und 36 Grad. Es können sich allerdings hier und da größere Quellwolken bilden und dann sind auch einzelne Hitzegewitter und Schauer möglich. Gibt's auch schon momentan im Osten, so östlich von Bad Hersfeld, da rappelt's im Karton. In der Nacht dann örtlich Schauer oder Gewitter, ansonsten oft trocken und vielerorts wird's auch eine tropische Nacht werden. Mit bis zu 23 Grad, teilweise aber auch etwas unter der 20-Grad-Marke. Morgen am Dienstag Sonne und Wolken, vereinzelt Schauer oder Gewitter dabei. Besonders zum Abend nimmt die Gewitterneigung zu und dann sind auch einzelne Unwetter möglich. Nochmal sehr heiß, also Höchstwerte dann zwischen 31 und 38 Grad. Am Mittwoch Sonne, Wolken, einzelne Schauer oder Gewitter bis maximal 34 Grad und am Donnerstag Sonne und Wolken und trocken bis maximal 31 Grad.
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10: Vorsicht auf der A7. Ruhe. Noch nicht. Gleich. Ganz ruhig bleiben. Vorsicht auf der A7 Kassel Richtung Fulda zwischen Malsfeld und Homberg-Efze. Da befinden sich Personen auf der Fahrbahn und es steht ein defektes Fahrzeug auf dem rechten Fahrstreifen im Baustellenbereich. A3 Frankfurt Richtung Würzburg. Zwischen Frankfurt Süd und Obertshausen 7 Kilometer Stau. Die Unfallstelle ist geräumt. A5 Frankfurt Richtung Kassel. Zwischen Frankfurt Westhafen und Bad Homburger Kreuz 6 Kilometer stockender Verkehr. Die Unfallstelle auch hier ist geräumt. Und A7 Hannover Richtung Kassel. Zwischen Hanmünden-Lutherberg und Kassel Ost 6 Kilometer Stau im Baustellenbereich. Da brauchen Sie etwa eine halbe Stunde länger. A7 Fulda Richtung Würzburg. Zwischen Fulda Dreieck und Bad Brückenau-Volkers streckenweise Stau und stockend. In der Gegenrichtung zwischen Bad Kissingen, Obertulber und Bad Brückenau-Volkers 6 Kilometer Stau. Die A480 Gießen Richtung Reiskirchen ist zwischen Wettenberg und Gießener Nordkreuz wegen Bergungs- und Reinigungsarbeiten gesperrt, dadurch 2 Kilometer Stau. Die Auffahrt der Anschlussstelle Wettenberg ist ebenfalls gesperrt. Und A661 Oberursel Richtung Egelsbach zwischen Bad Homburger Kreuz und Frankfurt-Eckenheim 1 Kilometer Stau wegen eines defekten Fahrzeugs im Baustellenbereich. Der rechte Fahrstreifen ist gesperrt. Bitte in der Baustelle den links verschwenkten Fahrstreifen nutzen.
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10: Wann? Jetzt? Ja, naja, dann mal los. Ne? Gilt auch für Engelbert. Quando, quando, quando. Wann, wann, wann. Ja, jetzt bitte.
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0: Einfach mal abschalten, raus in die Natur. Ja, und das machen wir jetzt mal. Und zwar geht's in den Burgwald. Aus gutem Grund auch, mit rund 20.000 Hektar gilt das als eines der größten zusammenhängenden Waldgebiete in Hessen. Und dazu kommen seltene, noch intakte Moore. Die größte gewachsene und wachsende Moorfläche auch noch in ganz Hessen. Für hr4-Reporterin Silvia Ritter war das mal Grund genug, sich das genauer anzuschauen für uns.
1: Stille. Nur das Quaken der Frösche ist zu hören, hier auf der Franzosenwiesentour bei Rosenthal. Ein idealer Ausgangsort, um die Moore im Burgwald kennenzulernen, denn hier gibt es besonders viele. Und das macht sich auch am Wald bemerkbar, der hier noch gesünder ist als viele umliegende Wälder, erzählt Forstamtsleiter Lars Wagner.
2: Moore sind in der Lage, sehr viel Wasser in relativ kurzer Zeit zu speichern, durch die entsprechenden angepassten Pflanzenarten, die da vorkommen. Zum Beispiel die Torfmoos, oder muss man sich vorstellen, wie so ein Schwamm, der in der Lage ist, Wasser aufzusaugen, in kurzer Zeit sehr viel und dann langsam wieder abzugeben. Und davon profitieren dann in Trockenphasen umliegende Waldbereiche.
1: Mit ihrer Eigenschaft, in kurzer Zeit viel Wasser zu speichern, dienen die Moore bei Starkregen sogar dem Hochwasserschutz. Die großen, noch echten und intakten Moorflächen werden vom Forstamt Burgwald gepflegt und weiterentwickelt, aus gutem Grund.
2: Also grundsätzlich allgemein haben Moore eine sehr große Bedeutung für unsere Umwelt. Sie dienen als Kohlenstoffspeicher, weil sie organische Substanz ansammeln und in der Torfschicht, die dann entsprechend auch erhalten bleibt und nicht zersetzt wird. Also es ist eine echte CO2-Senke und dadurch auch für den Klimaschutz sehr wichtig.
1: Rad- und Wanderwege machen den Burgwald mit seinen Mooren erlebbar. Handynetz gibt es nicht und auch sonst ist der Burgwald noch ein echter Geheimtipp, erzählt der bekennende Burgwald-Liebhaber Thorsten Hildebrand aus dem benachbarten Willersdorf.
3: Also ich schätze am Burgwald eigentlich die Ruhe, der ist nicht so überlaufen wie viele andere touristische Ziele. Und wenn man sich so ein bisschen von den üblichen Wanderparkplätzen entfernt, findet man häufig sehr beschauliche, auch mystische Orte, die so abseits vom Massentourismus liegen, an denen man wirklich gut zur Ruhe kommen kann.
1: Neben der Ruhe spielt auch die Artenvielfalt eine große Rolle, so Forstamtsleiter Lars Wagner.
2: Hier kommen viele sehr seltene Tier- und Pflanzenarten vor, die auf die speziellen Bedingungen in den Mooren hier im Burgwald angepasst sind und diesen Lebensraum benötigen. Das sind zum Beispiel der mittlere Sonnentau oder auch Insektenarten wie zum Beispiel die Torfmosaikjungfer oder die arktische Smaragdlibelle.
1: Wer auf der Suche nach Natur und Stille ist, der kann sie finden. Im Burgwald mit seinen Mooren.
0: Zwischen Marburg und Frankenberg, also spannende Geschichte, ne? Die Moore im Burgwald.

Willst du mit mir gehen? Nee, leider kann ich gerade nicht. Ich habe hier noch zu tun. Half hier, Montagnachmittag gleich wieder mit der Hessenschau. Und jetzt mit Udo Lindenberg und mit Musik von Sailor. Girls, Girls, Girls. Schönen Abend.

0: Udo Lindenberg um 16:30. Und jetzt gibt's wieder Aktuelles aus Ihrer Region von unseren Reportern vor Ort.
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2: Wenn das Flugzeug mit deutlicher Verspätung erst abhebt oder der Flug gleich ganz gestrichen wird, dann ärgern sich Passagiere darüber natürlich ganz besonders. Und ausgerechnet der Frankfurter Flughafen ist dabei einer der unpünktlichsten in Deutschland. Das hat eine Auswertung des Unternehmens AirHelp ergeben. Mehr als jeder fünfte bzw. rund 3,4 Millionen Passagiere waren demnach im ersten Halbjahr von solchen Problemen betroffen. Einen nicht unwesentlichen Anteil daran dürften aber die Streiks bei der Lufthansa gehabt haben. Als größte Fluggesellschaft am Airport. Von diesen Streiks waren allein mehr als 700.000 Reisende betroffen. Roman Warschauer, Frankfurt.
3: Das hätte auch anders ausgehen können. In Flörsheim im Main-Taunus-Kreis hat eine S-Bahn ein Müllauto gerammt. Passiert ist das Ganze laut Polizei so. Der Fahrer der Müllabfuhr will seinen Wagen heute früh wenden, ganz in der Nähe der Bahngleise, und kommt den Gleisen dabei einfach zu nah. Eine S-Bahn rammt das Müllauto, die Schnauze komplett zerstört, die der Bahn auch beschädigt. Der Fahrer des Müllwagens wird bei dem Unfall schwer verletzt, 3 weitere Menschen leicht verletzt. Im Zug beim Unfall mehr als 100 Menschen. Wegen des Unfalls wird die Strecke zeitweise komplett gesperrt. Mittlerweile ist sie laut Bahn wieder freigegeben. Alles in allem also Glück im Unglück. Heiko Schneider, Flörsheim.
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0: Es gibt viel Sonnenschein, kaum Wolken in der Regel, außer im Osten des Landes. Da gibt es so ein paar Schauer. Jetzt so bei Eschwege kann auch ein Gewitter dabei sein. Und das wird heute auch so weitergehen, kann man so sagen. Es können sich hier und da größere Quellwolken bilden und dann sind einzelne Hitzegewitter oder Schauer möglich, auch in die Nacht hinein. Die Temperaturen aktuell in Kassel 34 Grad, Fulda auch, Gießen 35 und Frankfurt 36 Grad. Und wenn wir schon bei der Nacht sind, da gibt es dann Tiefstwerte zwischen 23 und 16 Grad. Kann man sich mal wieder ein bisschen von der Hitze erholen.
2: So wie die Hitze hier in Rhein-Main heute ist, so ist sie.
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0: Vorsicht auf der A661 Oberursel Richtung Egelsbach. Zwischen Frankfurt-Friedberger Landstraße und Frankfurt-Ost liegen Gerüstteile auf dem rechten Fahrstreifen. A7 Hannover Richtung Kassel.

0: zwischen Hamm-Lutterberg und Kassel-Ost 7 Kilometer Stau wegen einer Baustelle. Da brauchen Sie etwa eine halbe Stunde länger. A7 Kassel Richtung Fulda zwischen Malsfeld und Homberg-Efze 1 Kilometer Stau nach einem Unfall auf dem mittleren Fahrstreifen. Außerdem steht in diesem Bereich ein defektes Fahrzeug auf dem rechten Fahrstreifen im Baustellenbereich. Dadurch ebenfalls 1 Kilometer Stau. A7 Fulda Richtung Würzburg. Zwischen Fulda Dreieck und Bad Brückenau-Volkers 6 Kilometer Stau und stockend wegen eines defekten Fahrzeugs. Es ist nur der rechte Fahrstreifen frei. In der Gegenrichtung zwischen Bad Kissingen, Obertulba und Bad Brückenau-Volkers 6 Kilometer Stau. A38 Göttingen Richtung Halle. Zwischen Friedland und Ahrenshausen 4 Kilometer Stau. Die A480 Gießen Richtung Reiskirchen ist zwischen Wettenberg und Gießener Nordkreuz wegen Bergungs- und Reinigungsarbeiten gesperrt. Die Auffahrt der Anschlussstelle Wettenberg ist ebenfalls gesperrt. A671 Wiesbaden-Mainz zwischen Hochheim-Nord und Mainspitz-Dreieck in beiden Richtungen 2 Kilometer Stau. Und die B253 Frankenberg-Eder Fritzlar ist zwischen Hunsdorf und dem Abzweig nach Reinhardshausen nach einem Unfall in beiden Richtungen gesperrt. Bitte diesen Bereich weiträumig umfahren.
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0: Und jetzt mit dem lieblichen Schmetterling von Daniel Gérard.
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Was für ein Sommer, vor allem Hitzesommer, ne? Der lässt sich auch nicht mehr stoppen. Ja, können wir uns beim Klimawandel bedanken, also im Grunde bei uns selbst. Ne? Ja, diese Hitze macht natürlich das Arbeiten nicht leichter. Habe ich erst letzte Woche wieder gemerkt, da war ich im Garten bei über 30 Grad am Werkeln. Ja, da kommt man nicht weit, sag ich mal so. Da ist dann schnell wieder Schluss. Ne? Ja, wie sieht es denn aus bei der Arbeit im Büro zum Beispiel oder so? Das kann doch ziemlich angenehm sein, wenn man eine Klimaanlage hat, hier zum Beispiel im Studio. Da kann ich mich nicht beklagen, da ist es sehr angenehm. Aber sonst, also die Hitze, die verändert die Arbeitswelt. Und wie genau, das werden wir gleich erfahren. Der Nachmittag am Montag. Jetzt mit den Flippers.

0: Dieser Sommer in Deutschland hat es in sich, ne? Nass. Aber eigentlich nur die durchgeschwitzten Klamotten. Wieder stecken wir in einer Hitzewelle mit weit über 30 Grad. Ja, und das macht sich natürlich auch in der Arbeitswelt bemerkbar. Seien Sie froh, wenn Sie da nicht mehr sind, ne? Ansonsten kennen Sie das sicherlich. Und auch die aktuellen Zahlen der Krankenkassen zeigen das. In so einer Hitzeperiode sind vor allem in Pflege- und Sozialberufen die Krankmeldungen gestiegen und überhaupt geraten viele Beschäftigte an ihre Belastungsgrenzen. Eigentlich in allen Bereichen, also auf Baustellen, in Kitas, in der Landwirtschaft, bei der Müllabfuhr oder in Produktionshallen und so weiter. Unsere Reporterin Jutta Nieswand berichtet über die Hitze auf der Arbeit und wie sich die Arbeitswelt dadurch ändert.
1: Über 30 Grad Celsius im Schatten. Doch David Southworth steht in der Sonne. Er ist Gebäudereiniger und putzt gerade die Fenster oben an einem Bürogebäude.
2: Sehr heiß auf jeden Fall. Viel trinken. Ich tue mich auch bei Arbeitsbeginn immer dann einschmieren, Sonnencreme, Mütze auf und dann geht's relativ.
1: Wenn es dann doch zu heiß wird, macht er auch mal kleine Pausen, um dann etwas gestärkt weiterzuarbeiten. Allerdings geht das nicht immer.
2: Man kann sich halt nirgendwo unterstellen, wenn man hier oben ist. Man versucht die Arbeit dann halt so schnell wie möglich zu machen, damit man wieder in den Schatten kommt. Wir versuchen auch schon früher anzufangen, damit wir nicht in der knallen Hitze die Fenster sauber machen müssen.
1: Die Hitze macht nicht nur die Arbeit anstrengender, wie das Gebäudereiniger David Southworth erlebt. Sie wird auch für die Unternehmen immer mehr zur Herausforderung. Seine Chefin Camilla Dumrul, Geschäftsführerin der Bensheimer Gebäudereinigungsfirma 3D, plant schon Maßnahmen.
3: Dass wir in Absprache mit unseren Kunden früher anfangen mit den Arbeiten, dass wir vielleicht ab 5 Uhr morgens, wenn es noch frisch und kühl ist, beginnen dürfen und dann, wenn es eben sehr warm wird, aufhören können oder eben Termine ganz verschieben an andere Tage, an denen es kühl ist.
1: Allerdings sind manche Termine schon Wochen oder Monate ausgemacht und dann müssen sie nur wenige Tage vorher mit den Kunden geändert werden, weil das Wetter zu heiß geworden ist, um sie auszuführen. Bisher ist das noch machbar, aber in Zukunft könnte das schwieriger werden. In Babenhausen hat Fahrradhändler Klaus Schmidt schon vor 10 Jahren seinen neuen Fahrradladen gebaut und das energieeffizient. Drinnen sind es angenehme 24 Grad, draußen über 30. Denn er setzt auf eine Klimaanlage mit Photovoltaik auf dem Dach.
4: Der Vorteil ist schlicht und ergreifend, dass außer der Anschaffung für die Klimaanlage keine Kosten entstehen. Wir haben Innengeräte, wir haben Außengeräte. Die brauchen Strom. Der Strom kommt bei uns von der eigenen Photovoltaikanlage auf dem Dach. Und dementsprechend haben wir unterm Tag, wenn die Klimaanlage bei uns läuft, keine Extrakosten.
1: Ohne Klimaanlage wäre es im Laden auch nicht auszuhalten, sagt er. Gebäudereiniger David Southworth versucht es derweil mit Gelassenheit und bekommt auch Unterstützung.
2: Bei dem Wetter ist es im Moment anstrengender als sonst, aber die Chefin bringt uns auch immer Wasser oder es gibt auch immer Eis ab und zu und sowas, wo wir uns dann bedienen können und so. Und von daher passt das, ja.
0: Gute Chefin, die Hitze auf der Arbeit und das verändert auch die Arbeit und sei es nur die Arbeitszeiten. HR4, aktuelle Meldung aus dem Verkehrszentrum. Vorsicht auf der A5, Kassel Richtung Frankfurt zwischen Friedberg und Bad Homburger Kreuz. Da ist ein Reh auf der Fahrbahn, bitte aufpassen.

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7: 17 Uhr. Bundesverkehrsminister ruft Niedrigwasserkonferenz ein. Mehr als 1000 Juristen fordern AfD-Verbotsverfahren. Waldbrand bei Athen weiter außer Kontrolle. Das Wetter bis zum Abend viel Sonnenschein, hier und da Hitzegewitter, 31 bis 37 Grad. Mein Name ist Stefan Schiebelhut. Durch die Hitze und die lange Trockenheit sind die Pegelstände in vielen Seen und Flüssen sehr niedrig. Nach Ansicht des neuen Bundesverkehrsministers Bilger wird sich Deutschland wegen des Klimawandels an extrem wenig Wasser gewöhnen müssen. ARD-Hauptstadtkorrespondentin Birte Sönnigsen.
8: Nicht zum ersten Mal sind die Pegelstände an großen Wasserstraßen wie dem Rhein oder der Donau niedrig. In diesem Jahr sind sie aber besonders niedrig und das zu einem sehr frühen Zeitpunkt. Bilger meint, dass Maßnahmen zur Klimaanpassung deshalb immer wichtiger werden. Ihm geht es zum Beispiel um Förderprojekte für die Binnenschifffahrt. Diese sollen den Unternehmen den Umstieg auf Schiffe erleichtern, die auch bei Niedrigwasser ohne große Probleme unterwegs sein können. Der Verkehrsminister will am Donnerstag mit Vertretern der Branche über Themen wie dieses sprechen.
7: Mehr als 1000 Juristinnen und Juristen fordern, ein Verbotsverfahren gegen die AfD einzuleiten. Sie haben einen offenen Brief an die Bundesregierung und die Bundestagsabgeordneten unterzeichnet. Darin werfen sie der AfD eine verfassungsfeindliche Politik vor. Es drohe ein ernsthafter Schaden für die Demokratie, falls es der AfD gelinge, diese Politik in die Realität umzusetzen. In dem Brief der Juristen heißt es weiter, die Politik dürfe sich nicht länger hinter Scheinargumenten verstecken, sondern müsse unverzüglich handeln, bevor es zu spät sei. Auch an Tag 4 haben die Einsatzkräfte den schweren Waldbrand westlich der griechischen Hauptstadt Athen nicht unter Kontrolle. Ausgebrochen ist das Feuer wahrscheinlich durch einen Defekt im Stromnetz, ARD-Griechenland-Korrespondent Moritz Pompel.
9: Inzwischen sind nach Schätzungen der Behörden mehr als 100 Quadratkilometer betroffen und mehrere hundert Häuser und viel dichter Wald verbrannt. Der teils orkanartige Wind der letzten Tage hat nachgelassen, sodass jetzt tagsüber konstant auch aus der Luft gelöscht werden kann. Griechenland hat sich nach den Erfahrungen der letzten Jahre vorbereitet mit mehr Personal, Löschflugzeugen und Hubschraubern, Waldbranddrohnen und eigenen Satelliten. Bei idealen Waldbrandbedingungen wie in den letzten Tagen können sich Feuer trotzdem rasend schnell ausbreiten.
7: In Flörsheim im Main-Taunus-Kreis ist am Morgen ein Müllauto mit einer S-Bahn zusammengestoßen. Dabei ist der Fahrer des Müllautos schwer verletzt worden. Das hat die Bundespolizei mitgeteilt. Drei weitere Menschen wurden demnach leicht verletzt. Das Müllauto hatte vermutlich gewendet und dabei den Sicherheitsabstand zur Bahnstrecke unterschritten. Dadurch sei es von der S-Bahn erfasst worden. Das Feuer in der Lauterbacher Altstadt vergangene Woche beschäftigt immer noch die Polizei. Noch immer ist nicht klar, wodurch es ausgelöst wurde. Was man aber inzwischen weiß, Brandstiftung war es nicht, HR-Reporterin Sophia Junginger.
10: Zu dem Schluss kommen die regionale Kriminalinspektion Vogelsberg und das hessische Landeskriminalamt. Die Experten haben die 5 betroffenen Häuser untersucht und fanden keine Hinweise auf eine vorsätzliche Brandstiftung. Jetzt wird geschaut, ob fahrlässiges Verhalten oder ein technischer Defekt die Brandursache gewesen sein könnten. Die Ermittlungen werden laut Polizei noch einige Zeit dauern. Sie schätzt den entstandenen Sachschaden auf rund 5 Millionen Euro.
7: Das waren die Nachrichten.
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12: Ja, es gibt viel Sonnenschein, es gibt auch ein paar Wolken. Temperaturen aktuell zwischen 32 und 36 Grad. Und es können sich hier und da größere Wolken, also so Quellwolken, bilden, die dann auch einzelne Hitzegewitter oder Schauer im Gepäck haben. Die gibt es schon im Norden des Landes oder sagen wir mal in der Nordhälfte. Da kann es schon mal den einen oder anderen Schauer geben. Und vor allem zum Abend hin und auch in der Nacht müssen wir damit rechnen. Örtlich mit Schauern oder Gewittern, also nicht überall. Ansonsten wird es auch oft trocken sein. Und was die Nacht angeht, die wird oft auch eine tropische Nacht werden mit Temperaturen bis zu 23 Grad. Aber teilweise auch unter der 20-Grad-Marke. Morgen am Dienstag Sonne und Wolken, vereinzelt auch Schauer und Gewitter. Besonders zum Abend nimmt die Gewitterneigung dann zu. Und da sind auch einzelne Unwetter möglich. Nochmal sehr heiß, Höchstwerte zwischen 31 und 38 Grad. Und am Mittwoch Sonne, Wolken, auch vielleicht mal einzelne Schauer oder Gewitter dabei, bis 34 Grad. Und am Donnerstag Sonne und Wolken und trocken bis maximal 31 Grad.
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12: Vorsicht auf der A5 Kassel Richtung Frankfurt. Zwischen Friedberg und Bad Homburger Kreuz ist ein Reh auf der Fahrbahn. A3 Frankfurt Richtung Würzburg. Zwischen Offenbacher Kreuz und Hanau 6 Kilometer stockender Verkehr wegen 2 defekter Pkw auf dem rechten Fahrstreifen. A7 Hannover Richtung Kassel. Zwischen Hanmünden-Lutherberg und Kassel-Ost streckenweise stockender Verkehr. A7 Kassel Richtung Fulda zwischen Guxhagen und Rastätte-Hasselberg-West. 2 Kilometer Stau wegen eines defekten Fahrzeugs im Baustellenbereich. Der rechte Fahrstreifen ist blockiert. Die A7 Kassel Richtung Fulda ist zwischen Rastätte-Hasselberg-West und Homberg-Efze nach einem Unfall mit einem LKW und einem PKW gesperrt, dadurch 2 Kilometer Stau. A7 Fulda Richtung Würzburg zwischen Fulda Dreieck und Bad Brückenau-Volkers 3 Kilometer Stau und stockend. In der Gegenrichtung zwischen Bad Kissingen, Obertulba und Bad Brückenau-Volkers 5 Kilometer Stau. Die A480 Gießen Richtung Reiskirchen ist zwischen Wettenberg und Gießener Nordkreuz wegen Bergungs- und Reinigungsarbeiten gesperrt. Die Auffahrt der Anschlussstelle Wettenberg ist ebenfalls gesperrt. Da hatte ein LKW gebrannt. Und gerade noch gekommen, Vorsicht auf der A66 Frankfurt-Fulda zwischen Gründau-Lieblos und Gelnhausen-West. Da ist eine Person auf der Fahrbahn. Aufpassen bitte.
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12: Erinnern Sie sich noch an den Typen aus der Fernsehwerbung, der, ja, dem ging der Sprit aus, ne, und er ist dann mit einem Benzinkanister durch die Landschaft gelaufen, auf der Suche nach einer Tankstelle. Und dazu gab es dann diesen Titel hier, I'm Walkin' von Fats Domino. Bei den Spritpreisen heute, da muss der Mann mit dem Safe durch die Gegend laufen.

0: 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Einem angestaubten Weinmuseum in Rüdesheim neuen Schwung geben, das war eigentlich der Plan von 5 Rüdesheimer Ehepaaren. Stattdessen müssen sie eine ganze Burg auf Trab bringen. Die Stadt, die Kasse ist leer, hat ihnen vor 8 Jahren das Uraltgemäuer für 50 Jahre in Erbpacht übertragen, um sie zu sanieren und für die Öffentlichkeit wieder zugänglich zu machen. Allerdings ist die 500 Jahre alte Bremserburg deutlich sanierungsbedürftiger als gedacht. Aber deswegen aufgeben? Für die 5 Ehepaare keine Option, hat uns Johannes Meurer verraten.
1: Es gab mal 10 Bekloppte, die nicht aus einer Weinlaune, aber wir sitzen halt oft privat zusammen. Und da hieß es, die Bremserburg wird von der Stadt verkauft. Und wer ein gutes Konzept hat, bekommt sie. Und dann haben wir wirklich innerhalb von ein paar Tagen ein Konzept entwickelt und haben das präsentiert. Und unter 6 Bewerbern, wo wir gedacht haben, das kriegen wir nie, haben wir es gekriegt. Und wir haben es auch dann angenommen. Und insofern haben wir jetzt die letzten 8 Jahre dafür gekämpft, den heutigen Stand zu erreichen.
0: Ja, über Jahre hat er mit angepackt, um die Burg wieder instand zu setzen, zusammen mit allen anderen. Ja, das erste Ziel ist erreicht. 3 Räume sind saniert und sind für die Besucher und Gäste jetzt wieder geöffnet. Lydia Maliton ist auch bei der Sanierung dabei gewesen, hat kräftig mitgeholfen.
2: Hier macht jeder alles. Also vom Teppich tragen für ein Event über Weingläser polieren, Wein einschenken. Alles, was zu tun ist, hier ist sich keiner zu schade für irgendwas in unserer Runde, sonst wird es auch gar nicht funktionieren.
0: Und in den 3 Räumen, da darf jetzt geheiratet werden, man kann dort Feste feiern, das geht auch. Und nächstes Etappenziel ist dann die Bundesgartenschau 2029. Bis dahin soll der Rest der Räume saniert sein. Für eine Ausstellung rund um Rhein, Wein und Rittertum.
2: Ich denke, man braucht Mut, man muss auch ein bisschen verrückt sein, aber was man vor allem braucht, ist eine Vision, die haben wir, und gutes Durchhaltevermögen. Und was uns unterstützt, ist die freundschaftliche Verbindung, in der wir stehen. Also wenn einer mal den Kopf hängen lässt, dann kommt garantiert der Nächste und sagt, komm, das packen wir. Und schon geht's weiter. Und das ist natürlich sehr wertvoll.
0: Tja, das alles braucht es, um die Bremserburg in Rüdesheim wieder fit zu bekommen. 5 Ehepaare machen das. Die retten die historische Burg im Rheingau vor dem Verfall. Und die ersten 3 Räume sind seit gestern wieder für die Öffentlichkeit zugänglich.

0: und mich erst küsst. Nur ein Kuss. Na, vielleicht reicht es auch noch für zwei Küsse. Aber dann geht's wieder die Hessenschau hier in HR4. Also da bitten wir dann doch um ein bisschen Aufmerksamkeit, nicht? Wenn's geht. Also das wäre schön. Der Nachmittag mit HR4. Und jetzt mit pur
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0: So, Lena, jetzt gibt's wieder Aktuelles aus der Region von unseren Reportern vor Ort.
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2: Ermittlungserfolg für Polizei und Staatsanwaltschaft in Offenbach. Die Ermittler haben 3 Verdächtige festgenommen nach einer mutmaßlichen Gruppenvergewaltigung in der Offenbacher Innenstadt am

0: Strecke von Troisdorf bei Bonn bis Wiesbaden. Unter anderem im Rheingau wird viel saniert. Gleise, Bahnhöfe, Weichen, Stellwerke und mehr für insgesamt 1,6 Milliarden Euro. 160 Busse sind im Einsatz mit 650 Fahrerinnen und Fahrern. Bei der Stadt Wiesbaden kommen keine Beschwerden an. Die Busse seien in der Regel zuverlässig und pünktlich. Auch die Strecke Wiesbaden-Frankfurt profitiere. Auch dort seien Züge jetzt pünktlicher und länger. Andrea Bonnhagen, Wiesbaden.
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2: Die Hitze wabert wieder durch ganz Hessen. Dieser Hochsommertag bringt ja wieder Spitzenwerte von über 35 Grad. Und wie lange das noch so weitergeht, dazu jetzt Martin Gutt.
3: Sehr heiß bleibt es bei uns in Rhein-Main prinzipiell die ganze Woche. Ab Wochenmitte ist es halt nicht mehr ganz so extrem wie jetzt. Da haben wir es gerade örtlich mit 37 Grad zu tun und so geht's auch in den Abend hinein. Vereinzelt auch mit ein paar kräftigen Gewitterschauern. Nach einer warmen Nacht steuern wir rund um Frankfurt auch morgen die 7, 38 Grad an. Zur Sonne kommen etwas mehr Gewitter, zum Beispiel morgen früh und dann vor allem am späten Abend. Die verziehen sich aber bis Mittwoch wieder und dann geht's überall trocken weiter.
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2: Vorsicht auf der A3 Köln Richtung Frankfurt. Zwischen Kelzerbach und Frankfurter Kreuz liegen Holzteile auf der Fahrbahn. A3 Frankfurt Richtung Köln zwischen Kelzerbach und Mönchhof-Dreieck 2 Kilometer Stau nach einem Unfall im Baustellenbereich. A3 Frankfurt Richtung Würzburg zwischen Offenbach und Oberzhausen 2 Kilometer Stau wegen eines defekten Pkw auf dem mittleren Fahrstreifen. Und im weiteren Verlauf zwischen Oberzhausen und Hanau 2 Kilometer stockend. 2 defekte Pkw stehen da auf dem rechten Fahrstreifen. A7 Würzburg Richtung Fulda zwischen Bad Kissingen, Obertulba und Bad Brückenau-Volkers 3 Kilometer Stau. A7 Kassel Richtung Fulda zwischen Guxhagen und Homberg-Efze 8 Kilometer Stau und stockend nach einem Unfall mit einem LKW und einem PKW. Es ist nur der linke Fahrstreifen frei. Außerdem steht in diesem Bereich ein defektes Fahrzeug auf dem rechten Fahrstreifen. A480 Gießen Richtung Reiskirchen. Die A480 ist zwischen Wettenberg und Gießener Nordkreuz wegen Bergungs- und Reinigungsarbeiten gesperrt. Da brannte ein LKW. Die Auffahrt der Anschlussstelle Wettenberg ist ebenfalls gesperrt. Und im weiteren Verlauf zwischen Abfahrt Raunheim und Wiesbadener Kreuz 2 Kilometer Stau nach einem Unfall im Baustellenbereich.
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2: Im Original heißt das hier I Can Lose My Heart Tonight von Dieter Bohlen geschrieben. Die deutsche Version ist ja auch ein Original, ne? Heißt Keine Träne tut mir leid. Hier ist Mary Rose.
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Musik von Chicago in HR4 um 17.40 Uhr. Feierabend haben wir jetzt viele um diese Uhrzeit. Und gibt es bei Ihnen so ein traditionelles Feierabendbierchen? Früher trank man ja traditionell alkoholhaltiges Bier. Es gab ja auch nichts anderes. Ne? Aber die Zeiten ändern sich ja und das Alkoholfreie, das holt deutlich auf. Beim Feierabendbier, da greifen schon die Hälfte der Biertrinker zum Alkfreien. So heißt es in einer neuen Umfrage. Und auch bei Sportveranstaltungen, Konzerten oder Partys, ne? Also da, wo viel Geselligkeit herrscht, da gewinnt das Alkoholfreie dazu. Das echte Bier hat aber immer noch die Nase vorn. Bei manchen auch die rote Nase. Unterm Strich kann man sagen, Deutschland gilt definitiv weiter als Biernation, aber die Konsumgewohnheit ändert sich schon deutlich in Richtung Bleifreien.

0: Musik meines Herzens von Cimino Rossi und Charlene. Und jetzt half hier übrigens heute mit Pastoralreferent Rolf Müller aus Frankfurt von der katholischen Kirche.
1: Heute, am Montag, hat die letzte Woche der langen hessischen Sommerferien angefangen. Auch für mich hat jetzt bald die Urlaubszeit ein Ende. Ich ahne, was in der nächsten Woche auf mich zukommt. Der Kalender ist schon ziemlich voll. Ich habe viel vorzubereiten und zu bearbeiten. Ich erinnere mich, schon als Schüler war ich immer schon etwas traurig, wenn das Ende der großen langen Ferien näher rückte. Die letzte Ferienwoche war deswegen nie so richtig schön für mich gewesen. Das soll mir als Erwachsenen in diesem Jahr nicht passieren. Und so habe ich mir für diese Woche einen Plan gemacht. Ich will diese Tage noch einmal genießen und die Zeit nutzen, um noch einmal richtig durchzuatmen. So werde ich an einem Tag einen Ausflug in die Umgebung zusammen mit einem guten Freund unternehmen. Das ist dann noch einmal wie ein Mini-Urlaub für mich, genauso wie der Besuch in einem der vielen Museen in meiner Stadt Frankfurt. Diese Museumsbesuche nehme ich mir über das ganze Jahr vor, aber schaffe das selten. In dieser Woche aber geht's ins Städel. Ich will auch meine Urlaubsfotos ausdrucken und sortieren. Ein paar davon hänge ich mir auf. So bleibt mein schöner Sommerurlaub noch etwas länger lebendig. Am Ende der Woche habe ich vor, genau zu planen, wie ich meine Arbeit am nächsten Montag wieder anfange. Ich will dann erst einmal ganz kleine Schritte machen, damit ich wieder gut in meinen Alltag hineinfinde. Und nächsten Sonntag möchte ich einen Gottesdienst besuchen. Dort möchte ich für mein neues Arbeitsjahr besonders beten und es Gott anvertrauen. Ich hoffe sehr, dass es eine gute Woche werden wird, mit schönen Erlebnissen und viel Ruhe. Nach diesem Durchatmen kann ich dann gut in die neue Runde starten.
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6: 18 Uhr. Diskussion um Rente mit 63 geht weiter. Bundesverkehrsminister ruft Niedrigwasserkonferenz ein. Feuer in Lauterbach wurde nicht absichtlich gelegt. Das Wetter: bis zum Abend viel Sonne, hier und da Hitzegewitter, 31 bis 37 Grad. Mein Name ist Stefanie Nopper. Die saarländische Ministerpräsidentin Rehlinger ist gegen ein Aus für die Rente mit 63. Damit sprechen sich mittlerweile 7 Länder Regierungschefs von CDU und SPD gegen diese Empfehlung der Rentenkommission aus. Aus Berlin ARD-Korrespondentin Dagmar Pepping.
7: Sie lehne den aktuellen Vorschlag an dieser Stelle ab, weil er dem Respekt vor der Lebensleistung von Menschen widerspreche, sagte Rehlinger, die auch stellvertretende SPD-Vorsitzende ist, den Zeitungen der Funke Mediengruppe. Die Rentenkommission der Bundesregierung hatte in ihrem 33-Punkte-Paket unter anderem vorgeschlagen, die abschlagsfreie Rente nach 45 Beitragsjahren zu streichen. Kanzler Merz und Arbeitsministerin Baas haben angekündigt, die Regierung wolle die Empfehlungen vollständig umsetzen.
6: Durch die Hitze und die lange Trockenheit sind die Pegelstände in vielen Seen und Flüssen sehr niedrig. Nach Ansicht von Bundesverkehrsminister Bilger wird sich Deutschland wegen des Klimawandels an extrem wenig Wasser gewöhnen müssen. ARD-Hauptstadtkorrespondentin Birte Sönnigsen.
8: Nicht zum ersten Mal sind die Pegelstände an großen Wasserstraßen wie dem Rhein oder der Donau niedrig. In diesem Jahr sind sie aber besonders niedrig und das zu einem sehr frühen Zeitpunkt. Bilger meint, dass Maßnahmen zur Klimaanpassung deshalb immer wichtiger werden. Ihm geht es zum Beispiel um Förderprojekte für die Binnenschifffahrt. Diese sollen den Unternehmen den Umstieg auf Schiffe erleichtern, die auch bei Niedrigwasser ohne große Probleme unterwegs sein können. Der Verkehrsminister will am Donnerstag mit Vertretern der Branche über Themen wie dieses sprechen.
6: Nach dem Massenandrang von Migranten auf die spanische Exklave Ceuta dringt die Bundesregierung auf Konsequenzen. Vize-Regierungssprecher Hiller sagte mit Blick auf Beratungen der EU-Innenminister morgen, man müsse darüber sprechen, wie sich solche Vorfälle verhindern ließen. Die Bundesregierung fordert eine europäische Lösung und verweist auf den Schutz der EU-Außengrenzen. Zur Zahl der Todesopfer in Ceuta gibt es unterschiedliche Angaben. Spanien spricht von mindestens 72 Toten, die marokkanische Menschenrechtsorganisation AMDH von fast 130. Berlin geht strenger gegen islamistische Gefährder vor. Nach dem Terroranschlag auf den CSD vor gut einer Woche müssen jetzt 4 sogenannte Gefährder elektronische Fußfesseln tragen. Das hat die Innensenatorin mitgeteilt. Seit dem Anschlag gibt es Kritik, dass der Attentäter auf freiem Fuß war, obwohl er ein bekannter islamistischer Gefährder war. Das Feuer in der Lauterbacher Altstadt vergangene Woche beschäftigt immer noch die Polizei. Noch immer ist nicht klar, wodurch es ausgelöst wurde. Was man aber inzwischen weiß, Brandstiftung war es nicht. HR-Reporterin Sophia Junginger.
9: Zu dem Schluss kommen die regionale Kriminalinspektion Vogelsberg und das Hessische Landeskriminalamt. Die Experten haben die 5 betroffenen Häuser untersucht und fanden keine Hinweise auf eine vorsätzliche Brandstiftung. Jetzt wird geschaut, ob fahrlässiges Verhalten oder ein technischer Defekt die Brandursache gewesen sein könnten. Die Ermittlungen werden laut Polizei noch einige Zeit dauern. Sie schätzt den entstandenen Sachschaden auf rund 5 Millionen Euro.
6: Das waren die Nachrichten.
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10: Viel Sonnenschein, aber auch Wolken sind unterwegs, auch mit Schauern und Gewittern, momentan aber nur im Norden des Landes. Temperaturen aktuell zwischen 32 und 36 Grad und auch in der Nacht kann es örtlich noch Schauer oder Gewitter geben, ansonsten aber auch trocken. Und vielerorts wird es auch eine tropische Nacht werden, also Temperaturen über 20 Grad, ne, bis 23 Grad, teilweise aber auch unter der 20-Grad-Marke. Morgen am Dienstag Sonne, Wolken, vereinzelt auch Schauer und Gewitter dabei. Besonders zum Abend hin, da müssen wir damit rechnen. Da nimmt dann die Gewitterneigung zu. Es sind auch einzelne Unwetter möglich. Und es wird morgen nochmal sehr heiß. Die Höchstwerte zwischen 31 und 38 Grad. Am Mittwoch Sonne, Wolken, auch einzelne Schauer und Gewitter sind möglich, bis 34 Grad. Und am Donnerstag Sonne und Wolken und trocken bis maximal 31 Grad.
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10: A3 Frankfurt Richtung Köln zwischen Kelzerbach und Mönchhof-Dreieck 4 Kilometer Stau nach einem Unfall im Baustellenbereich. A3 Frankfurt Richtung Würzburg zwischen Aschaffenburg und Aschaffenburg-Ost streckenweise stockender Verkehr. A7 Würzburg Richtung Fulda zwischen Bad Kissingen, Obertulba und Bad Brückenau-Volkers 3 Kilometer Stau. A7 Kassel Richtung Fulda zwischen Malsfeld und Homberg-Efze 2 Kilometer Stau nach einem Unfall mit einem LKW und einem PKW. Es ist nur der linke Fahrstreifen frei. A60 Rüsselsheim Richtung Mainz zwischen Rüsselsheim Mitte und Bischofsheim 1 Kilometer Stau wegen eines defekten PKW auf dem rechten Fahrstreifen. Und die B255 Herborn Richtung Grennerod ist zwischen Roth und dem Abzweig nach Dierdorf wegen Bergungsarbeiten in beiden Richtungen gesperrt. Bitte diesen Bereich weiträumig umfahren.
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10: Und es geht in die Carnebystraße mit Peggy Mann. Schönen Montagabend wünsche ich.
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Die Searchers waren das, Needles and Pins. Und wo bitte geht's zur Carnaby Street? Wo ist die? Sind wir da eben falsch abgewogen oder was? Ja, kann ja auch mal passieren, ne? Jetzt aber. Peggy March in HR4.

Aus einem Guss, das ist der aktuelle Titel von Simone und Charlie Brunner. Und hier ist eine aktuelle Meldung aus dem Verkehrszentrum. Vorsicht auf der B49 Gießen-Limburg. Zwischen Mehrenberg-West und Heckholzhausen-Ost sind Personen auf der Fahrbahn. Aufpassen bitte.

0: was machen denn so die Zähne? Alles fit? Ja, leider manchmal nicht. Ne? Wenn die echten Zähne schlapp machen, dann muss meistens Ersatz her. Und es wäre ja schön, wenn die dann wenigstens unverwüstlich wären, die Ersatzbeißerchen. Und die gibt's tatsächlich. Christina Kubulin aus dem HR4-Team über einen Zahnersatz, der alles aushält. Und den gibt es, weil sich Wissenschaftler ein cleveres Geheimnis aus den Tiefen des Ozeans abgeschaut haben.
1: Und zwar von den Papageienfischen. Diese haben die härtesten Zähne der Welt. Und sie können sogar Steinkorallen abbeißen und fressen. Die brechen nicht, weil die kleinen Zahnkristalle aus Fluorapatit wie ein Kettenhemd miteinander verwoben sind. Genau das hat sich die Industrie zunutze gemacht, um Sachen herzustellen, die nicht brechen sollen und keinen Abrieb haben. In der Raumfahrt und eben auch bei Zahnersatz, einer Krone, einem Implantat oder Knochenersatz.

0: 18.30 Uhr.
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2: Sonne. Ja, aber teilweise auch Wolken und auch Schauer und Gewitter bei Kassel und bei Witzenhausen, also im Norden.

0: Limburg zwischen Meerenberg West und Heckholzhausen Ost sind Personen auf der Fahrbahn. A3 Frankfurt Richtung Köln zwischen Kelzerbach und Mönchhof-Dreieck 4 Kilometer stockend. A3 Frankfurt Richtung Würzburg zwischen Aschaffenburg West und Aschaffenburg Ost 3 Kilometer stockend. A7 Kassel Richtung Fulda zwischen Malsfeld und Homberg-Efze 2 Kilometer Stau nach einem Unfall mit einem LKW und einem PKW. Es ist nur der linke Fahrstreifen frei. Und A60 Rüsselsheim Richtung Mainz zwischen Rüsselsheim-Königstetten und Bischofsheim 3 Kilometer Stau wegen eines defekten PKW auf dem rechten Fahrstreifen.
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0: Hoch die Tassen, auf uns. Hier ist Andreas Burani.
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0: wird denn eigentlich das Wetter in dieser Woche?
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0: Ja, da schauen wir doch mal. Ne? Eine neue Sommerwoche hat begonnen. Wieder mit Sonnenschein und wieder mit sehr hohen Temperaturen und auch mit Trockenheit. Aber es ist ein bisschen Feuchtigkeit von oben in Sicht, sagt unser Wetterexperte Martin Gutt.
2: Ja, aber wirklich auch nur punktuell. Also heute Abend zum Beispiel in Südhessen oder ganz im Norden. Also es bleibt wohl eher stellenweise. Oder morgen am Dienstag ganz vereinzelt, morgen in den Vormittagsstunden schon. Und dazwischen eben morgen Abend, morgen Spätabend. Kann es mal regnen, schauern, blitzen und donnern, aber sonst, diese Hochsommerwoche ist und bleibt eigentlich so, wie sie ist, so wie es bisher immer war in den Ferien in Hessen, hochsommerlich, einfach nur heiß.
0: Ja, und heiß bedeutet was genau?
2: Die erste Wochenhälfte jetzt bleibt eben sehr heiß, heute 37, morgen bis zu 38 und der Mittwoch bis zu 33 Grad und dann geht es ein bisschen runter und das bedeutet immer noch so End-20er, vielleicht in Nordhessen mal die 25 Grad, ein paar Tage lang wieder angenehm, bevor es zum Ende der Woche erneut ohne Regen dann wieder über die 30-Grad-Marke hochgeht.
0: Also es bleibt warm und meistens auch trocken, von ein paar Schauern und Gewittern mal abgesehen. Der Sommer in Hessen geht weiter.
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5: 19 Uhr. Diskussion über Rente mit 63 geht weiter. Donau-Niedrigwasser bedroht Energieversorgung in Osteuropa. Badeverbot am Bugersee in Kassel wegen Blaualgen. Das Wetter in der Nacht teils heftige Schauer und Gewitter, 23 bis 16 Grad. Mein Name ist Stefanie Nopper. Die saarländische Ministerpräsidentin Rehlinger ist gegen ein Aus für die Rente mit 63. Damit sprechen sich mittlerweile 7 Länderregierungschefs von CDU und SPD gegen diese Empfehlung der Rentenkommission aus. Aus Berlin ARD-Korrespondentin Dagmar Pepping.
6: Sie lehne den aktuellen Vorschlag an dieser Stelle ab, weil er dem Respekt vor der Lebensleistung von Menschen widerspreche, sagte Rehlinger, die auch stellvertretende SPD-Vorsitzende ist, den Zeitungen der Funke Mediengruppe. Die Rentenkommission der Bundesregierung hatte in ihrem 33-Punkte-Paket unter anderem vorgeschlagen, die abschlagsfreie Rente nach 45 Beitragsjahren zu streichen. Kanzler Merz und Arbeitsministerin Baas haben angekündigt, die Regierung wolle die Empfehlungen vollständig umsetzen.
5: In Rumänien und Ungarn ist wegen des historischen Niedrigwassers in der Donau die Energieversorgung gefährdet. Grund ist, dass aus dem Fluss Kühlwasser für Atomkraftwerke entnommen wird. ARD-Korrespondent Clemens Fehrenkotte.
7: Am Mittag kündigte Rumäniens Regierungschef Bolojan an, dass die zwei großen Autohersteller im Land, Dacia und Ford, ihre Betriebe für mehr als 2 Wochen einstellen. Um den letzten Reaktorblock des rumänischen Kernkraftwerks mit zusätzlichem Kühlwasser versorgen zu können, löste die Marine eine kontrollierte Sprengung aus. Damit solle der Pegelstand um einige Zentimeter angehoben werden. In Ungarn hängt nach Worten von Premierminister Peter Modzsor die Kühlung der letzten Turbine des Kernkraftwerks Boksch von nur wenigen Zentimetern des Donaupegels ab.
5: Kinder, die früh auf Social Media unterwegs sind, sind oft schlechter in der Schule. Zu diesem Ergebnis kommt eine Studie der Universität Milano Bicocca in Italien. Die Forschenden befragten mehr als 5000 Schülerinnen und Schüler, ob sie vor der 9. Klasse ihr erstes Social Media Konto hatten oder erst danach. Dann untersuchten sie, wie die Jugendlichen in Mathematik, Italienisch und Englisch Tests abschnitten. Ergebnis: Die frühen Social Media Nutzer hatten fast immer schlechtere Noten. Nach einer mutmaßlichen Gruppenvergewaltigung in der Offenbacher Innenstadt vor wenigen Tagen hat die Polizei 3 Tatverdächtige festgenommen. Das haben Polizei und Staatsanwaltschaft mitgeteilt. HR-Reporter Heiko Schneider.
8: Nach Angaben der Ermittler handelt es sich um 3 wohnungslose Männer im Alter von 38, 48 und 49 Jahren. Sie sollen die Frau kurz vor der Tat in der Nacht zum Freitag kennengelernt haben. Sie hätten gemeinsam mit der 63-Jährigen Alkohol getrunken und sie am Morgen am Offenbacher am Marktplatz gemeinsam vergewaltigt. Zeugen hatten um kurz vor 5 Uhr die Polizei alarmiert, die am Freitag Spuren sicherte. Die Ermittler suchen nach weiteren Zeugen.
5: Badeverbot am Bugersee. Weil sich dort Blaualgen stark vermehrt haben, hat sich das Gesundheitsamt Kassel eingeschaltet. Blaualgen können Magen-Darm-Beschwerden auslösen. Auch Haut- und Augenreizungen sind möglich. Die Bakterien vermehren sich besonders stark, wenn der Wasserstand sinkt, die Sonne intensiv scheint und das Wasser immer wärmer wird. Auch andere hessische Seen sind aktuell betroffen, wie der Ahrtalsee im Lahn-Dill-Kreis oder der Edersee im Kreis Waldeck-Frankenberg. Das waren die Nachrichten.
4: Unser Wetter in Hessen.
9: Sonne und teilweise auch Wolken, auch Schauer und Gewitter gibt es im Nordosten momentan. Temperaturen zwischen, so um, sagen wir mal, 30, 35 Grad, so in diesem Bereich bewegen wir uns. Also noch sehr heiß und es können sich auch heute Abend und in der Nacht weitere Quellwolken bilden mit einzelnen Hitzegewittern und Schauern. Die Nachttiefstemperaturen, die liegen dann zwischen 23 und 16 Grad. Und morgen am Dienstag geht's weiter mit Sonne und Wolken, vereinzelt Schauer und Gewitter dabei. Besonders zum Abend nimmt die Gewitterneigung zu. Da müssen wir auch mit rechnen, dass es einzelne Unwetter gibt. Nochmal sehr heiß, die Höchstwerte zwischen 31 und 38 Grad. Es bleibt auch sehr warm, am Mittwoch bis 34 Grad. Sonne, Wolken, einzelne Schauer und Gewitter gibt es dazu. Und am Donnerstag bis 31 Grad, Sonne und Wolken. Und dann wird es trocken sein.
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9: A60 Rüsselsheim Richtung Mainz. Zwischen Rüsselsheim-Königstetten und Bischofsheim 2 Kilometer Stau wegen eines defekten Pkw auf dem rechten Fahrstreifen. Das war's aber auch schon. Ansonsten gute Fahrt.
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9: Und ich wünsche Ihnen einen schönen Montagabend.
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Nanett in HR4 am Montagabend. Es gibt einen neuen Millionär in Hessen, ein Millionär mehr, ne? Ein Mann aus dem Landkreis Darmstadt-Dieburg. Er hat im Lotto gewonnen, hat er erst gar nicht mitgekriegt. Erst Tage nach der Ziehung hat er dann die Zahlen gesehen und die Summe. Und dann hat sie ihn nach eigener Aussage aus den Socken gehauen. Alles richtig getippt, 2,8 Millionen Euro. Fast alles richtig getippt, es fehlte nur die richtige Superzahl. Dann hätte er den Rekord-Jackpot bekommen mit 50 Millionen. Die wollte er aber gar nicht haben, hat er gesagt. Da hätte ich ja tagelang nicht schlafen können. Och, also das hätte ich aber in Kauf genommen. Naja, gut, seinen Gewinn will er jetzt anlegen und auch als Millionär weiterhin Lotto spielen. Ja, dann weiterhin viel Glück und das ist auch in Zukunft. Nichts wird mit dem Jackpot, ne? Für einen geruhsamen Schlaf. Man muss ja

0: zwischen Langenmöhrfelden und Walterstadt steht ein defekter PKW auf dem rechten Fahrstreifen und es sind Personen auf der Fahrbahn. Bitte aufpassen. Und dann haben wir noch die A60 Rüsselsheim Richtung Mainz. Zwischen Rüsselsheim Mitte und Bischofsheim stockender Verkehr wegen eines defekten PKW auf dem rechten Fahrstreifen.
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0: Und nicht nur das, auch mit den Monkees. I'm a Believer.
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4, aktuelle Meldung aus dem Verkehrszentrum. Vorsicht im Kreis Limburg-Weilburg auf der L3021. Da sind zwischen Elkehausen und Blessenbach mehrere Rinder auf der Fahrbahn. Aufpassen.

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1: Der Mutmacher-Song von Francine Jordi. Ich habe jetzt genügend Mut und begebe mich in den Feierabend. Und Ihnen wünsche ich einen schönen Abend. Bis morgen.

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1: Um 20 Uhr mit Stefanie Nopper. Sind Kinder, die früh auf Social Media unterwegs sind, schlechter in der Schule? Das wollten Forschende einer Universität in Mailand herausfinden. Dafür untersuchten sie, wie 5000 Schülerinnen und Schüler in Mathe, Italienisch und Englisch-Tests abgeschnitten haben. ARD-Korrespondentin Anna Giordano.
2: Das Ergebnis: Wer bereits in der 6., 7. oder 8. Klasse einen Social Media-Account hatte, schnitt in den Tests im Schnitt schlechter ab als jemand, der erst in der 9. Klasse regelmäßig auf Social Media unterwegs war. Außerdem mussten die früheren Nutzer von TikTok, Instagram, Facebook und Co. im Schnitt häufiger eine Klasse wiederholen. Warum genau sich Social Media negativ auf die Leistungsfähigkeit auswirkt, hat die Studie allerdings nicht erfasst.
1: Immer mehr Widerstand gegen Aus für Rente mit 63. Nach den ostdeutschen Regierungschefinnen und Chefs hat sich jetzt auch die saarländische Ministerpräsidentin Rehlinger für die Beibehaltung ausgesprochen. Die SPD-Politikerin sagte den Zeitungen der Funke Mediengruppe, der Vorschlag der Rentenkommission widerspreche dem Respekt vor der Lebensleistung vieler Menschen. Nach dem Massenandrang von Migranten auf die spanische Exklave Ceuta dringt die Bundesregierung auf Konsequenzen. Vize-Regierungssprecher Hiller sagte mit Blick auf Beratungen der EU-Innenminister morgen, man müsse darüber sprechen, wie sich solche Vorfälle verhindern ließen. Die Bundesregierung fordert eine europäische Lösung. Weil in Frankfurt eine Notunterkunft geschlossen worden war, mussten obdachlose Menschen wochenlang in einem Zeltlager übernachten. Das kann jetzt abgebaut werden, denn die Stadt hat 4 neue Unterkünfte gefunden. HR-Reporter Frank Angermund.
3: Ab heute stellen das Henriette-Fürth-Haus im Gutleutviertel und der Tagestreff Weser 5 im Bahnhofsviertel Schlafplätze zur Verfügung. Insgesamt können mehr als 70 Menschen dort unterkommen. Die Zelte, die der Katastrophenschutz für die Obdachlosen in der Bockenheimer Anlage aufgebaut hat, werden nach und nach abgebaut. Ab September wird es auch rund 75 Schlafplätze im Haus Lichtblicke und in einem weiteren Gebäude geben.
1: Wegen der anhaltenden Trockenheit ist in Hessen Wassersparen angesagt. Nur wenige Gemeinden haben keine Einschränkungen wie Kassel. Vielerorts steht die sogenannte Wasserampel auf Gelb. Rund um den Taunus ist sogar zum Teil Warnstufe Rot erreicht. In Kronberg, Oberursel, Schmitten und Gräfenwiesbach muss der Wasserverbrauch aufs Nötigste reduziert werden. Das waren die Nachrichten. Das Wetter. Heute Abend und zu Beginn der Nacht kann es stellenweise kräftige Gewitter geben. Die Temperaturen sinken, aber nicht unter 23 bis 16 Grad. Morgen gibt es dann einen Wechsel aus Sonne und Wolken. Auch einzelne Schauer oder Gewitter sind möglich, vor allem gegen Abend. Die können unwetterartig ausfallen bei bis zu 38 Grad. Die weiteren Aussichten: am Mittwoch Wolken und Sonne bis 34 Grad. Am Donnerstag mehr Wolken als Sonne bis 31 Grad.
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1: Vorsicht im Kreis Limburg-Weilburg. Auf der L3021 sind zwischen Elkerhausen und Blessenbach mehrere Rinder auf der Fahrbahn. A7 Kassel Richtung Hannover, zwischen Hannmünden, Hedemünden und Dreieck Drammetal 2 Kilometer Stau. Und die A60 Rüsselsheim Richtung Mainz, zwischen Rüsselsheim Mitte und Bischofsheim stockender Verkehr wegen eines defekten Autos auf dem rechten Fahrstreifen.
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1: Um 21 Uhr mit Stefanie Nopper. Sind Kinder, die früh auf Social Media unterwegs sind, schlechter in der Schule? Das wollten Forschende einer Universität in Mailand herausfinden. Dafür untersuchten sie, wie 5000 Schülerinnen und Schüler in Mathe, Italienisch und Englisch-Tests abgeschnitten haben. ARD-Korrespondentin Anna Giordano.
2: Das Ergebnis: Wer bereits in der 6., 7. oder 8. Klasse einen Social Media-Account hatte, schnitt in den Tests im Schnitt schlechter ab als jemand, der erst in der 9. Klasse regelmäßig auf Social Media unterwegs war. Außerdem mussten die früheren Nutzer von TikTok, Instagram, Facebook und Co. im Schnitt häufiger eine Klasse wiederholen. Warum genau sich Social Media negativ auf die Leistungsfähigkeit auswirkt, ob es ein reines Zeitproblem ist oder doch mit der Funktionsweise des Gehirns zu tun hat, hat die Studie allerdings nicht erfasst.
1: Durch Hitze und Trockenheit sind die Pegelstände in vielen Seen und Flüssen sehr niedrig. Nach Ansicht von Bundesverkehrsminister Bilger wird sich Deutschland wegen des Klimawandels an extrem wenig Wasser gewöhnen müssen. ARD-Hauptstadtkorrespondentin Birte Sönnigsen.
3: Nicht zum ersten Mal sind die Pegelstände an großen Wasserstraßen wie dem Rhein oder der Donau niedrig. In diesem Jahr sind sie aber besonders niedrig. Bilger meint, dass Maßnahmen zur Klimaanpassung deshalb immer wichtiger werden. Ihm geht es zum Beispiel um Förderprojekte für die Binnenschifffahrt. Diese sollen den Unternehmen den Umstieg auf Schiffe erleichtern, die auch bei Niedrigwasser ohne große Probleme unterwegs sein können.
1: In Süddeutschland breitet sich bei Rindern ein neues Virus aus. Bisher trat es vor allem in Afrika, Asien und Australien auf. Nach Angaben des Friedrich-Löffler-Instituts leiden betroffene Tiere an Fieber und Durchfall. Milchkühe geben weniger Milch. In Südbaden wurde das Virus in rund 100 Betrieben nachgewiesen. Es wird durch Stechmücken übertragen. Für Menschen gäbe es kein relevantes Ansteckungsrisiko. Badeverbot am Bugersee. Weil sich dort Blaualgen stark vermehrt haben, hat sich das Gesundheitsamt Kassel eingeschaltet. Blaualgen können Magen-Darm-Beschwerden oder Haut- und Augenreizungen auslösen. Die Bakterien vermehren sich besonders stark, wenn der Wasserstand sinkt, die Sonne intensiv scheint und das Wasser immer wärmer wird. Bei der Schwimm-EM in Paris haben die Wasserspringer Lou Massenberg und Jonathan Schauer die zweite Goldmedaille für Deutschland geholt. Das Duo aus Halle siegte im Synchronspringen vom 3-Meter-Brett. Und das waren die Nachrichten. Das Wetter. Heute Nacht kann es stellenweise heftige Gewitter geben. Die Nacht wird tropisch, denn die Temperaturen sinken, aber nicht unter 23 bis 16 Grad. Morgen wird es schwül und es gibt einen Wechsel aus Sonne und Wolken. Auch einzelne Schauer oder Gewitter sind möglich, vor allem gegen Abend. Die können dann auch unwetterartig ausfallen bei bis zu 38 Grad. Die weiteren Aussichten: am Mittwoch Wolken und Sonne bis 34 Grad, am Donnerstag mehr Sonne bis 31 Grad. Die Zeit 21.03 Uhr.
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1: Vorsicht auf der A3 Köln Richtung Frankfurt. Zwischen Limburg Süd und Bad Camberg liegen Gegenstände auf dem mittleren Fahrstreifen. A7 Kassel Richtung Hannover. Zwischen Hannmünden, Hedemünden und Dreieck Drammetal 3 Kilometer Stau wegen Bergungsarbeiten. Es ist nur ein Fahrstreifen frei. Und der Landkreis Kassel, die L3235, also die Fuldatalstraße, ist zwischen der B3 in Simmershausen und Wolfsanger Straße in Kassel in beiden Richtungen wegen umgestürzter Bäume gesperrt. Bitte umfahren Sie diesen Bereich weiträumig.
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1: Um 22 Uhr mit Stefanie Nopper. In vielen Flüssen in Europa sind die Pegelstände wegen der anhaltenden Trockenheit besonders niedrig. In Rumänien und Ungarn ist mittlerweile die Energieversorgung gefährdet. Es fehlt an Kühlwasser für Atomkraftwerke, das aus der Donau entnommen wird. ARD-Korrespondent Clemens Fehrenkotte.
2: Am Mittag kündigte Rumäniens Regierungschef Bolojan an, dass die zwei großen Autohersteller im Land, Dacia und Ford, ihre Betriebe für mehr als 2 Wochen einstellen. Um den letzten Reaktorblock des rumänischen Kernkraftwerks mit zusätzlichem Kühlwasser versorgen zu können, löste die Marine eine kontrollierte Sprengung aus. Damit solle der Pegelstand um einige Zentimeter angehoben werden.
1: Kinder, die früh auf Social Media unterwegs sind, sind oft schlechter in der Schule. Zu diesem Ergebnis kommt eine Studie der Universität Milano Bicocca in Italien. Die Forschenden befragten mehr als 5000 Schülerinnen und Schüler, ob sie vor der 9. Klasse ihr erstes Social Media Konto hatten oder erst danach. Dann untersuchten sie, wie die Jugendlichen in Mathe, Italienisch und Englisch Tests abschnitten. Das Ergebnis: Die frühen Social Media Nutzer hatten fast immer schlechtere Noten. Berlin geht strenger gegen islamistische Gefährder vor. Nach dem Terroranschlag auf den CSD vor gut einer Woche müssen jetzt 4 sogenannte Gefährder elektronische Fußfesseln tragen. Das hat die Innensenatorin mitgeteilt. Seit dem Anschlag gibt es Kritik, dass der Attentäter auf freiem Fuß war, obwohl er ein bekannter islamistischer Gefährder war. Das Feuer in der Lauterbacher Altstadt vergangene Woche beschäftigt immer noch die Polizei. Noch immer ist nicht klar, wodurch es ausgelöst wurde. Was man aber inzwischen weiß, Brandstiftung war es nicht. HR-Reporterin Sophia Junginger.
3: Zu dem Schluss kommen die regionale Kriminalinspektion Vogelsberg und das Hessische Landeskriminalamt. Die Experten haben die 5 betroffenen Häuser untersucht und fanden keine Hinweise auf eine vorsätzliche Brandstiftung. Jetzt wird geschaut, ob fahrlässiges Verhalten oder ein technischer Defekt die Brandursache gewesen sein könnten. Die Ermittlungen werden laut Polizei noch einige Zeit dauern. Sie schätzt den entstandenen Sachschaden auf rund 5 Millionen Euro.
1: Bei der Schwimm-EM in Paris haben die Wasserspringer Lou Massenberg und Jonathan Schauer die 2. Goldmedaille für Deutschland geholt. Das Duo aus Halle siegte im Synchronspringen vom 3-Meter-Brett. Das waren die Nachrichten. Das Wetter. In der Nacht kann es erst noch stellenweise heftige Gewitter geben, aktuell gerade im Rheingau-Taunus-Kreis und im Lahn-Dill-Kreis. Die Temperaturen sinken aber nicht unter 23 bis 16 Grad. Morgen wächst ein Wechsel aus Sonne und Wolken. Auch einzelne Schauer oder Gewitter sind möglich, vor allem gegen Abend bei bis zu 38 Grad. Die weiteren Aussichten: am Mittwoch Wolken und Sonne bis 34 Grad. Am Donnerstag dann mehr Sonne als Wolken, trocken bis 31 Grad. Die Zeit 22:03.
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1: Eine Meldung zur A3 Frankfurt Richtung Köln. Zwischen Niedernhausen und Idstein 2 Kilometer Stau wegen einer Nachtbaustelle. Die beiden linken Fahrstreifen sind gesperrt.
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1: Um 23 Uhr mit Stefanie Nopper. Nach dem gescheiterten Investorendeal wächst der Druck auf den Präsidenten des Weltfußballverbands FIFA, Infantino. Mehrere europäische Verbände haben laut Medienberichten angekündigt, dass sie seine Kandidatur für eine Wiederwahl nächstes Jahr nicht unterstützen werden. Aus der Nachrichtenredaktion Marcel Sommer.
2: Zuerst distanzierten sich Wales und England, später folgten Serbien und Schweden. Der serbische Verband schrieb, die letzten Entwicklungen hätten den Ruf und die Glaubwürdigkeit der FIFA und ihres Präsidenten ernsthaft untergraben. Infantino hatte vorgeschlagen, Anteile an den kommerziellen Rechten der Fußball-WM gebündelt an private Investoren zu verkaufen. Dagegen gab es massiven Widerstand.
1: Nach den ostdeutschen Regierungschefs hat sich nun auch die saarländische Ministerpräsidentin Rehlinger dagegen ausgesprochen, die sogenannte Rente mit 63 abzuschaffen. Das hatte die Rentenkommission vorgeschlagen. Bundeskanzler Merz und Arbeitsministerin Baas wollen das Paket ohne Abstriche umsetzen. Rehlinger sagte dazu am Abend im ZDF:
3: Es geht gar nicht darum, das Paket in Gänze in Frage zu stellen. Da sind ja auch viele richtige Dinge drin. Die kapitalgedeckte Säule zum Beispiel finde ich sehr, sehr gut, dass man dieses Thema jetzt stark gemacht hat, aber eben an dieser einen Stelle, wo es um die Lebensleistung und um den Respekt von vielen Arbeitnehmerinnen und Arbeitnehmern geht, da kann man diesen Vorschlag nicht ohne weiteres akzeptieren. Ich tue das zumindest nicht.
1: In mehreren osteuropäischen Ländern droht eine Energiekrise wegen des aktuellen Niedrigwassers in der Donau. In Rumänien fehlt es an Kühlwasser für ein Atomkraftwerk, das normalerweise aus der Donau entnommen wird. Die Armee sprengte einen Felsen, um mit dessen Trümmern den Wasserstand etwas zu erhöhen. So soll mehr Kühlwasser zu dem Kraftwerk gelangen. Badeverbot am Bugasee, weil sich dort Blaualgen stark vermehrt haben, hat sich das Gesundheitsamt Kassel eingeschaltet. Blaualgen können Magen-Darm-Beschwerden oder Haut- und Augenreizungen auslösen. Die Bakterien vermehren sich besonders stark, wenn der Wasserstand sinkt, die Sonne intensiv scheint und das Wasser immer wärmer wird. Gold und Silber für das deutsche Team bei der Schwimm-EM in Paris. Die Wasserspringer Lou Massenberg und Jonathan Schauer haben das Synchronspringen vom 3-Meter-Brett gewonnen. Und Pauline Pfeiff wurde Zweite vom 10-Meter-Turm. Das waren die Nachrichten. Das Wetter. In der Nacht kann es erst noch stellenweise heftige Gewitter geben. Die Temperaturen sinken zwar, aber nicht unter 23 bis 16 Grad. Morgen dann ein Wechsel aus Sonne und Wolken. Schauer und Gewitter sind auch wieder möglich, vor allem gegen Abend. Die Werte bis 38 Grad. Die weiteren Aussichten am Mittwoch Wolken und Sonne bis 34 Grad. Und am Donnerstag gibt es dann mehr Sonne als Wolken. Es bleibt trocken bei bis zu 31 Grad. Die Zeit 23 Uhr und 3.
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1: Vorsicht bitte auf der A5 Frankfurt Richtung Kassel. Zwischen Frankfurt am Main Westhafen und Westkreuz Frankfurt steht ein unbeleuchtetes Fahrzeug. Und die A3 Frankfurt Richtung Köln zwischen Niedernhausen und Itzstein 2 Kilometer Stau wegen einer Nachtbaustelle. Die beiden linken Fahrstreifen sind gesperrt.
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1: Um 0 Uhr mit Stefanie Nopper. Nach dem gescheiterten Investorendeal wächst der Druck auf den Präsidenten des Weltfußballverbands FIFA, Infantino. Mehrere europäische Verbände haben laut Medienberichten angekündigt, dass sie seine Kandidatur für eine Wiederwahl nächstes Jahr nicht unterstützen werden. Aus der Nachrichtenredaktion Marcel Sommer.
2: Zuerst distanzierten sich Wales und England, später folgten Serbien und Schweden. Der serbische Verband schrieb, die letzten Entwicklungen hätten den Ruf und die Glaubwürdigkeit der FIFA und ihres Präsidenten ernsthaft untergraben. Infantino hatte vorgeschlagen, Anteile an den kommerziellen Rechten der Fußball-WM gebündelt an private Investoren zu verkaufen. Dagegen gab es massiven Widerstand.
1: Nach den ostdeutschen Regierungschefs hat sich nun auch die saarländische Ministerpräsidentin Rehlinger dagegen ausgesprochen, die sogenannte Rente mit 63 abzuschaffen. Das hatte die Rentenkommission vorgeschlagen. Bundeskanzler Merz und Arbeitsministerin Baas wollen das Paket ohne Abstriche umsetzen. Rehlinger sagte dazu am Abend im ZDF:
3: Es geht gar nicht darum, das Paket in Gänze in Frage zu stellen. Da sind ja auch viele richtige Dinge drin. Die kapitalgedeckte Säule zum Beispiel finde ich sehr, sehr gut, dass man dieses Thema jetzt stark gemacht hat. Aber eben an dieser einen Stelle, wo es um die Lebensleistung und um den Respekt von vielen Arbeitnehmerinnen und Arbeitnehmern geht, da kann man diesen Vorschlag nicht ohne weiteres akzeptieren. Ich tue das zumindest nicht.
1: In den USA hat der Aktienindex Dow Jones ein neues Allzeithoch erreicht. Hintergrund ist laut Beobachtern, dass US-Präsident Trump neue Angriffe auf den Iran abgesagt hatte. Trump wiederholte heute, es gebe Verhandlungen mit dem Iran. Er sprach von einer letzten Chance für Teheran, eine Eskalation zu verhindern. Vom Iran hieß es, es gebe aktuell keine Gespräche mit den USA. Wegen der anhaltenden Trockenheit ist in Hessen Wassersparen angesagt. Nur wenige Gemeinden haben keine Einschränkungen wie Kassel. Vielerorts steht die sogenannte Wasserampel auf Gelb. Rund um den Taunus ist zum Teil sogar Warnstufe Rot erreicht. In Kronberg, Oberursel, Schmitten und Gräfenwiesbach muss der Wasserverbrauch auf das Nötigste reduziert werden. Gold und Silber für das deutsche Team bei der Schwimm-EM in Paris. Die Wasserspringer Lou Massenberg und Jonathan Schauer haben das Synchronspringen vom 3-Meter-Brett gewonnen. Und Pauline Pfeiff wurde Zweite vom 10-Meter-Turm. Das waren die Nachrichten. Das Wetter. In der Nacht kann es stellenweise heftige Gewitter geben, aktuell vor allem in Nord- und Mittelhessen. Die Temperaturen sinken aber nicht unter 23 bis 16 Grad. Tagsüber wechseln sich Sonne und Wolken ab. Es wird wieder schwülheiß mit 31 bis 38 Grad. Abends kann es auch starke Gewitter geben. Die weiteren Aussichten: Sonne und Wolken und weniger heiß.
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1: Um 1 Uhr mit Olaf Knapp. Hitze und Dürre haben in vielen europäischen Flüssen zu deutlich sinkenden Wasserständen geführt. Wegen des Niedrigwassers im Rhein hat der neue Bundesverkehrsminister Bilger Experten zu einer Fachkonferenz in Bonn eingeladen. Aus der Nachrichtenredaktion Marei Beermann.
2: Am Donnerstag will Bilger mit den Fachleuten über mögliche kurz- und langfristige Maßnahmen sprechen. Das Verkehrsministerium fördert beispielsweise die Umrüstung von Güterschiffen, damit sie besser bei Niedrigwasser nutzbar sind. Der Rhein ist besonders wichtig für den Transport von Getreide, Mineralien, Kohle und Ölprodukten. Das Niedrigwasser der Donau könnte in Rumänien zu einer Energiekrise führen. Um genug Kühlwasser für ein Atomkraftwerk zu haben, sprengte die Armee einen Felsen. Die Trümmer sollen Wasser verdrängen und so den Pegelstand der Donau wieder anheben.
1: In Griechenland kämpfen weiter hunderte Einsatzkräfte gegen den massiven Waldbrand in der Nähe von Athen. Auch am vierten Tag war das Feuer rund 50 Kilometer westlich der Hauptstadt noch nicht unter Kontrolle. Aus Athen Moritz Pompel.
3: Das Feuer war am Freitag nahe des Küstenortes Porto Hermenon ausgebrochen, mutmaßlich durch einen Defekt im Stromnetz. Inzwischen sind nach Schätzungen der Behörden mehr als 100 Quadratkilometer betroffen und mehrere hundert Häuser und viel dichter Wald verbrannt. Der teils orkanartige Wind der letzten Tage hat nachgelassen, sodass jetzt tagsüber konstant auch aus der Luft gelöscht werden kann. Immer wieder müssen Dörfer evakuiert werden, inzwischen auch in der Nähe der Stadt Megara. Rund 500 Feuerwehrleute sind im Einsatz. Auch auf der Insel Kefalonia ist ein Brand, der schon gelöscht war, wieder aufgeflammt. Ein Großbrand auf Kreta konnte inzwischen aber gelöscht werden.
1: Vier Menschen sind am Abend in Köln durch Schüsse auf offener Straße zum Teil schwer verletzt worden. Laut Polizei waren davor mehrere Menschen in Streit geraten. Die Verletzten kamen ins Krankenhaus, zahlreiche Polizisten sind weiterhin im Einsatz. Die Hintergründe der Tat im Stadtteil Mülheim sind bislang unklar. Die Schweizer Großbank UBS muss in den USA 125 Millionen Dollar Strafe zahlen. Laut Finanzministerium geht es um Verstöße gegen das US-Geldwäschegesetz. Demnach hat es UBS versäumt, Auslandsüberweisungen im Wert von mehr als 10 Milliarden US-Dollar angemessen zu überwachen. Das Wetter in Deutschland. Nachts gebietsweise trocken, gelegentlich Schauer und Gewitter, Tiefstwerte 23 bis 14 Grad. Am Tage wechselnd wolkig, vermehrt kräftige Gewitter mit Starkregen und Hagel, zum Teil Unwettergefahr. Höchstwerte 24 Grad auf den Ostseeinseln bis 38 Grad in Niederbayern. Mittwoch zeitweise heiter, später Schauer und Gewitter 22 bis 35 Grad. Es ist 1:03 Uhr.
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1: Um 2 Uhr mit Olaf Knapp. Hitze und Dürre haben in vielen europäischen Flüssen zu deutlich sinkenden Wasserständen geführt. Wegen des Niedrigwassers im Rhein hat der neue Bundesverkehrsminister Bilger Experten zu einer Fachkonferenz in Bonn eingeladen. Aus der Nachrichtenredaktion Marei Beermann.
2: Am Donnerstag will Bilger mit den Fachleuten über mögliche kurz- und langfristige Maßnahmen sprechen. Das Verkehrsministerium fördert beispielsweise die Umrüstung von Güterschiffen, damit sie besser bei Niedrigwasser nutzbar sind. Der Rhein ist besonders wichtig für den Transport von Getreide, Mineralien, Kohle und Ölprodukten. Das Niedrigwasser der Donau könnte in Rumänien zu einer Energiekrise führen. Um genug Kühlwasser für ein Atomkraftwerk zu haben, sprengte die Armee einen